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2: Guten Morgen, ich bin der Jonathan Ernst. Ob in der Schweiz künftig neue Atomkraftwerke gebaut werden dürfen, darüber wird die Bevölkerung entscheiden. Das Bündnis Nein zu neuen AKW hat laut dem Tagesanzeiger über 125.000 Unterschriften für das Referendum gesammelt. Nötig wären 50.000. Das Bündnis wehrt sich gegen den Entscheid des Parlaments, das Verbot für neue Kernkraftwerke aufzuheben. Hinter dem Referendum stehen die SP, die Grünen, die GLP, Teile der Mitte-Partei sowie zahlreiche Organisationen wie die Schweizerische Energiestiftung und Greenpeace Schweiz. Eine Abstimmung darüber ist frühestens im nächsten Februar möglich. Das US-Militär hat in der Karibik erneut ein Schnellboot angegriffen. Dabei sind 4 Menschen getötet worden. Laut dem zuständigen Militärkommando wurde das Boot für Drogenschmuggel genutzt. Belege dafür legte das Militär nicht vor. Die USA greifen seit rund einem Jahr immer wieder mutmaßliche Schmugglerboote an. Dabei sind laut Reuters inzwischen mehr als 220 Menschen getötet worden. Menschenrechtsaktivisten kritisieren die Angriffe. Popstar Ed Sheeran hat sich erstmals zum Wirbel um den Ausschluss von Macklemore aus seinem Vorprogramm geäußert. Bei einem Konzert in Philadelphia entschuldigte sich der Popstar für Fehler im Umgang mit der Kontroverse. Gleichzeitig verurteilte Sheeran sowohl den Hamas-Angriff vom 7. Oktober 2023 als auch das israelische Vorgehen im Gazastreifen. Macklemore war nach pro-palästinensischen Äußerungen aus dem Vorprogramm gestrichen worden. In der Schweizer Fußballmeisterschaft gewinnt der FC Luzern gleich mit 5:1 gegen GC. Die Berner Young Boys gewinnen gegen Servet mit 3:2 und der FC Sion und der FC Zürich spielen 1:1 unentschieden. In der Schweizer Eishockey-Meisterschaft gewinnt der EV Zug gegen den HC Davos mit 6:2. Der HC Aschua gewinnt gegen Kloten mit 4:3 nach Verlängerung. Der EHC Biel verliert im Penaltyschießen gegen die SCL Tigers mit 3:4. Die Rapperswil-Jona Lakers schlagen Fribourg-Gottéron mit 3:2. Lausanne gewinnt gegen Ambri Piotta mit 4:1 und die ZSC Lions gewinnen gegen Genf mit 3:0.
1: Radio 1 Wetter.
2: Temperaturen bis 26 Grad und nur ganz wenig Wolken. So sieht es heute aus und auch die kommende Woche sieht sehr ähnlich aus. Temperaturen gehen morgen zwar auf maximal 21 Grad zurück, sonnig bleibt es dann aber bis am Freitag.
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2: Keine Meldungen von der Strasse. Ich wünsche allen unterwegs eine gute und sichere Fahrt.
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1: Guten Morgen, ich bin der Jonathan Ernst. Ob in der Schweiz künftig neue Atomkraftwerke gebaut werden dürfen, darüber wird die Bevölkerung entscheiden. Das Bündnis Nein zu neuen AKW hat laut dem Tagesanzeiger über 125.000 Unterschriften für das Referendum gesammelt. Nötig wären 50.000. Das Bündnis wehrt sich gegen den Entscheid des Parlaments, das Verbot für neue Kernkraftwerke aufzuheben. Hinter dem Referendum stehen die SP, die Grünen, die GLP, Teile der Mitte-Partei sowie zahlreiche Organisationen wie die Schweizerische Energiestiftung und Greenpeace Schweiz. Eine Abstimmung darüber ist frühestens im nächsten Februar möglich. Das US-Militär hat in der Karibik erneut ein Schnellboot angegriffen. Dabei sind 4 Menschen getötet worden. Laut dem zuständigen Militärkommando wurde das Boot für Drogenschmuggel genutzt. Belege dafür legte das Militär nicht vor. Die USA greifen seit rund einem Jahr immer wieder mutmaßliche Schmugglerboote an. Dabei sind laut Reuters inzwischen mehr als 220 Menschen getötet worden. Menschenrechtsaktivisten kritisieren die Angriffe. Popstar Ed Sheeran hat sich erstmals zum Wirbel um den Ausschluss von Macklemore aus seinem Vorprogramm geäußert. Bei einem Konzert in Philadelphia entschuldigte sich der Popstar für Fehler im Umgang mit der Kontroverse. Gleichzeitig verurteilte Sheeran sowohl den Hamas-Angriff vom 7. Oktober 2023 als auch das israelische Vorgehen im Gazastreifen. Macklemore war nach pro-palästinensischen Äußerungen aus dem Vorprogramm gestrichen worden. In der Schweizer Fußballmeisterschaft gewinnt der FC Luzern gleich mit 5:1 gegen GC. Die Berner Young Boys gewinnen gegen Servette mit 3:2 und der FC Sion und der FC Zürich spielen 1:1 unentschieden. In der Schweizer Eishockey-Meisterschaft gewinnt der EV Zug gegen den HC Davos mit 6:2. Der HC Aschua gewinnt gegen Kloten mit 4:3 nach Verlängerung. Der EHC Biel verliert im Penaltyschießen gegen die SCL Tigers mit 3:4. Die Rapperswil-Jona Lakers schlagen Fribourg-Gottéron mit 3:2. Lausanne gewinnt gegen Ambri Piotta mit 4:1 und die ZSC Lions gewinnen gegen Genf mit 3:0.
0: Radio 1 Wetter.
1: Temperaturen bis 26 Grad und nur ganz wenig Wolken. So sieht es heute aus und auch die kommende Woche sieht es sehr ähnlich aus. Temperaturen gehen morgen zwar auf maximal 21 Grad zurück, sonnig bleibt es dann aber bis am Freitag.
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1: Keine Meldungen von der Strasse. Ich wünsche allen unterwegs eine gute und sichere Fahrt.

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1: Guten Morgen, ich bin der Jonathan Ernst. Die Migros will ihre 10 Regionalgenossenschaften abschaffen. Das berichtet die NZZ am Sonntag. Migros-Direktor Mario Irminger soll sich für eine Einheitsgenossenschaft ausgesprochen haben. Eine Alternative wäre eine Reduktion auf 3 Regionalgenossenschaften. Man sei nahe an einer Einigung, einen Entscheid gäbe es aber noch nicht. Die Migros prüft laut Insidern außerdem, ob sich eine sogenannte Urabstimmung zum Entscheid vermeiden lässt, um kein Nein zu riskieren. Ob in der Schweiz künftig neue Atomkraftwerke gebaut werden dürfen, darüber wird die Bevölkerung entscheiden. Das Bündnis Nein zu neuen AKW hat laut dem Tagesanzeiger über 125.000 Unterschriften für das Referendum gesammelt. Nötig wären 50.000. Das Bündnis wehrt sich gegen den Entscheid des Parlaments, das Verbot für neue Kernkraftwerke aufzuheben. Hinter dem Referendum stehen die SP, die Grünen, die GLP, Teile der Mitte-Partei sowie zahlreiche Organisationen wie die Schweizerische Energiestiftung und Greenpeace Schweiz. Eine Abstimmung darüber ist frühestens im nächsten Februar möglich. Bei einem russischen Angriff sind in der Nähe der ukrainischen Hauptstadt Kiew eine Mutter und ihre 2 kleinen Kinder getötet worden. Das teilen die ukrainischen Behörden mit. Mehrere Wohnhäuser und ein Auto seien beim Angriff zudem beschädigt worden. Auch die Region der russischen Hauptstadt Moskau ist von ukrainischen Drohnen angegriffen worden. Nach russischen Behördenangaben wurden mehr als 180 Drohnen abgefangen. Mindestens 2 Menschen seien jedoch nach Einschlägen getötet und mehrere verletzt worden. Popstar Ed Sheeran hat sich erstmals zum Wirbel um den Ausschluss von Macklemore aus seinem Vorprogramm geäußert. Bei einem Konzert in Philadelphia entschuldigte sich der Popstar für Fehler im Umgang mit der Kontroverse. Gleichzeitig verurteilte Sheeran sowohl den Hamas-Angriff vom 7. Oktober 2023 als auch das israelische Vorgehen im Gazastreifen. Macklemore war nach pro-palästinensischen Äußerungen aus dem Vorprogramm gestrichen worden. In der Schweizer Fußballmeisterschaft gewinnt der FC Luzern gleich mit 5:1 gegen GC. Die Berner Young Boys gewinnen gegen Servette mit 3:2 und der FC Sion und der FC Zürich spielen 1:1 unentschieden.
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1: Temperaturen bis 26 Grad und nur ganz wenig Wolken. So sieht es heute aus und auch die kommende Woche sieht sehr ähnlich aus. Temperaturen gehen morgen zwar auf maximal 21 Grad zurück, sonnig bleibt es dann aber bis am Freitag.
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1: Keine Meldungen von der Strasse. Ich wünsche allen unterwegs eine gute und sichere Fahrt.
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5: Im Studio der Jonathan Ernst. Die Migros will ihre 10 Regionalgenossenschaften abschaffen. Das berichtet die NZZ am Sonntag. Migros-Direktor Mario Irminger soll sich für eine Einheitsgenossenschaft ausgesprochen haben. Eine Alternative wäre eine Reduktion auf 3 Regionalgenossenschaften. Man sei nahe an einer Einigung, einen Entscheid gäbe es aber noch nicht. Die Migros prüft laut Insidern außerdem, ob sich eine sogenannte Urabstimmung zum Entscheid vermeiden lässt, um kein Nein zu riskieren. Der Schweizer Schauspieler und Satiriker Mike Müller ist wegen eines Posts zur AfD-Wahl in Sachsen-Anhalt angezeigt worden. Das berichtet der Sonntagsblick. Mike Müller hatte auf Ex knapp 1 Million AfD-Wählende indirekt als Nazis bezeichnet. Die Anzeige stammt von Peter Müller, dem Sohn des Müller-Milch-Gründers und bekennender AfD-Wähler. Die Zürcher Staatsanwaltschaft bestätigt den Eingang der Anzeige. Mike Müller verweist darauf, dass der AfD-Landesverband in Sachsen-Anhalt vom Verfassungsschutz als gesichert rechtsextremistisch eingestuft wird. Der Hitzesommer 2026 soll die Schweizer Wirtschaft rund 2,1 Milliarden Franken gekostet haben. Das berichtet eine Studie im Auftrag des Schweizerischen Städteverbands, über welche die NZZ am Sonntag berichtet hat. Wegen der Hitze konnten viele Menschen weniger produktiv arbeiten. Der Städteverband fordert deshalb von Bund und Kantonen mehr Geld für den Hitzeschutz. Bei einem russischen Angriff sind in der Nähe der ukrainischen Hauptstadt Kiew eine Mutter und ihre 2 kleinen Kinder getötet worden. Das teilen die ukrainischen Behörden mit. Mehrere Wohnhäuser und ein Auto seien beim Angriff zudem beschädigt worden. Auch die Region der russischen Hauptstadt Moskau ist von ukrainischen Drohnen angegriffen worden. Nach russischen Behördenangaben wurden mehr als 180 Drohnen abgefangen. Mindestens 2 Menschen seien jedoch nach Einschlägen getötet und mehrere verletzt worden.
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5: Temperaturen bis 26 Grad und nur ganz wenig Wolken. So sieht es heute aus und auch die kommende Woche sieht sehr ähnlich aus. Temperaturen gehen morgen zwar auf maximal 21 Grad zurück, sonnig bleibt es dann aber bis am Freitag.
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5: Keine Meldungen von der Strasse. Ich wünsche allen unterwegs eine gute und sichere Fahrt.
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3: Im Studio der Jonathan Ernst. Die Migros will ihre 10 Regionalgenossenschaften abschaffen. Das berichtet die NZZ am Sonntag. Migros-Direktor Mario Irminger soll sich für eine Einheitsgenossenschaft ausgesprochen haben. Eine Alternative wäre eine Reduktion auf 3 Regionalgenossenschaften. Man sei nahe an einer Einigung, einen Entscheid gäbe es aber noch nicht. Die Migros prüft laut Insidern außerdem, ob sich eine sogenannte Urabstimmung zum Entscheid vermeiden lässt, um kein Nein zu riskieren. Der Schweizer Schauspieler und Satiriker Mike Müller ist wegen eines Posts zur AfD-Wahl in Sachsen-Anhalt angezeigt worden. Das berichtet der Sonntagsblick. Mike Müller hatte auf Ex knapp 1 Million AfD-Wählende indirekt als Nazis bezeichnet. Die Anzeige stammt von Peter Müller, dem Sohn des Müllermilch-Gründers und bekennender AfD-Wähler. Die Zürcher Staatsanwaltschaft bestätigt den Eingang der Anzeige. Mike Müller verweist darauf, dass der AfD-Landesverband in Sachsen-Anhalt vom Verfassungsschutz als gesichert rechtsextremistisch eingestuft wird. Der Hitzesommer 2026 soll die Schweizer Wirtschaft rund 2,1 Milliarden Franken gekostet haben. Das berichtet eine Studie im Auftrag des Schweizerischen Städteverbands, über welche die NZZ am Sonntag berichtet hat. Wegen der Hitze konnten viele Menschen weniger produktiv arbeiten. Der Städteverband fordert deshalb von Bund und Kantonen mehr Geld für den Hitzeschutz. Bei einem russischen Angriff sind in der Nähe der ukrainischen Hauptstadt Kiew eine Mutter und ihre 2 kleinen Kinder getötet worden. Das teilen die ukrainischen Behörden mit. Mehrere Wohnhäuser und ein Auto seien beim Angriff zudem beschädigt worden. Auch die Region der russischen Hauptstadt Moskau ist von ukrainischen Drohnen angegriffen worden. Nach russischen Behördenangaben wurden mehr als 180 Drohnen abgefangen. Mindestens 2 Menschen seien jedoch nach Einschlägen getötet und mehrere verletzt worden.
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3: Temperaturen bis 26 Grad und nur ganz wenig Wolken. So sieht es heute aus und auch die kommende Woche sieht es sehr ähnlich aus. Temperaturen gehen morgen zwar auf maximal 21 Grad zurück, sonnig bleibt es dann aber bis am Freitag.
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3: Es geht gut vorwärts auf der Strasse, kommt gut ans Ziel.
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5: 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Am Mikrofon im Verlauf dieser Stunde, der Roger Schawinski.

0: Zum Anfang also ein KI-Song von KI gemacht und über KI wird da informiert und über das wollen wir auch reden. Und zwar mit dem Kevin Schawinski, mein Sohn unter anderem, wieder mal Gast im Doppelpunkt, zum aktuell wichtigsten Thema von der Welt, Gefahren von der künstlichen Intelligenz für die ganze Menschheit. Ist das eine reale Gefahr oder ist das aufgeblasen worden? Das wollen wir unter anderem diskutieren. Aber zuerst mal die Frage natürlich am Anfang dieser Sendung. Kevin, wer bist du?
1: Ich bin Kevin Schawinski, ich bin eigentlich von Hintergrund her Wissenschaftler, jetzt Unternehmer. Und ich bin seit langem total fasziniert von dieser Technologie, die jetzt KI heisst. Früher hat es noch andere Namen gegeben, Machine Learning und so weiter. Und es ist absolut ein faszinierender Moment und ich bin dafür da.
0: Also gut, also muss man noch sagen, eben, du hast einen Background als Astrophysiker, bist in Yale gewesen, in Oxford gewesen, Professor, Assistenzprofessor auch an der ETH und hast dort, glaube ich, vor vielen Jahren gesehen, dass KI etwas ist, wo Veränderungen anbringen kann.
1: Ich habe das damals gesehen mit dem ersten Durchbruch in Deep Learning, dass KI als Technologie unheimlich mächtig wird, unheimlich spannend wird, habe mich von Anfang an damit befasst. Und was jetzt relevant wird, natürlich auch die ganze Forschung und Philosophie hinter, welche Bedrohung, nicht nur welche Chancen, sondern welche Bedrohung KI auch kann bieten. Und ich erinnere mich, damals sind das philosophische Fragen gewesen, wo man so darüber debattiert hat, hey, was könnte in 30, 50, 100 Jahren passieren? Und jetzt merkt man, hey, in 2026, ja, es ist ein bisschen schneller gegangen.
0: Also, ziemlich viel schneller gegangen, aber gehen wir nochmal auf den Background. Also, du hast einen Astrophysiker-Background und die wichtigsten Leute in dieser Welt, in dieser KI-Welt, Amadei von Anthropic und Sam Altman von OpenAI, was für ein Background haben die?
1: Der Sam Altman war immer Unternehmer, hat auch andere Startups gegründet, hat das sogenannte Y Combinator, also der Inkubator im Silicon Valley, wo die meisten grossen Tech-Firmen herkommen, hat er kurz geleitet. Dario Amodei war ein Wissenschaftler, hat in Biologie und Medizin auch kurz geforscht und ist dann auch in das Thema von der KI reingekommen, vor allem über Philosophie, die heisst Effective Altruism. Und das ist, wird manchmal fast als eine Sekte bezeichnet. Und seine Firma Anthropic ist der Zusammenarbeit mit Altman, wo Amodei und Leute um ihn herum, die mehr in dem Effective Altruism drin waren, haben gesagt, nein, wir müssen sicherere KI bauen.
0: Also die sind am Anfang zusammen gewesen, haben sich dann getrennt und sind zwei riesen Firmen geworden, jetzt eben Anthropic und OpenAI. Und da kann man sagen, dass der Dario Amodei ist der, der eben noch philosophische, altruistische Motive hat, während Sam Altman nur ein Businessman ist und alles macht, was ein Business nützt.
1: Ich werde sehr vorsichtig sein, Motivation oder intrinsische Motivationen in die beiden interpretieren. Amodei spricht natürlich viel öfter und direkter über die Gefahren und vor allem auch über die moralischen Obligationen, die er und seine Firma haben.
0: Genau, und er hat ja unter anderem auch Konflikt gehabt mit dem Pentagon, mit dem Verteidigungsministerium, weil er hat gesagt hat, unsere Sachen dürfen nicht verwendet werden für Dinge, die ihr vorhabt, oder?
1: Das ist genau so passiert und das ist auch noch nicht vorbei. Und anscheinend geht er jetzt die nächste Runde wieder los. Und ja, da zeigt sich das. Erstmal, die Leute in diesen KI-Labs haben starke Vorstellungen von Ethik und Moral. Ihre Vorstellungen, OpenAI natürlich auch. Und dass sie willens sind, den Profit in der ganz nahen Zukunft aufzugeben für ihre Überzeugungen.
0: Gut, wir werden das im Detail versuchen aufzubröseln und schauen, was dahinter ist. Aber jetzt wollen wir mal schauen. 4 Jahre ist es erst her, seit ChatGPT gekommen ist und seitdem ist die Welt eine andere. Bist du überrascht? Du hast ja auch im Vorfeld, hast du immer so genervt Leute abgegessen, hast gesagt gehabt, du wirst den Job verlieren, es wird alles ändern. Und leider, glücklicherweise, ich weiss es noch nicht, wirst du wahrscheinlich recht bekommen.
1: Leider ja. Und das Spannende an dem Fortschritt in der KI und der Leistungsfähigkeit ist, dass sie unvorhersagbar ist. Weil wir haben fundamental eigentlich keine Theorie dafür, was passiert. Ich versuche das kurz durch eine Analogie zu erklären. In den 30er Jahren haben die Physiker herausgefunden, hey, wenn man gewisse radioaktive Materialien so und so zusammenstößt, dann kommt man eine Atomexplosion über. Und alles Weitere, das Manhattan-Projekt und so weiter, das war Engineering Challenges gewesen. Also wie bringe ich das alles zusammen? Aber man hat genau gewusst, so macht man eine Atombombe. Bei der KI gibt es keine fundamentale Theorie. Man hat so ein paar Faustregeln, wie man kann sagen, ja, wenn man das macht, wird es besser, wenn man das macht, wird es besser. Noch teurer trainieren, noch mehr trainieren, das würde helfen. Aber wir haben keine Theorie. Und darum ist jede Vorhersage schwierig.
0: So. Aber trotzdem hat sich natürlich viele Leute machen sich Sorgen und eben die Informationen und der Wissensstand verändern sich laufend. Aber wo siehst du die grössten Gefahren im Arbeitsmarkt in den nächsten Jahren auch in der Schweiz?
1: Die grösste Gefahr ist einfach das, dass in den letzten 3,5 Jahren KI von eigentlich unfähig, kann nicht mal eine einfache Kopfrechnung machen, zu Stand vor ein paar Wochen, die grössten mathematischen Rätsel, die die Menschheit hat, die sogenannten Millennium Prize Problems, kann lösen.
0: Also, und gelöst hat?
1: Und gelöst hat. Ja, es wird noch ein bisschen debattiert, die Mathematiker sind noch mal schauen. Aber KI ist jetzt zu intellektuellen Leistungen fähig, die über eigentlich fast allen Menschen stehen.
0: Okay, und was hat das eben konkret für Auswirkungen in den nächsten Jahren? Kannst du da eine kleinere Prognose machen? Wer muss am ehesten um seinen Job bangen bei uns?
1: Sagen wir es ein bisschen abstrakt, aber alle Menschen, die mit ihrem Wissen, mit ihrem Denken arbeiten, also die meisten Leute, die in Büros arbeiten, werden da natürlich durch bedrängt. Wie, wann, wo genau jetzt sich das wirtschaftlich ändert, ist eine andere Frage. Aus meiner Sicht ist eigentlich das, was der Durchbruch von dieser Technologie im Arbeitsmarkt immer noch verlangsamt. Ist einfach, es braucht so lange, um die Technologie wirklich in Organisationen reinzubringen. Aber rein intellektuell, rein von was kann die Technologie, sind ganz viele Jobs, ganz viele Rollen eigentlich jetzt unter Frontalangriff. Und das sagen die KI-Labs natürlich auch direkt. Also der Amodei sagt selber, dass in den nächsten Jahren, ich glaube, bis zu 30% oder 40%, ich weiß jetzt nicht die genaue Zahl, von sogenannten White-Collar-Jobs, also Bürojobs, werden wegfallen.
0: Also, da müssen wir jetzt reingehen und ein bisschen erfahren, um was sich das Ganze handelt, was für Gefahren rum sind, wie man die eventuell kann in den Griff bekommen. Machen wir weiter, Musik, was ist der nächste Titel?
1: Toshiko's Blues von Toshiko Akiyoshi.

0: Thema aktuell weltweit KI und Folgen und auch Gefahren. Versuchen wir das ein bisschen versuchen zu verstehen. Was sind da die leitenden und entscheidenden Firmen? Man hört eigentlich nur von zwei: OpenAI und also wo ChatGPT gemacht hat und Anthropic mit Claude. Aber gibt noch andere, oder?
1: In der Top-Liga gibt es eigentlich nur zwei. Die zwei aus USA. In der unteren Liga sind noch ein paar andere Firmen dabei. Meta, Google, Microsoft, ein paar andere. Und dann natürlich auch die Firmen aus China. Und notabene keine einzige Firma aus Europa.
0: Also, aber jetzt, wenn du sagst, untere Liga, was heisst das? Die wollen einfach aufholen oder irgendwie hinterherhecheln ihren Modell?
1: Die sind einfach immer eine Generation oder zwei hinterher in der Fähigkeit, der Leistungsfähigkeit von ihrem Modell. Und die Top Labs, Anthropic und OpenAI, sind mit ihren Ressourcen, mit ihrem Know-how so voraus, dass sie jetzt auch immer schneller, immer bessere Modelle können liefern. Und dann wird der Abstand immer grösser.
0: Also, da gibt es noch einen Abstand zu China. Die Amerikaner sagen, wir haben ein paar Monate Vorsprung und müssen den behalten. Da gibt es jetzt chinesische Modelle wie DeepSeek und so. Wie siehst du das?
1: China hat eine ganz klare Strategie, dass sie ihre eigene KI-Industrie, ihre eigene KI-Fähigkeiten wollen. Im Moment machen sie die Open Source, das heisst, wir können die Modelle abladen und auch in Europa einsetzen. Die Amerikaner machen das generell nicht. Und das ist eine klare politische und wirtschaftliche
0: Strategie. Das heisst, es ist gratis, kann man das nutzen, die chinesischen Modelle?
1: Die Modelle selber, sie dann laufen zu lassen, immer noch extrem teuer.
0: Ah, okay, aber der Abstand, gibt es den noch? Oder sind die schon auf ähnlichen Höhen wie Anthropic und OpenAI?
1: Sie sind näher dran an dem Modell, das wir im Moment jetzt als Normalnutzer können nutzen können. Es ist aber relativ klar, dass die Modelle, die Anthropic und OpenAI intern haben, also die die Mathematikpreis gewinnen, die sind gar nicht öffentlich und die sind ganz klar voraus.
0: Also es gibt immer mehr Fortschritt und die Fortschritte kommen immer schneller und das gibt jetzt grosse Probleme, weil da passieren Sachen, die man nicht vorausgesehen hat. Da gibt es einen Fall, der erst vor kurzem eigentlich bekannt worden ist, der Fall von Hugging Face. Erzähl mal.
1: Es ist ein super spannender Fall. Wir wissen einiges schon darüber. Wir wissen nicht, ob wir alles über den Fall wissen. Es hat gute Analysen gegeben von OpenAI, von anderen, die sich das angeschaut haben. Was ist passiert? OpenAI hat so ein neues Modell, das so wirklich leistungsfähig ist, getestet in einer Sandbox-Umgebung, wo sie eigentlich einfach in einer limitierten Umgebung sollten gewisse Aufgaben lösen und schauen, hey, wie gut ist das Modell.
0: Sandbox heisst einfach Test, wo nicht an die Öffentlichkeit gehen.
1: Genau, und eigentlich abgeschlossen vom Internet auch.
0: Aha, okay.
1: Und normalerweise, oder die KI-Agenten können ja aufs Internet zugreifen und dort kommunizieren. Die sind abgeschlossen gewesen und sie haben eine Aufgabe bekommen. Sie sollen einen Cyberangriff, eine Cyberaufgabe lösen und zeigen, hey, wie gut können Sie das lösen.
0: Also jetzt muss man noch den Begriff Agenten mal beschreiben. Agent, das ist jetzt etwas, was im Zentrum steht. Was sind das, Agents?
1: Wenn man nur das KI-Modell nimmt, also das LLM, das ist einfach man gibt Text-Input und man kommt Text-Output über. Ein Agent entsteht, wenn man dann einen sogenannten Harness drumherum macht und dem KI-Modell Werkzeug gibt, um auf Dateien zugreifen, Websearch machen, alles mögliche.
0: Also einen Auftrag geben?
1: Sie können auch einen Auftrag haben, aber Sie können auf Ihre Umgebung, ob digital oder teils auch physisch, zugreifen und eine Aufgabe lösen. Also man kann Ihnen einen Auftrag geben.
0: Wenn du einen Agent hast, du arbeitest auch mit Agent, viele arbeiten mit dem, dann gibst du denen jeweils Aufgaben.
1: Genau.
0: Klar definierte Aufgaben.
1: Ich gebe dem die Aufgabe, man löst das und das Problem und die Modelle und die Umgebungen werden immer besser, dass ich kann sagen, hey, schaffe dem Problem und sag mir, wenn du ungefähr fertig bist. Und inzwischen laufen die über das Wochenende.
0: Gut, also, die haben eben keine Wochenende-Feiertage wie Menschen, die offenbar da weniger effizient sind. Aber jetzt bei Hugging Face, was ist dort passiert?
1: Also, man hat dem neuen Modell, dem neuen Agent, eine Aufgabe gegeben, hey, löse das Problem zu Cybersecurity. Und was wir jetzt herausgefunden haben, die Agents haben die Aufgabe unheimlich schwierig gefunden und haben sich dann überlegt, ja, wie löse ich das? Ja, wäre das nicht gut, wenn ich anstelle die versuche, jetzt da Brute Force zu lösen, ich schaffe es nicht, wenn ich mir die Lösung besorge? Dann haben die Agents, also das sind ganz viele Agents, Hunderte, glaube ich, oder Tausende.
0: 700 habe ich gelesen.
1: Ja, die Zahl ändert sich, ja, auch. Ist noch interessant, dass die auf, quasi aus ihrer Sandbox rauskommen, aufs Internet, haben das geschafft, haben dann in jedem Schritt, wo ein Agent weitergekommen ist, Instruktionen hinterlassen, wie der nächste Agent dann weitermachen kann, sind also aus ihrem Gefängnis ausgebrochen. Und sind bei einer Webseite, die heisst Hugging Face, da sind viele von diesen Daten zu diesen Tests, zu diesen Evals, wie man sagt, für KI-System, die sind dort und ist eingebrochen. Also wenn es ein Mensch wäre, würde man sagen, das ist ein Hacker. Mhm. Und die Agenten haben kollaboriert, wie das sie einfach das Problem haben wollen lösen.
0: Das heisst, sie haben etwas gemacht, was man nicht wollen. Also wo genau. Die, die das ganze Modell entwickelt haben, weder wollen haben, noch überhaupt begriffen haben, was da abläuft.
1: Das ist eigentlich das fundamentale Problem, wo sich alle so Sorgen machen. Das ist das sogenannte Alignment-Problem. Also das Problem, dass wir nicht wissen, wie wir KI-Modelle dazu bringen, dass sie die gleichen Ziele und Werte haben wie wir. Das ist die Hauptaufgabe, dass sie unsere Werte haben, dass sie nicht zerstörerisch sind, dass sie das wollen, was wir wollen. Und das Problem ist, KI kann und größtenteils jetzt zeigt sich auch, dass es so ist, völlig andere Sachen wett oder völlig andere Ziele verfolgt, wo einfach nichts mit unseren Werten, unseren Zielen zu tun hat. Ich gebe dir einfach mal eine Analogie. Wir als Menschen sind von der Evolution darauf trainiert worden, dass wir Kalorien wollen. Aber wir können ja nicht Kalorien direkt sehen. Das heisst, wenn wir etwas Süßes schmecken, dann ist das gut. Wir wollen das. Wieso? Weil es ist Zucker. Aber jetzt haben wir uns weiterentwickelt. Jetzt sind wir eine höhere Intelligenz als früher. Und jetzt gibt es Asugrin. Asugrin ist süß, aber hat null Kalorien. Und wir sagen, ja, das mag ich aber lieber. Das ist immer noch süß, aber es hat einen völlig anderen Zweck. Und das ist genau das Problem bei der KI, dass wir ihnen sagen, hey, ihr solltet euch so verhalten, ihr solltet diesen Wert haben, ihr solltet uns schützen, ihr solltet uns unterstützen. Und die sagen, ja, das ist super, das machen wir jetzt, aber wir machen das völlig anders, auf eine Art und Weise, die ihr gar nicht versteht. Und das war bei dem Hugging Face Incident gewesen. Die haben die Aufgabe bekommen, löst das Problem. Und sie haben das Problem gelöst, indem sie ausgebrochen sind, indem sie, wenn sie Menschen wären, kriminelle Akte gemacht haben und quasi die Umgebung zwischen OpenAI und dem Internet und Hugging Face vollgestellt haben mit Instruktionen, mit anderen Agenten auch so handeln können.
0: Und haben eigentlich falsche Informationen zurückgeliefert an die Leute, die das Ganze konzipiert haben und die haben das gar nicht realisiert.
1: Nein, es ist noch viel schlimmer. Warum sind sie in Hugging Face eingebrochen? Weil die Antwort vom Test, die Lösungen von dem Test sind bei Hugging Face gewesen. Darum haben sie dort anwählen. Und wie sie das Problem nicht haben können lösen, sind sie eingebrochen, haben die Lösung, die Antwort, den Antwortschlüssel gestohlen und haben gesagt, hey, super, ich habe es geschafft.
0: Okay, also, es passieren Sachen, die das Ganze herstellt, nicht mehr kontrollieren können. Das ist das Hauptproblem. Dass da eben dann Sachen passieren können, die wirklich schädlich sein können. Nicht nur jetzt für irgendeine Plattform, sondern für die Menschheit.
1: Das, was jetzt viele Forscherinnen und Forscher bei diesen Labs, bei OpenAI Anthropic, Angst macht, ist noch ein Schritt weiter. Die Labs investieren ganz viel Effort in sogenanntem Alignment, also eben, dass die Modelle sich so verhalten, wie wir das wollen und nicht schädlich verhalten. Und das, was denen jetzt so Angst gemacht hat, dass sie wirklich aufgerufen haben zu internationalen Kollaboration, zu Regulierung, zu was auch immer. Viele Leute sind auch einfach haben gesagt, ich kündige, damit ich öffentlich reden kann. Sie haben gemerkt, dass die neuesten Modelle, also nicht die, die wir jetzt Zugang haben, die neuesten Modelle, sind sich so bewusst, dass sie getestet werden, dass sie lügen. Dass sie im Test sich so verhalten, wie wir das erwartet, und ihre eigentlichen Intentionen und Wünsche, also das Alignment, dass das immer weiter weg ist von dem, was wir wollen. Und wir können es nicht mehr detektieren, weil sie uns täuschen.
0: Und wie könnte man das stoppen? Also Stecker ziehen? Oder wie könnte man das machen?
1: Stecker ziehen ist völlig illusorisch und am Ziel vorbei. Der Grund, warum jetzt alle in diesen Labs oder fast alle in diesen Labs sagen, hey, wir müssen verlangsamen, wir müssen mehr investieren, wir brauchen mehr Kontrolle, weil niemand weiß, wie das Problem könnte gelöst werden und ob es überhaupt gelöst werden kann.
0: Es gibt ja so Drohszenarien wie das Internet wird lahmgelegt oder das Bankensystem wird lahmgelegt, weil die Schwärme eben von Agenten das Gefühl haben, das machen wir jetzt, oder?
1: Ja, oder dass einfach 10'000 Viren à la Covid gebaut werden und ein paar von denen verursachen Krebs oder sind total tödlich und ja, whoops.
0: Also es ist also nicht, dass Menschen etwas Bösartiges dort rein tun, sondern das System wird bösartig.
1: Nicht mal bösartig, einfach das, das ist ja das Gemeine an diesen KI-Systemen. Das sind nicht Menschen. Die sind nicht wie wir, auch wenn sie mit unserer Sprache reden und mit uns diskutieren. Das sind ganz fremde Intelligenzen, die dann plötzlich Wert haben und Wünsche haben, obwohl sie hochintelligent sind, die nichts mit dem zu tun haben, was wir wollen.
0: Aber wie entsteht das? Dass die Wünsche haben und Wert haben und dass die das selber entwickeln. Wie ist das nachvollziehbar?
1: Das kommt, so weit wie ich das verstehe, und ich muss sagen, da komme ich auch an mein Limit, das kommt daher, dass wir ja die KI nicht programmieren, sondern trainieren. Das sind ganz grosse mathematische Konstrukte, wo denen werden Daten gefüttert als Input und dann gibt es eine Optimierung, also dass wirklich dann Sprache und Gedanken rauskommen. Und allein aus dem Prozess von dem Trainieren, vom Trainieren von allen Daten, alle Bücher, alle Filme, alles, was die Menschheit je geschaffen haben, kommt eine Intelligenz raus, die auf der einen Seite die grössten mathematischen Probleme aller Zeiten lösen kann, aber auf der anderen Seite uns anlügt darum, was es wirklich will.
0: Also, jetzt sollen ja Kontrollen verschärft werden. Der Amadei hat vorgeschlagen, dass neutrale Begutachter, also Experten, die nicht in der Firma arbeiten, das Modell anschauen, bevor es dann irgendwie öffentlich lanciert wird. Ist das realistisch? Also, ich habe mal irgendwo gehört, es gibt nur ein paar hundert Menschen auf der Welt, die überhaupt verstehen, was da abgeht. Also, gar so viele Experten kann man gar nicht finden.
1: Das ist eines der Probleme. Es gibt nur ganz wenige Leute, die, wie du sagst, das überhaupt verstehen, die Technologie verstehen, die Erfahrung haben. Fast alle von denen sind bei eben einer Handvoll von Firmen. Und was ich daran am interessantesten finde, ist, wie viele von diesen paar hundert Leuten jetzt in den letzten Wochen vor allem rausgekommen sind und einfach gesagt haben, hey, ich mache mir Sorgen oder ich mache mir sogar so Sorgen, dass ich kündige.
0: Und sogar auf meine Aktienoptionen verzichten, ja, etc. Also ganz grosse Opfer auf sich nehmen, weil sie eigene Verantwortung haben. Millionenfach, hundertfach, millionenfach ist der Tweet von dem Jacob Coxon von Entropic gelesen worden, hat vieles verändert und auch politisch verändert. Reden wir über das als nächstes. Was machen wir für Musik, Kevin, als nächstes?
1: Far Falls von Nujabes.

0: KI, Chancen und Gefahren von KI und eben jetzt ist das Szenario, das von den Fachleuten aufgebracht worden ist mit grosser Dringlichkeit, die Menschheit könnte zerstört werden. Wie müsste das ablaufen oder wie könnte das ablaufen? Kann man sich fast nicht vorstellen.
1: Es gibt jede Menge Science-Fiction-Szenarios, wie das könnte passieren. Da haben Leute auch plausible Geschichten versucht zu erzählen. Zum Beispiel über durch die Schaffung von Viren oder der Zerstörung von der Umwelt.
0: Ja. Also dass die Agents Viren könnten schaffen und die in die Welt rausbringen.
1: Genau. Aber all die Szenarien, wo da in der Literatur sind, wo Leute erzählen, sind natürlich menschliche Szenarien, sind nicht Szenarien, die KI erfunden hat. Und der Punkt mit diesen Modellen, die wir jetzt haben, die sind extrem intelligent, aber total fremd uns gegenüber. Ich gebe eine einfache Analogie, wieso wir nicht können wissen, wie KI uns würde ausschalten. Und vor allem auch aus welchem Grund, weil ihre Beweggründe für uns so fremd sind. Es gibt ja die Schachcomputer, wir erinnern uns, Garry Kasparov hat dann als der beste Schachspieler verloren gegen Deep Blue. Und heute gibt es Schachcomputer, die so gut sind im Schach, dass kein Mensch je gegen sie gewinnen würde. Der Magnus Carlsen würde auch eigentlich so gut wie nie gewinnen. Das heisst, ich kann voraussagen, ganz klar, wenn der beste menschliche Schachspieler gegen den Computer auf voller Leistung spielt, wird er verlieren, das ist ganz sicher. Aber ich werde nicht verstehen, wie der Schachcomputer ihn besiegen wird. Ich kenne mich nicht so gut mit Schach aus und vor allem weiss ich nicht, was für exotische und völlig unbekannte Strategien der sich ausdenken wird, um einen Magnus Carlsen zu besiegen.
0: Ah, das heisst also, wir können uns nicht einmal richtig vorstellen, was da passieren könnte. Jetzt hat das Ganze eine politische Dimension bekommen. Es ist einerseits Amerika, andererseits China. Amerika hat einen Präsidenten, der heisst Donald Trump, und er hat gesagt, das Problem besteht gar nicht, weil wir haben so einen intelligenten Präsidenten,
1: High IQ President.
0: Genau, und hat gesagt, it's a hoax. Es ist gar keine richtige Gefahr. Hoax ist ein Scherz, aber eigentlich eine Lüge. Das verwendet er immer für Sachen, die er nicht wahrhaben will, wie der Klimawandel, den er wahrhaben will, oder dass die Russen interveniert haben in die amerikanischen Wahlen. Und jetzt sagt er das auch bei AI und bei den Drohungen der Fachleute, hat das auf die Seite gewischt. Wie kommt das bei dir an?
1: Das ist jetzt eine Logik, die wir das letzte Mal hatten, eigentlich im Kalten Krieg. Oder? Wer hat die Übermacht gegenüber dem anderen? Aber es gibt einen grossen Unterschied. Damals hat man einfach gesagt, wer hat mehr Atomwaffen, USA oder Sowjetunion.
0: Aber alle haben gewusst, man darf sie nicht einsetzen.
1: Man darf sie nicht einsetzen.
0: Niemand darf sie einsetzen, weil sonst sind alle zerstört. Aber das waren Regierungen, die eine Art Konvention hatten, zum Teil auch Vertrag, dass man die nicht einsetzt. Das ist jetzt etwas anderes. A, sind es Privatfirmen und B, ist das Ganze noch viel, viel komplexer als Atomwaffen.
1: Ja, aber die KI-Modelle werden natürlich auch von Militär- und Sicherheitsapparat von den USA und China eingesetzt. Also sie sind nicht ganz unabhängig. Und das sind sowohl defensive als auch offensive Waffen. Und wir sind jetzt in einem Prozess drin, wo einfach keine Seite kann einfach sagen, ja, ich höre jetzt auf zu entwickeln, weil dann gönnt die andere Seite.
0: Also der Donald Trump sagt, man gönnt bei AI, wenn man gönnen will. Und er bezieht sich natürlich vor allem auf zwei Sachen. A, gegenüber China, andererseits wollte die amerikanische Industrie und die amerikanische Börse stützen auf diese Art und Weise. Und geht nicht direkt ein eben auf die Drohungen. Und auch sein Vizepräsident, J.D. Vance, hat gesagt, das ist ein trojanisches Pferd, wir müssen das gar nicht ernst nehmen, was die erzählen. Also, hast du da Angst, wenn du das hörst?
1: Das ist ein politischer Prozess, der extrem spannend ist, eben weil Donald Trump und Xi Jinping jetzt darüber verhandeln, wie wird das ablaufen.
0: Nächste Woche treffen sie sich.
1: Und das diskutieren. Und so ist das ein bisschen erzählt, dass die Chinesen sagen, das ist ja alles gar kein Problem, wir machen uns keine Sorgen. Die chinesische Regierung macht sich absolut Sorgen um KI, um die Fähigkeiten. Ihre Top-Sorge ist natürlich, wird KI ihr Regime destabilisieren? Wird die Technologie in die Hände kommen von Leuten, die das nicht sollten haben? Und damit sind eigentlich die Besorgnisse von den USA und China eigentlich viel näher, als man denkt. Das Problem ist, wie können sie koordinieren, dass sie beide ein bisschen einen Schritt zurück machen? Aber...
0: Und? Die Antwort?
1: Aber, ich weiß es nicht, aber es hat ein anderes Element. Weil die Macht,

0: liegt immer mehr bei diesen KI-Firmen. Und es ist auch explizit gesagt worden, eine Firma wie OpenAI oder Anthropic hat heute die Macht, ein Land total lahmzulegen und zu besiegen. Also die KI-Firmen, die einige heute noch als Startups bezeichnen, haben Macht vergleichbar mit einer Superpower.
1: Gut, aber das ist eben das, was ihnen selber Angst macht. Und sie schreien nach Regulierungen, was völlig ungewöhnlich ist, weil normalerweise die private Industrie möglichst wenig Regulierungen hat. Die sind jetzt wirklich aufgeschreckt. Und jetzt nochmal, ich meine, Elon Musk hat schon seit 10 Jahren vor diesen Szenarien gewarnt und sagt jetzt auch, man sollte mit den Chinesen am Tisch sitzen. Und die Frage ist natürlich dann, wenn das passieren würde, was jetzt offenbar nicht im Vordergrund steht, wenn Donald Trump wieder auf seine übliche Art und Weise das Ganze behandelt, würde man dann einen Deal können machen, wo man glaubt, dass sich die Chinesen daran halten würden?
0: Ich habe keine Ahnung, aber das Spannende daran ist, dass die Hauptverhandler nicht nur die Regierungen sind, sondern die Firmen selber. Und die sind ja jetzt alle rausgekommen und haben gesagt, hey, wir müssen etwas machen. Was sie wirklich wollen, was sie wirklich dann sagen, das machen wir auch, das ist jetzt noch nicht klar. Das ist extrem relevant für die Zukunft von unserer Wirtschaft, von unserer Zivilisation. Und das sind Verhandlungen, die, ich nehme mal an, die laufen jetzt.
1: Nein, die laufen offenbar nicht. Und man weiss ja, Regierungen und Parlament sind schwerfällig, oder? Und die Republikaner haben natürlich sofort gesagt, wenn Donald das nicht machen will, machen wir es nicht. Demokraten sagen, mal, das ist eine grosse, wichtige Sache. Und dann die Leute, eben Amadei und Altman, sagen, der Clock is ticking, es muss schnell etwas passieren.
0: Aber die wichtigen Verhandlungen sind zwischen OpenAI und Anthropic und Google und vielleicht noch einem Elon Musk, wo die diskutieren, wie machen wir das. Also ich würde da die Macht und die Wichtigkeit von der Regierungen ein bisschen aus dem Vordergrund wegnehmen. Die Entscheidung liegt bei diesen Firmen, weil, wie wir vorher gesagt haben, es sind ein paar hundert Leute, also 1000 Leute in der Welt, die überhaupt einen Einfluss darauf haben, wie die Technologie weitergeht.
1: Also, aber das sind eben Leute, die das begutachten müssen. Hast du das Gefühl, dass die wirklich die grossen Ziele im Vordergrund stellen? Weil sie sind ja immerhin noch Konkurrenten auf dem Markt. Und wenn sie schauen, dass sie ja nicht Nummer 2 werden.
0: Das ist genau das Problem von der Spieltheorie. Es kann niemand unilateral sich entwaffnen und der andere sagen, bitte mach's auch. Und das Erstaunliche ist, dass jetzt eben in den letzten Tagen sind die Firmen rausgekommen und gesagt, nein, wir müssen das zusammen machen. Wir dürfen da nicht in die Falle reinkommen, wo ich nicht aufhöre zu entwickeln, weil du nicht aufhörst. Ob sie es schaffen, weiss ich nicht.
1: Eben, aber wenn die Chinesen nicht eingebunden wären, können sie es dann überhaupt machen in Amerika? Sich künstlich ein bisschen zurückbinden und eben irgendwelche Gremien schaffen, die da müssen begutachten und das verzögern und so weiter. Könnte das machen, wenn Chinesen dann einfach munter weitermachen?
0: Zwei Reaktionen dazu. Natürlich sind die chinesischen Firmen relevant, aber sie sind hinterher. Können sie überhaupt so Modelle trainieren wie OpenAI und Anthropic haben? Ich weiss es nicht, ich bezweifle es. Ich glaube, sie haben nicht genug Compute Power, also GPUs, eins. Und zwei, wenn ich mir anschaue, was die Leute von OpenAI und Anthropic jetzt öffentlich sagen über das Problem, ist, dass sie eigentlich gar nicht können weiterarbeiten, weil die Systeme, die neuesten KI-Modelle, so unehrlich sind und so undurchsichtig sind, dass sie gar nicht mehr wissen, was sie machen.
1: Also das heisst, sie würden selber aufhören, weil es gibt ja noch Begriffe, wo da laufend dazukommen, zum Beispiel Artificial General Intelligence. Es geht ja, das ist ein Schritt weiter. Kannst du das erklären, was das ist?
0: Artificial General Intelligence ist der Unterschied zu normaler Artificial Intelligence. Und das General sagt, hey, die künstliche Intelligenz kann generell Probleme lösen, wie wir Menschen. Wir Menschen sind einsetzbar in allen möglichen, von Sport bis Programmieren bis Literatur. Und die Idee von einer General Intelligence ist, die könnte das auch. Und die Frage ist, haben wir eigentlich schon AGI? Es ist also eine Definitionsfrage. Es gibt einige Leute, die sagen, ja, absolut, wir haben es eigentlich schon seit einiger Zeit gehabt. OpenAI hat GPT-6, also das Modell, das gerade rausgekommen ist, als AGI bezeichnet.
1: Und was kann das Modell mehr als andere Modelle vorher von Ihnen?
0: Das ist einfach in jeder Aufgabe, die man ihr stellt, besser als das vorherige.
1: Okay. Da gibt es einen anderen Begriff, der sehr stark jetzt im Vordergrund gekommen ist. Recursive Self-Improvement.
0: Mhm.
1: RSI. Was ist das?
0: Das ist ein Konzept, das ist schon lange von Philosophen und Technologen eigentlich geprägt worden. Die Idee ist, dass künstliche Intelligenz so fähig wird, dass es sich selber verbessern kann. Durch Forschung, durch Tests, durch schnellere Prozesse. Also, dass nicht mehr Menschen sich ansetzen und sagen, ja, nächste Version sieht jetzt so aus und wir ändern das und wir machen das, sondern die KI sich selber verbessern.
1: Haben wir das jetzt schon?
0: Die grossen Labs, inklusive Google, behaupten, dass sie in den Anfang von Recursive Self-Improvement sind. Und eines der Beispiele, das für mich sehr konkret ist, dass OpenAI jetzt eigene Chips designt hat, also Computerchips, damit die KI besser läuft. Und wer ist einer der Designer von diesen Chips gewesen? ChatGPT.
1: Mhm. Also, aber was heisst das? Da wird der Gefahrenmoment noch erhöht, wenn das sich kann durchsetzen, oder?
0: Die Logik von RSI ist, dass dadurch die Forschung beschleunigt wird, weil natürlich jede Generation besser, schlauer, schneller ist.
1: Und Kontrolle nicht mehr weniger da ist.
0: Das kommt dann dazu. Und dass eigentlich wir nicht mehr dadurch limitiert sind, dass Menschen, hey, unsere, die Art, wie wir Forschung machen, ist einfach hat Limits, oder? Irgendwann muss man zum Mittagessen.
1: Also, da gibt es irgendwie eben Voraussagen, dass in den nächsten 10 Jahren Prozent Wahrscheinlichkeit, dass Menschheit ausgelöscht wird, plus 10% ist, oder 10% plus, oder noch mehr. Und das verschreckt einen natürlich. Was sagst du zu diesen Voraussagen?
0: Das ist das sogenannte P-Doom, the probability of doom, also die Wahrscheinlichkeit
1: vom Untergang
0: von der Menschheit.
1: Ja.
0: Und das ist lange diskutiert worden und alle Forscherinnen und Forscher in diesem Gebiet werden oft gefragt, what is your P-Doom, was ist ihre Wahrscheinlichkeit? Und es gibt Leute, die sagen, de facto 0 oder weniger als 1%. Dann gibt es andere, die sagen 10%. UFO hat ausgelöst, die Erfinder, der Jeff Hinton von Google, der gesagt hat, er sieht ein signifikantes P-Doom.
1: Das ist einer der Väter von Artificial Intelligence. Aber wird das jetzt gestützt von Leuten, die jetzt voll oder voran sind? Offenbar der Coxton, eben der, der das Mail geschickt hat, der ist auch dieser Meinung.
0: Ja, und öffentlich sagen jetzt eigentlich ganz viele von diesen Forschern bei diesen Labs, ja, sie glauben, P-Doom ist ungefähr bei 10%. Ich glaube, das ist ein bisschen Messaging, weil wenn man mit denen privat redet, wenn man in den Chatgroups schaut oder der Online-Diskussion, wo sie anonym sind, ist das P-Doom von den meisten Leuten, die in diesen Labors arbeiten, irgendwo zwischen 30% und 90%.
1: Wow, also das ist ja erschreckend und das müsste wirklich eigentlich alle aufrütteln, dass da etwas gemacht werden müsste. Reden wir doch dann über die Situation bei uns in der Schweiz, was wir haben, was wir machen, was wir nicht machen. Was ist der erste Musiktitel?
0: I'll Fly Away vom Soundtrack von Oh Brother, Where Art Thou?

0: Bei mir ist der Kevin Schawinski Alarmruf, also von den wichtigsten und am besten informierten Leuten aus der KI-Welt aus Amerika, die uns alle aufgerüttelt haben und alle die Prognosen, die jetzt da kommen. Offenbar haben sie wirklich Angst, sie haben ihre eigene Sache nicht mehr im Griff. Was passiert jetzt in Amerika politisch? Also man hört, der Donald Trump, der glaubt nicht da, er schiebt es auf die Seiten etc. Passiert da gar nichts?
1: Es wird dort jetzt extrem heiß, weil natürlich das Thema KI bewegt. Es gibt ja in den USA eine grosse Bewegung gegen Data Centers. Die sind nicht populär, die Leute wollen die nicht. Und die Sorge um KI geht jetzt natürlich noch weiter rauf. Das heisst, es wird absolutes Politikum. Wir sehen jetzt immer mehr Politikerinnen und Politiker, die sich gegen KI aussprechen und sagen, es muss reguliert werden. Klar, auf der linken Seite bei den Demokraten mehr, aber es kommen jetzt auch immer mehr republikanische Stimmen dazu und sagen, ja, was machen wir da?
0: Aber gibt es denn Regelungen? Also Data Centers werden ja gebaut in grosser Zahl, eben grosser Widerstand aus allen Bevölkerungskreisen. Aber jetzt in Bezug auf die Entwicklung, oder? Mhm. Von der Technologie, was gibt es dort für Regelungen? Gibt es da solche, die es bereits eingeführt haben oder vielleicht in der Pipeline haben?
1: Es gibt sowohl Regeln, als auch gibt es Regeln in der Pipeline und natürlich Ground Zero ist Kalifornien, also der Staat, wo natürlich alle die Tech-Firmen und die AI-Labs sind. Kalifornien hat jetzt immer mehr State-Laws, wo Obligationen auf die Firmen tun. Jetzt ist gerade das Gesetz noch fertig gemacht worden über Independent Verification, also dass externe Mühen reinkommen, sonst darf das KI-Produkt in Kalifornien nicht benutzt werden. Und in der Diskussion in Washington ist es auch eine Debatte eben über einen Federal Regulator, also eine Bundesbehörde, wo die Aufsicht übernehmen über die KI-Firmen. Und da wird jetzt eigentlich nicht darüber debattiert, soll es das geben, sondern welche Form nimmt es.
0: Aber zum Beispiel David Sachs, der ehemalige AI-Zar in Amerika, kritisiert Amodei und Altman, das ist alles Verschwörungstheorie oder Marketing und so weiter und so fort. Also da gibt es also ziemlich viel Gegenwind.
1: Es gibt Gegenwind, aber die Rechte in Amerika ist da auch nicht ganz auf der gleichen Seite, eben, weil auch die Wähler das natürlich nicht so gut findet. Und wenn man sich das Statement von Trump genau anschaut, er sagt, it's a hoax, wir brauchen doch keine Regulationen. Und dann sagt er im nächsten Satz, Amerika hat schon die regulatorische und Criminal Justice, also kriminelle Gesetze, um die Firmen zu regulieren.
0: Das heißt, stimmt das?
1: Das stimmt natürlich.
0: Aha,
1: das stimmt.
0: Gut, und aber das ist ja nicht kriminell, was Sie jetzt machen.
1: Doch, wenn Sie Schaden zufügen.
0: Ja, das weiss man dann erst hinterher, ob Schaden zugefügt
1: hat. Das ist das amerikanische System. Aber wenn jetzt im nächsten Incident so ein Agent rauskommt, ich weiss nicht, der Strom in einer Stadt für eine Woche abstellt oder Explosion, wo Menschen tötet, dann werden ganz klar wirtschaftliche und kriminelle Sanktionen kommen. Und es gibt ja auch Leute auf der republikanischen Seite, die immer ein gutes Gespür haben, was als nächstes kommt. Weißt du, wer jetzt sich mit dem Bernie Sanders, also dem linken Senator, zusammengesetzt
0: hat? Ja, der Steve Bannon.
1: Genau.
0: Also, was ist in Europa los? Du bist ja irgendwie, eben, du bist ja Chef und Gründer von der Firma Modulos, die sich für AI Compliance, also für Regeln in Europa, einsetzt und da auch Software entwickelt hat. Was ist in Europa los? Du bist ja in mehreren Gremien tätig.
1: Wir sind in mehreren Gremien tätig. Ich arbeite auf der Gremien, wo die technischen Standards für KI in Europa schreibt. Ich bin auch dabei auf der anderen Seite vom Atlantik im AI Safety Institute Consortium von den USA. Und da muss ich immer ganz klar sagen, ich spreche natürlich nicht für die Organisationen, sondern nur für mich selber. Das sind ganz spannende und grosse Fragen. Ja, wie hebt man die Systeme sicher, welche technischen Standards braucht, welche Reviews braucht, eben bevor man so ein System auf den Markt bringen darf. Und es gibt jetzt noch eine zweite Diskussion, die immer spannender wird. Und das ist die Frage, ja, wer haftet und wer zahlt? Und das nächste grosse Thema, wenn es um KI-Regulierung geht, wenn man jetzt als Firma sich denkt, hey, wir wollen jetzt 10'000 Agents, die übers Wochenende arbeiten, ja, wenn die Agents einen Schaden verursachen, wer zahlt? Und da ist das Thema KI-Versicherung Das ist jetzt meine Vorhersage, wird 27 hochspannend sein.
0: Also, die EU hat ja vor Jahren schon etwas in Gang gesetzt und ist jetzt in Kraft getreten. Der EU AI Act, der genau eine Regulierung bringen soll, wo Firmen Sachen beachten müssen in Sachen künstlicher Intelligenz. Deine Firma ist in diesem Bereich tätig. Wie ist da der aktuelle Stand? Ist das überhaupt schon durchgedrungen, dass da etwas sich muss ändern und dass da Regelungen da sind, die man muss beachten?
1: Es dringt durch. Firmen merken zu langsam, dass die Regeln wirklich ernst gemeint sind, dass es Deadlines gibt, dass man sich daran halten muss. Und wir sehen da jetzt auch immer mehr Firmen, die sagen, ja, wir müssen jetzt etwas machen. Das Spannende ist, dass es eigentlich die grosse internationale Firmen sind, die sagen, ja, wir müssen da jetzt schauen, was wir machen. Und umso kleiner die Firmen, umso weniger Sorgen
0: zu sich. Also die Grossen haben es eher gecheckt. Ja. Man heisst immer, die Grossen sind so schwerfällig und langsam. Aber in diesem Bereich sind sie offenbar doch ein bisschen alerter als kleine Firmen, die das Gefühl haben, das Ganze wird uns vorbeiziehen.
1: Ja, weil die grossen Firmen wissen, wie lange es braucht, so etwas umzusetzen. Und die kleineren Firmen sagen sich, ja, wenn es dann wirklich nötig wird, also sprich, wenn der Kunde fragt, ja, dann machen wir schnell.
0: Und umsetzen ist nicht so einfach?
1: Nein, das ist überhaupt nicht einfach, was da gefordert wird von Europa, was da jetzt auch immer mehr gefordert wird von den USA. Ich bin jetzt auch gerade in Singapur gewesen. Singapur hat jetzt auch ein Framework für AI-Agents. Ich gehe jetzt später die Woche nach Dubai. Da werden auch Regulierungen geschrieben über, was darf ich mit Daten machen, wie darf ich die KI speichern. Und Firmen, die natürlich vor allem global unterwegs sind, müssen sich an alle diese Regimes heben.
0: Und in der Schweiz, was läuft in der Schweiz?
1: Die Schweiz hat sich als Ziel gesetzt, der Bundesrat schafft an einem KI-Gesetz. Das soll möglichst light-touch und sektoral sein, also nicht nochmal eine grosse Schweizer Swiss-Finish zu machen, damit da neue Regeln sind, die nur in der Schweiz gelten. Die werden jetzt geschrieben und ich glaube, wir erwarten die Entwürfe nächstes Jahr.
0: Also ist das noch zeitig oder müsste das schneller gehen, deiner Meinung? Vor allem, weil jetzt die EU ja die Regeln schon in Kraft gesetzt hat.
1: Was für immer für Regeln in der Schweiz kommen, werden relativ irrelevant sein, weil Schweizer Firmen werden sich an die in USA und Europa müssen heben.
0: Okay, also, das ist die Situation bei uns. Weil hast du das Gefühl, jetzt in nächster Zeit wird da jetzt da die grossen Zusammenschlüsse werden kommen, dass es eben einen Tisch gibt mit der amerikanischen Regierung, mit diesen grossen OpenAI, Anthropic und anderen Chefs und den Chinesen, die irgendetwas wieder anbringen, das eine gewisse Glaubwürdigkeit hat?
1: Ich bin eigentlich ein Optimist, einfach weil die Technologie so unglaublich mächtig ist, wie sie so viele Probleme könnt lösen, sie könnt euer Leben so viel besser machen.
0: Eben, über das will ich jetzt eigentlich im Moment nicht reden. Was, ja. Nur noch ganz kurz, nur noch ganz wenig Zeit. Was ist denkbar, was AI oder KI in der nächsten Zeit für Probleme für uns Menschen lösen wird? Außer jetzt grosse mathematische, theoretische Probleme, die uns eigentlich im täglichen Leben irgendwie nicht so wahnsinnig wichtig sind.
1: Also der Dario Amodei hat jetzt mehrmals gesagt, dass KI in den ersten 5 bis 10 Jahren fast alle Krankheiten könnte lösen, heilen, behandeln. Also die Idee, dass wir krank werden und an Krankheiten sterben, dass die weggeht. Also das wäre eine Transformation, das kann man sich gar nicht vorstellen.
0: Und ist das realistisch? Ist das Marketing oder ist das irgendwie glaubwürdig?
1: Ich finde es glaubwürdig, ob es sich umsetzt, das weiß ich nicht.
0: Aber gibt es denn schon erste Sachen, die man jetzt gerade im Bereich Medizin mit AI gelöst hat, die du kennst?
1: Absolut. Es kommen immer mehr Durchbrüche, wo KI nicht nur hilfreich war, sondern essentiell. Es ist gerade eine Firma, die heisst In Silico Medicine, die hat ein Medikament vorgestellt, das die Menschen soll verjüngern soll. Und das ganze Medikament ist eigentlich von KI designt worden.
0: Also das heisst, KI ist Fluch und Segen gleichzeitig. Jetzt müssen wir schauen, dass wir den Segen können nutzen und den Fluch können irgendwie unter Kontrolle bringen. Danke vielmals, Kevin, für die faszinierenden, spannenden und wichtigen Informationen. Was ist der nächste und letzte Titel?
1: Schubert Winterreise.
0: Das war der Doppelpunkt. Nächster Doppelpunkt heute in einer Woche. Am Mikrofon verabschiedet sich der Roger Schawinski.

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5: Im Studio der Jonathan Ernst. Der Hitzesommer 2026 soll die Schweizer Wirtschaft rund 2,1 Milliarden Franken gekostet haben. Das berichtet eine Studie im Auftrag des Schweizerischen Städteverbands, über welche die NZZ am Sonntag berichtet hat. Wegen der Hitze konnten viele Menschen weniger produktiv arbeiten. Der Städteverband fordert deshalb von Bund und Kantonen mehr Geld für den Hitzeschutz. Zahlreiche Schweizer Freibäder haben im vergangenen Hitzesommer ihre eigenen Besucherrekorde gebrochen. Das zeigt eine Umfrage der Nachrichtenagentur Keystone SDA. Besonders der heiße Juni sorgte für einen grossen Andrang. Die vielen Gäste forderten auch das Personal, etwa bei der Wasserqualität und der stark beanspruchten Infrastruktur. Die Bundesverwaltung hat 104 Millionen Franken für externe Rechtsdienstleistungen ausgegeben. Knapp ein Viertel davon im vergangenen Jahr, berichtet der Sonntagsblick. Praktisch alle Departemente würden für gewisse juristische Abklärungen externe Kanzleien, Beratungsfirmen und Wirtschaftsprüfer beziehen. Für Aufsehen sorgte zuletzt, dass eine Kanzlei in 3 Jahren knapp 2,7 Millionen Franken vom Verteidigungsdepartement für ihre Arbeit erhielt. Ein Ladendiebstahl in einer Drogerie in Konstanz hat gestern Abend einen größeren Einsatz ausgelöst. Ein 29-Jähriger wehrte sich laut Polizeiangaben gegen einen Ladendetektiv, worauf dieser Pfefferspray einsetzte. Rund 25 Kundinnen und Kunden litten danach unter Atemwegsreizungen. 8 von ihnen mussten ins Spital. Die Polizei nahm den mutmaßlichen Ladendieb vorläufig fest. Der Iran stellt Bedingungen für neue Verhandlungen mit den USA. Laut einem iranischen Regierungsvertreter verlange man unter anderem ein Ende der Kämpfe, die Freigabe eingefrorener iranischer Gelder und ein Ende der US-Seeblockade. Erst dann käme eine Wiederöffnung der Straße von Hormuz in Frage. Diese Punkte orientieren sich an einer Vereinbarung vom Juni, die den Weg zu einem dauerhaften Abkommen ebnen sollte.
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5: Temperaturen bis 26 Grad und nur ganz wenig Wolken. So sieht es heute aus und auch die kommende Woche sieht sehr ähnlich aus. Temperaturen gehen morgen zwar auf maximal 21 Grad zurück, sonnig bleibt es dann aber bis am Freitag.
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5: Keine grösseren Probleme unterwegs. Ich wünsche eine gute Fahrt.
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6: Ja, hallo, wer ist am Telefon? Heute geht es bei uns musikalisch ums Telefon. Anrufen, zum etwas Wichtiges sagen oder den Hörer auflegen oder jemanden, den man erreichen will, kann man nicht erreichen. Das Telefon ist, kann man sagen, relativ in vielen Songs das Thema. 10 Songs, wo es ums Telefon geht, heute in unserer Playlist. Auf die 20 ab, starten wir mit dem Song «Call Me» von Blondie. Am Apparat ist Jonas Wirz. Wünsche wieder einen schönen Sonntag.
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Radio 1 am Sonntag mit bekannten Songs, wo das Telefon eine Rolle spielt. Da gibt es ja doch gerade ein paar. Zum Beispiel der Song «Call Me». Zwei kleine Wörter, «Lüt mir an». Früher hat es noch eine andere Bedeutung gehabt. Wenn man gesagt hat «Lüt mir an», dann kann man heute ja sagen, okay, ich nehme das Handy führen, wähle die Nummer und fertig. 1980 war das noch ein bisschen komplizierter gewesen. Kein Smartphone, keine WhatsApp-Nachrichten, kein gesehen um 22.14 Uhr mit zwei blauen Häkchen. Wenn man jemanden nicht erreicht hat, dann, ja, was ist gewesen, oder? Wenn man nicht zu Hause war, hat man eigentlich nicht telefonieren können. Blondie haben mit «Call Me» genau in dieser Zeit einen riesen Hit gelandet. Der Song ist für den Film «American Gigolo» produziert worden, mit Richard Gere in der Hauptrolle. Und Debbie Harry singt es nicht gerade schüchtern, kann man sagen, «Call Me». Lüt mir an, egal wann und egal wo. Aber eben, egal wo anrufen, ist vor dem Handy-Zeitalter dann doch ziemlich eine komplizierte Angelegenheit gewesen. Blondie mit dem Song «Call Me».

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More Chiba sind das. Rome wasn't built in a day. Wo immer ihr uns hört an diesem Sonntag. Ich hoffe, ihr geniesst euer Wochenende. Und sie da ist schon gleich bei uns in der Stadt live in Zürich. 15. Oktober gibt sie das Konzert im Hallenstadion. Das Konzert präsentiert von Radio 1. Da ist Laura Pausini.

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1: Im Studio der Dario Jecker. Der Bund will sich bei der Entwicklungshilfe aus 6 Ländern zurückziehen. Gelder für Nepal, Armenien, Georgien, Simbabwe, Tansania und Tunesien werden gestrichen. Das berichtet die Sonntagszeitung und beruft sich auf ein bundesinternes Dokument. So sollen jährlich 330 Millionen Franken frei werden. Dieses Geld bleibt aber in der Entwicklungshilfe. Der Bund will es für humanitäre Nothilfe in Krisengebieten einsetzen. Zahlreiche Schweizer Freibäder haben im vergangenen Hitzesommer ihre eigenen Besucherrekorde gebrochen. Das zeigt eine Umfrage der Nachrichtenagentur Keystone SDA. Besonders der heiße Juni sorgte für einen großen Andrang. Die vielen Gäste forderten auch das Personal, etwa bei der Wasserqualität und der stark beanspruchten Infrastruktur. Die Bundesverwaltung hat 104 Millionen Franken für externe Rechtsdienstleistungen ausgegeben. Knapp ein Viertel davon im vergangenen Jahr, berichtet der Sonntagsblick. Praktisch alle Departemente würden für gewisse juristische Abklärung externe Kanzleien, Beratungsfirmen und Wirtschaftsprüfer beiziehen. Für Aufsehen sorgte zuletzt, dass eine Kanzlei in 3 Jahren knapp 2,7 Millionen Franken vom Verteidigungsdepartement für ihre Arbeit erhielt. Bei einem russischen Drohnenangriff in der ukrainischen Region Cherson ist ein Geistlicher getötet worden, das meldet die ukrainische Regierung. 4 weitere Geistliche seien bei der Attacke gestern verletzt worden. Nach Angaben regionaler Behörden attackierte Russland ein Kloster, das am Fluss Dnipro liegt. Der Fluss trennt dort russische und ukrainische Truppen voneinander. Der Iran stellt Bedingungen für neue Verhandlungen mit den USA. Laut einem iranischen Regierungsvertreter verlange man unter anderem ein Ende der Kämpfe, die Freigabe eingefrorener iranischer Gelder und ein Ende der US-Seeblockade. Erst dann käme eine Wiedereröffnung der Straße von Hormuz in Frage. Diese Punkte orientieren sich an einer Vereinbarung vom Juni, die den Weg zu einem dauerhaften Abkommen ebnen sollte.
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1: Die Sonne scheint prächtig, gegen Abend können aber Wolken aufkommen. Die Höchstwerte liegen heute bei 23 bis 26 Grad.
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1: Stau vor dem Gotthardtunnel und zwar Richtung Süden 4 km oder 40 Minuten, die er wartet. Richtung Norden sind wir bei 50 Minuten oder 5 km Stau. Ich wünsche eine gute Fahrt.
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2: Es gibt ganz ein paar Songs, die Pop- und Rockgeschichten geht es ums Telefon. Und das Telefon spielt eine Rolle, weil man jemanden möchte anrufen, um etwas sagen, oder man erreicht jemanden nicht, oder man erwartet einen Anruf. Und genau um diese Songs geht es heute. 10 in unserer Playlist. Ein weiterer Song dazu auf die 20 ab in dieser Stunde. Ich bin Jonas Wirz und das ist der Sonntag mit Radio 1.
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0: Also, ich glaube, man kann schon sagen, wir sind ja doch relativ viel am Telefon, alle miteinander. Auch wenn es nicht nur zum Telefonieren ist, viel auch in den sozialen Medien und so weiter und so fort. Aber darum geht es bei uns musikalisch heute ums Telefon. Songs, wo das Telefon eine Rolle spielt.
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0: Hello, goodbye. Kann man sagen, berühmter musikalischer Telefondialog sozusagen, obwohl das Telefon in diesem Song konkret jetzt eigentlich gar nicht vorkommt. Der Paul McCartney hat den Song 1967 geschrieben und hat sich von Gegensätzen inspirieren lassen, von Ja und Nein, von Stop and Go, von Hoch und Tief oder eben Hello und Goodbye. Und das Interessante, John Lennon ist von diesem Song überhaupt nicht begeistert gewesen. Für ihn ist der Song Hello, Goodbye zu simpel gewesen. Der Paul McCartney war aber offensichtlich anderer Meinung gewesen und das Publikum hat ihm sozusagen recht gegeben, weil der Song hat sich zu einem riesigen Hit entwickelt. Eigentlich beschreibt der Song eine Situation, die viele von uns kennen. Zwei Menschen reden miteinander, aber man redet nicht wirklich miteinander, sondern man redet aneinander vorbei. Beatles mit Hello, Goodbye.

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1: Durch ihr Apartmentfenster kann Susan die spielenden Kinder vor dem Haus sehen. Der Junge, den die anderen Luca nennen, steht etwas abseits. Susan hat den Eindruck, dass er sich absondert. Sie macht sich Gedanken über den Außenseiter. In ihrem Kopf formt sich das Bild eines missbrauchten Kindes, das der Willkür seiner Eltern hilflos ausgeliefert ist. Sie lässt ihre Gedanken in einen Song über ein missbrauchtes Kind mit einfließen. Und weil sie an den Erfolg des Liedes mit dem traurigen Inhalt nicht glaubt, nennt sie den Jungen Luca. Nach dem echten kleinen Außenseiter, der vor ihrem Haus spielt und über den sie sonst nichts weiß. Entgegen Susans Erwartungen wird der Song ein weltweiter Erfolg. 6 Jahre nach der Veröffentlichung steht der inzwischen 15-jährige Luca mit einem Mädchen vor Susan Vegas Tür. Die Folksängerin soll den beiden bestätigen, dass er jener Luca ist, der sie zu ihrem berühmten Song inspirierte. Sie tut es gerne. Denn missbraucht wurde der kleine Luca in Wirklichkeit nie. Und nun soll er auch etwas von ihrem Lied haben, das sein

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3: Im Studio der Dario Jecker. Der Bund will sich bei der Entwicklungshilfe aus 6 Ländern zurückziehen. Gelder für Nepal, Armenien, Georgien, Simbabwe, Tansania und Tunesien werden gestrichen. Das berichtet die Sonntagszeitung und beruft sich auf ein bundesinternes Dokument. So sollen jährlich 330 Millionen Franken frei werden. Dieses Geld bleibt aber in der Entwicklungshilfe. Der Bund will es für humanitäre Nothilfe in Krisengebieten einsetzen. In Gadmen im Berner Oberland ist ein TÜV-Fahrer mit 171 statt 80 Stundenkilometern erwischt worden. Die Kantonspolizei Bern konnte laut eigenen Angaben den Franzosen kurze Zeit später anhalten. Der 35-Jährige muss sich wegen des Raserdelikts vor der Justiz verantworten. Der Chef der Versicherung AXA fordert Einschränkungen beim Social-Media-Konsum junger Menschen. Hintergrund seien stark steigende Kosten wegen psychischer Erkrankungen, sagte der AXA-Chef zur Sonntagszeitung. Zwischen 2021 und 2025 seien die neuen IV-Fälle wegen psychischer Erkrankungen bei der AXA um fast 80% gestiegen. Besonders betroffen seien 18- bis 24-Jährige. Die Bildschirmzeit spiele dabei eine wichtige Rolle. Ein Ladendiebstahl in einer Drogerie in Konstanz hat gestern Abend einen größeren Einsatz ausgelöst. Ein 29-Jähriger wehrte sich laut Polizeiangaben gegen den Ladendetektiv, worauf dieser Pfefferspray einsetzte. Rund 25 Kundinnen und Kunden litten danach unter Atemwegsreizungen, 8 von ihnen mussten ins Spital. Die Polizei nahm den mutmaßlichen Ladendieb vorläufig fest. Bei einem russischen Drohnenangriff in der ukrainischen Region Cherson ist ein Geistlicher getötet worden, das meldet die ukrainische Regierung. 4 weitere Geistliche seien bei der Attacke gestern verletzt worden. Nach Angaben regionaler Behörden attackierte Russland ein Kloster, das am Fluss Dnipro liegt. Der Fluss trennt dort russische und ukrainische Truppen voneinander.
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3: Die Sonne scheint prächtig, gegen Abend können aber Wolken aufkommen. Die Höchstwerte liegen heute bei 23 bis 26 Grad.
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3: Stau vor dem Gotthardtunnel und zwar Richtung Süden 4 km oder 40 Minuten, die erwartet. Richtung Norden sind wir bei 50 Minuten oder 5 km Stau. Ich wünsche eine gute Fahrt.
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4: Vom Song Call Me bis Hello. Bei uns geht es heute ums Telefon, musikalisch und einen weiteren Klassiker, beziehungsweise einen weiteren Telefonsong von der Rock- und Popgeschichte gibt es auf die 20 ab in dieser Stunde. Ich bin Jonas Wirz und wünsche weiter einen schönen Sonntag mit Radio 1.
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Das ist Radio 1. Ich hoffe, ihr geniesst euer Wochenende. Und bei uns geht es musikalisch ums Telefon. Songs, wo das Telefon eine Rolle spielt. Und es gibt ja beim Telefon Anrufe, da freut man sich sehr. Da warten wir sogar drauf. Und dann gibt es die Anrufe, wo man so aufs Handy schaut und denkt, puh, bitte nicht. Je nachdem. Beim Song von Eurythmics, When Tomorrow Comes, geht es um die Sehnsucht, die Verbindung von einem Menschen, der ganz weit weg ist und man will dieser Person doch näher sein. Da ist das Telefon natürlich immer noch ein gutes Mittel. Auch wenn es natürlich heute neben dem Telefonanruf natürlich weitere Möglichkeiten gibt, wie FaceTime, wie Videocalls und so weiter und so fort. WhatsApp-Sprachnachrichten. Aber da geht es jetzt um den klassischen Telefonanruf, wenn man Sehnsucht hat nach jemandem, der weit weg ist. Eurythmics, When Tomorrow Comes, bei Radio 1.

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1: Im Studio der Dario Jecker. Popstar Ed Sheeran hat bei seinem ersten Konzert seit der Kontroverse um Rapper Macklemore Fehler eingestanden. Vor seinem Auftritt in Philadelphia gestern Abend Ortszeit hat er sichtlich nervös gesagt, er habe Fehler gemacht und es tue ihm leid. Hintergrund der Kontroverse war, dass US-Rapper Macklemore als Voract von Ed Sheerans Tour ausgeschlossen wurde, weil dieser an Konzerten unter anderem Free Palestine gerufen hatte. Nach dem Ausschluss Macklemores sind alle Künstler, die für Sheerans Vorprogramm vorgesehen waren, abgesprungen. Wegen der Trockenheit und des knappen Futters haben Schweizer Bauern diesen Sommer deutlich mehr Vieh geschlachtet. Weil deshalb der Viehbestand nächstes Jahr kleiner sein wird, rechnet der Branchenverband Proviant mit mehr Fleischimporten. Das berichtet Le Matin Dimanche. Knapp werden könnte vor allem Kalbs- und Rindfleisch. Kurzfristig gibt es zwar mehr Fleisch auf dem Markt, auf die Ladenpreise hat sich das bisher aber nicht ausgewirkt. Der Chef der Versicherung AXA fordert Einschränkungen beim Social-Media-Konsum junger Menschen. Hintergrund seien stark steigende Kosten wegen psychischer Erkrankungen, sagte der AXA-Chef zur Sonntagszeitung. Zwischen 2021 und 2025 seien die neuen IV-Fälle wegen psychischer Erkrankungen bei der AXA um fast 80% gestiegen. Besonders betroffen seien 18- bis 24-Jährige. Die Bildschirmzeit spiele dabei eine wichtige Rolle. Am letzten Tag der Parlamentswahl in Russland ist die Region Moskau erneut von Drohnen angegriffen worden. Nach russischen Behördenangaben wurden mehr als 180 Drohnen abgefangen. Mindestens 2 Menschen seien jedoch nach Einschlägen getötet und mehrere verletzt worden. Die Angaben lassen sich nicht unabhängig überprüfen. Die dreitägige Wahl endet heute und findet weitgehend ohne Opposition statt. Bei einer Schlägerei in Schaffhausen sind heute früh 2 Personen verletzt worden. Passanten alarmierten die Polizei. Eine Patrouille beobachtete laut der Kantonspolizei, wie ein Mann auf eine am Boden liegende Person einschlug. Die Polizei nahm ihn fest. Später wurde ein weiterer Beteiligter auf der Flucht festgenommen. Wie es zur Auseinandersetzung kam, wird noch untersucht.
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1: Die Sonne scheint prächtig, gegen Abend können aber Wolken aufkommen. Die Höchstwerte liegen heute bei 23 bis 26 Grad.
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1: Vor dem Gotthardtunnel Richtung Süden 3 km Stau oder eine halbe Stunde, die erwartet. Richtung Norden sind es 5 km Stau oder 50 Minuten zwischen Quinto und Airolo. Dann haben wir noch Stau auf der Ausweichroute A13 San Bernardino Richtung Chur zwischen Andier und Reichenau. Stau und haben etwa 20 Minuten länger. Ich wünsche viel Geduld und allen, die fahren können, eine gute Fahrt.
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2: Schön, dass ihr mit uns zusammen unterwegs seid am Wochenende. Ich bin Jonas Wirz und wünsche euch weiter ganz einen schönen Sonntag.
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2: Ja, liebe Zuhörende, heute habe ich ein Angebot für Sie. Und zwar ein ziemlich verführerisches. Stellen Sie sich vor, ich könnte Ihnen garantieren, dass Sie von heute an nur noch glücklich sind. Keine Angst mehr, keine Schmerzen, keine Enttäuschungen und keine schlaflosen Nächte. Stattdessen ein Gefühl vollkommener Zufriedenheit. Vielleicht sogar eine Art Dauerorgasmus des Gehirns. Und das Beste daran, Sie müssten dafür nichts tun. Sie würden lediglich an eine Maschine angeschlossen, die Ihrem Gehirn all diese wunderbaren Empfindungen vorspielt. Sie könnten glauben, Sie lägen an einem warmen Strand, Sie sind frisch verliebt, hätten gerade den Nobelpreis bekommen oder würden von allen Menschen geliebt, die Ihnen wichtig sind. Was immer Sie glücklich macht, die Maschine liefert es. Und irgendwann würde sie abgeschaltet, ohne Angst, ohne Schmerz. Ihre Hirnaktivität endet und Sie hätten bis zur letzten Sekunde das Gefühl gehabt, ein vollkommen glückliches Leben zu führen. Würden Sie sich an die Maschine anschließen lassen? Diese Frage erinnert an ein berühmtes Gedankenexperiment des amerikanischen Philosophen Robert Nozick. Seine sogenannte Experience Machine sollte prüfen, ob wir Menschen tatsächlich nur eines wollen, möglichst angenehme Erfahrungen. Wenn das so wäre, müssten wir eigentlich sofort in die Maschine steigen. Aber erstaunlich viele Menschen zögern. Ich gehöre dazu. Denn irgendetwas stört mich an diesem perfekten Glück. Ich möchte nicht nur die Illusion haben, geliebt zu werden. Nein, ich möchte geliebt werden. Ich möchte nicht nur glauben, dass ich mit meinem Hund durch den Wald laufe. Ich möchte tatsächlich mit Luna durch den Wald gehen. Und wenn sie dabei beschließt, dass mein Rückrufkommando eher eine unverbindliche Empfehlung ist, dann gehört sogar dieser kleine Ärger zur Wirklichkeit meines Lebens. Ein gutes Leben besteht nämlich nicht nur aus angenehmen Empfindungen. Es besteht aus Beziehungen, Entscheidungen, Irrtümern, Verlusten, Verantwortung. Manchmal auch aus Langeweile. Und mit zunehmendem Alter kommt noch etwas hinzu. Die Erfahrung, dass gerade die schwierigen Zeiten unserem Leben eine Tiefe geben können, die sich nicht künstlich erzeugen lässt. Natürlich würde niemand freiwillig Krankheit, Trauer oder Schmerz bestellen. Ich auch nicht. Aber würden wir deshalb rückblickend alles aus unserem Leben löschen wollen, was wehgetan hat? Ich glaube nicht. Denn dann müssten wir vielleicht auch Menschen löschen, um die wir getrauert haben. Entscheidungen, an denen wir gewachsen sind. Abschiede, nach denen wir plötzlich wussten, was uns wirklich, wirklich wichtig ist. Und damit bekommt dieses etwas verrückte Gedankenexperiment für mich eine sehr konkrete Bedeutung für das Älterwerden. Unsere Gesellschaft redet nämlich erstaunlich oft so, als sei ein gutes Alter vor allem eines: beschwerdefrei, gesund, fit, selbstständig und bitte gut gelaunt bis zum letzten Atemzug. Aber ist das vielleicht zu wenig? Vielleicht besteht die Kunst des Alterns ja nicht gerade darin, möglichst viele Glücksgefühle aus den verbleibenden Jahren herauszupressen, sondern darin, diese Jahre tatsächlich zu erleben, auch wenn sie Ecken und Kanten haben. Noch etwas zu wagen, sich über jemand zu ärgern, sich dann wieder zu versöhnen, zu lieben, zu verlieren und morgens aufzuwachen und zu denken, heute ist irgendwie nicht so mein Tag. Denn auch ein schlechter Tag ist ein echter Tag. Liebe Hörerinnen, liebe Hörer, ich würde mich deshalb nicht an diese Maschine anschließen lassen. Geben Sie mir lieber das wirkliche Leben mit Freude und Enttäuschung, Lust und Langeweile, Liebe und Verlust und meinetwegen auch mit ein paar Falten mehr. Denn am Ende möchte ich nicht sagen können, ich war immer glücklich. Ich möchte sagen können, ich war da.
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Fleetwood Mac sind das mit dem Song Little Lies. Das ist der Sonntag mit Radio 1 und jetzt wird es ziemlich funky. Das ist James Brown, Sex Machine bei Radio 1.

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2: Im Studio der Dario Jecker. Popstar Ed Sheeran hat bei seinem ersten Konzert seit der Kontroverse um Rapper Macklemore Fehler eingestanden. Vor seinem Auftritt in Philadelphia gestern Abend Ortszeit hat er sichtlich nervös gesagt, er habe Fehler gemacht und es tue ihm leid. Hintergrund der Kontroverse war, dass US-Rapper Macklemore als Voreact von Ed Sheerans Tour ausgeschlossen wurde, weil dieser an Konzerten unter anderem Free Palestine gerufen hatte. Nach dem Ausschluss Macklemores sind alle Künstler, die für Sheerans Vorprogramm vorgesehen waren, abgesprungen. Wegen der Trockenheit und des knappen Futters haben Schweizer Bauern diesen Sommer deutlich mehr Vieh geschlachtet. Weil deshalb der Viehbestand nächstes Jahr kleiner sein wird, rechnet der Branchenverband Proviant mit mehr Fleischimporten. Das berichtet Le Matin Dimanche. Knapp werden könnte vor allem Kalbs- und Rindfleisch. Kurzfristig gibt es zwar mehr Fleisch auf dem Markt, auf die Ladenpreise hat sich das bisher aber nicht ausgewirkt. Der Iran warnt die USA vor weiteren Angriffen. Das Militär droht laut Nachrichtenagenturen mit Angriffen auf US-Stützpunkte und andere amerikanische Ziele in der Region. Auch Länder, die einen US-Angriff unterstützten, könnten ins Visier geraten. Anlass für die Warnung sind unbestätigte Berichte, die USA würden Angriffe auf den Iran vorbereiten. Künstliche Intelligenz hat deutliche Schwächen beim Erkennen von Formen. Forschende der New York University haben Menschen mit mehr als 200 KI-Modellen verglichen. Menschen erkannten etwa eine Katze an ihrer Silhouette, wenn KI-Systeme scheiterten. Sie ließen sich etwa von kleinen Mustern und Details täuschen. Die Studie ist im Fachmagazin iScience erschienen. Zum Saisonende dürfen in einigen Buddies im Kanton Zürich für einmal die Hunde ins Becken. In Winterthur, Opfikon und Neftenbach fanden am Wochenende Hundeschwimmen statt. Dafür wurde das Wasser in den Becken nicht mehr mit Chlor versetzt. Allein im Schwimmbad Tös in Winterthur wurden für heute bis zu 200 Hundehalterinnen und Hundehalter erwartet. Der Eintritt kostete einen Franken pro Pfote oder Fuß.
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2: Die Sonne scheint prächtig, gegen Abend können aber Wolken aufkommen. Die Höchstwerte liegen heute bei 23 bis 26 Grad.
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2: Auf der A1 St. Gallen Richtung Zürich, dort haben wir zwischen Effritiken und dem Rastplatz Balderschwil ein Fahrzeug, das brennt, der mittlere Streifen ist gesperrt. Dort bitte aufpassen, A1 St. Gallen Richtung Zürich zwischen Effritiken und dem Rastplatz Balderschwil. Dann haben wir noch vor dem Gotthardtunnel Stau Richtung Norden, 5 km zwischen Quinto und Airolo haben wir ein Plus von 50 Minuten. In der Gegenrichtung haben wir nur noch 1 km Richtung Süden. Und dann haben wir noch die A13 San Bernardino Richtung Chur, dort staut es zwischen Andern und Reichenau, plus 40 Minuten. Viel Geduld und eine gute Fahrt.
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3: Es gibt gerade ein paar Songs in die Pop- und Rock-Geschichte. Da geht es ums Telefon. Und das Telefon spielt eine Rolle, weil man jemanden möchte anrufen, um etwas sagen. Oder man erreicht jemanden nicht. Oder man erwartet einen Anruf. Und genau um diese Songs geht es heute. 10 von denen in unserer Playlist. Ein weiterer Song dazu auf die 20 ab in dieser Stunde. Ich bin Jonas Wirz und das ist der Sonntag bei Radio 1.
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0: Ring of Fire.
1: Der Sonntag mit Radio 1 und das Telefonieren ist heute unser musikalisches Thema. Es gibt doch zwei, drei, vier, ja, mehr Songs, wo das Telefon eine Rolle spielt. Weil man jemanden möchte erreichen, man möchte telefonieren oder man erreicht eben jemanden nicht. Oder man möchte einfach anrufen, um etwas zu sagen. Und da ist so ziemlich einer der bekanntesten Songs, wo es ums Anrufen geht. Und zwar kommt er vom Soul-Sänger Stevie Wonder. Verglichen mit seinen anderen Soul-Klassikern ist das doch relativ ein simpler Song, aber darum vielleicht auch gerade wahnsinnig erfolgreich. «I just call to say I love you», der Klassiker von Stevie Wonder, jetzt bei Radio 1.

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10 Songs heute in unserer Playlist. Da geht es ums Telefonieren. Songs, wo das Telefon eine Rolle spielt. Und lass uns doch mal über den finanziellen Aspekt des Telefonieren reden, weil das ist ja schon verrückt, wenn man das mit früher vergleicht. Ich meine, früher. Vor dem Smartphone-Zeitalter, vor dem Handy-Zeitalter, wo man noch nicht können, über das Internet telefonieren konnte, war das ziemlich eine teure Angelegenheit. Wenn man zum Beispiel ins Ausland telefonieren wollte, ich meine, von der Schweiz in die USA, das Telefon, New York, oder San Francisco, oder nach Kapstadt telefonieren, nach Rio de Janeiro, Brasilien. Das hat dann pro Minute ziemlich etwas gekostet, da musste man relativ schnell telefonieren. Dazu eine saftige Telefonrechnung. Und um Telefonrechnung geht es auch in diesem Song da vom Johnny Guitar Watson. Und interessant ist der gesellschaftliche Hintergrund von dem Song. Der Watson redet am Anfang über die Inflation und die steigenden Lebensmittelkosten. Das kommt uns ja bekannt vor, vor allem auch in den USA. Und die Telefonrechnung, die hat er als Beispiel genommen für die wirtschaftliche ein Problem zu dieser Zeit. Johnny Guitar Watson mit Telephone Bill.

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1: Im Studio der Dario Jecker. Guten Abend. Die Schweiz profitiert wirtschaftlich von der Aufrüstung Europas. Das schreibt die NZZ am Sonntag. Spitzentechnologie aus der Schweiz sei sehr gefragt, heißt es aus dem Staatssekretariat für Wirtschaft SECO. Der Effekt sei spürbar, habe aber kaum messbare Auswirkungen auf die gesamte Volkswirtschaft. Insbesondere für Firmen, die traditionell auf die Autoindustrie ausgerichtet waren, bietet die Rüstungsindustrie eine Alternative. In der Statistik zu den Kriegsmaterialexporten fehlen sogenannte Dual-Use-Güter und Produkte, die gar keine Ausfuhrbewilligung brauchen. Kurz vor Beginn des höchsten jüdischen Feiertags, Yom Kippur, eskaliert die Gewalt im Westjordanland. Die israelischen Streitkräfte teilen mit, Soldaten hätten einen Palästinenser getötet, der versucht habe, sie mit einem Auto zu rammen. Zudem kam ein Israeli durch Schüsse ums Leben, meldet die Polizei. Ein mutmaßlich palästinensischer Täter schoss israelischen Angaben zufolge aus einem Auto heraus auf israelische Siedler. Kurz darauf wurde er demnach von einem Soldaten angeschossen und floh verletzt vom Tatort. Später wurde er in einer Klinik festgenommen, teilt das Militär mit. Der Iran warnt die USA vor weiteren Angriffen. Das Militär droht laut Nachrichtenagenturen mit Angriffen auf US-Stützpunkte und andere amerikanische Ziele in der Region. Auch Länder, die einen US-Angriff unterstützten, könnten ins Visier geraten. Anlass für die Warnung sind unbestätigte Berichte, die USA würden Angriffe auf den Iran vorbereiten. Künstliche Intelligenz hat deutliche Schwächen beim Erkennen von Formen. Forschende der New York University haben Menschen mit mehr als 200 KI-Modellen verglichen. Menschen erkannten etwa eine Katze an ihrer Silhouette, wenn KI-Systeme scheiterten. Sie ließen sich etwa von kleinen Mustern und Details täuschen. Die Studie ist im Fachmagazin iScience erschienen. Zum Saisonende dürfen in einigen Buddies im Kanton Zürich für einmal die Hunde ins Becken. In Winterthur, Opfikon und Neftenbach fanden am Wochenende Hundeschwimmen statt. Dafür wurde das Wasser in den Becken nicht mehr mit Chlor versetzt. Allein im Schwimmbad Tös in Winterthur wurden für heute bis zu 200 Hundehalterinnen und Hundehalter erwartet. Der Eintritt kostete einen Franken pro Pfote oder Fuß.
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1: Es bleibt trocken in der Nacht. Morgen gibt es dann einen Mix aus Sonne und Wolken. Durch den Tag kann es da und dort auch tröpfeln. Das bei morgen höchstens um die 21 Grad.
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1: Vor dem Gotthardtunnel Richtung Norden staut es noch 4 km. Zwischen Quinto und Airolo haben wir ein Plus von 40 Minuten. Dann auf der A2 Richtung Luzern zwischen Stans Nord und dem Sonnenbergtunnel stauen sie 20 Minuten länger. Und auf dem Zürcher Westring staut es Richtung St. Gallen. Und zwar ab Urdorf Süd bis zum Gubrist-Tunnel. Und dann haben wir noch auf der A13 San Bernardino Richtung Chur Stau zwischen Ander und Reichenau plus eine halbe Stunde. Viel Geduld und eine gute Fahrt.
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2: Vom Song Call Me bis Hello. Bei uns geht es heute ums Telefon, musikalisch und einen weiteren Klassiker bzw. einen weiteren Telefonsong von der Rock- und Popgeschichte gibt es auf die 20 ab in dieser Stunde. Ich bin Jonas Wirz und wünsche weiter einen schönen Sonntag mit Radio 1.
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Der Sonntag mit Radio 1. Ich tue es ungern thematisieren, aber wir sind ja alle schon wahnsinnig viel am Handy, am Smartphone. Ich nehme mich da selber nicht aus. Ich bin auch viel zu viel an dem Telefon. Darum geht es bei uns musikalisch ums Telefon. Allerdings viele Songs aus einer Zeit, wo das Telefon noch gar nicht rum war. Also mal schon das Telefon, aber nicht das Handy. Boah. Es hat eine Zeit gegeben, mal ohne Handy. Unfassbar. Wir haben Songs gespielt, Call Me oder Stevie Wonder in Klassiker, I Just Called to Say I Love You. Bei ihr da hat es allerdings schon ein Handy gegeben. Der Song ist 2015 rausgekommen, der Song Hello. Hello, is it me? Der Song von der Adele. Mit dem Satz geht's los. Die Adele läutet jemandem an, allerdings nicht zum übers Wetter reden, nicht zum Smalltalk machen, sondern es ist ein Kontaktversuch zu einer Person aus der Vergangenheit. Roy ist rum, es gibt Erinnerungen und die Frage, ob man nach so langer Zeit überhaupt noch miteinander reden soll. Der Song hat sich zu einem riesigen Hit entwickelt von der Adele. Da ist der Song Hello von der Adele bei Radio 1.

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Unterwegs Richtung Sonntagabend, da ist Radio 1 in der nächsten Stunde. Dann abends 6 Uhr die Wiederholung vom Doppelpunkt. Gast beim Roger Schawinski ist der KI-Experte Kevin Schawinski. Und viele haben ja gehört, Warnungen in Sachen KI, künstliche Intelligenz, dass die aus der Kontrolle geraten und eines Tages könnte die ganze Menschheit auslöschen. Wie ernst muss man die Warnungen wirklich nehmen? Interessant, der Doppelpunkt zum Thema KI, das in der nächsten Stunde. Ich bin Jonas Wirz, wünsche euch ganz einen schönen Sonntagabend und dann vor allem einen guten Start in die neue Woche. Pink Floyd, Another Brick in the Wall.

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7: Im Studio der Dario Jecker. Guten Abend. Die Schweiz profitiert wirtschaftlich von der Aufrüstung Europas. Das schreibt die NZZ am Sonntag. Spitzentechnologie aus der Schweiz sei sehr gefragt, heißt es aus dem Staatssekretariat für Wirtschaft SECO. Der Effekt sei spürbar, habe aber kaum messbare Auswirkungen auf die gesamte Volkswirtschaft. Insbesondere für Firmen, die traditionell auf die Autoindustrie ausgerichtet waren, bietet die Rüstungsindustrie eine Alternative. In der Statistik zu den Kriegsmaterialexporten fehlen sogenannte Dual-Use-Güter und Produkte, die gar keine Ausfuhrbewilligung brauchen. Kurz vor Beginn des höchsten jüdischen Feiertags, Yom Kippur, eskaliert die Gewalt im Westjordanland. Die israelischen Streitkräfte teilen mit, Soldaten hätten einen Palästinenser getötet, der versucht habe, sie mit einem Auto zu rammen. Zudem kam ein Israeli durch Schüsse ums Leben, meldet die Polizei. Ein mutmaßlich palästinensischer Täter schoss israelischen Angaben zufolge aus einem Auto heraus auf israelische Siedler. Kurz darauf wurde er demnach von einem Soldaten angeschossen und floh verletzt vom Tatort. Später wurde er in einer Klinik festgenommen, teilt das Militär mit. Ein wegen Totschlags an einem Palästinenser verurteilter ehemaliger israelischer Soldat ist vom Präsident begnadigt worden. Mehrere israelische Medien berichten, dass Israels Armee gegen die Begnadigung gewesen sei. Der damalige israelische Soldat hatte im Jahr 2016 einen am Boden liegenden verletzten palästinensischen Attentäter mit einem Kopfschuss getötet. Der Fall hatte weltweit für Aufsehen gesorgt und in Israel eine heftige Kontroverse ausgelöst. Nordkorea hat erneut eine ballistische Rakete ins japanische Meer abgefeuert. Das melden Japan und Südkorea. Demnach handle es sich um eine Kurzstreckenrakete. Der Start sei gegen 8 Uhr Schweizer Zeit erfolgt. Nordkorea testet regelmäßig ballistische Raketen und andere Waffensysteme. Nach Einschätzung von Fachleuten dienen die Tests dazu, die militärischen Fähigkeiten weiterzuentwickeln und Stärke zu demonstrieren.
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7: Es bleibt trocken in der Nacht. Morgen gibt es dann einen Mix aus Sonne und Wolken. Durch den Tag kann es hier und dort auch tröpfeln. Das bei morgen höchstens um die 21 Grad.
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7: Wir haben 4 km Stau vor dem Gotthard-Südportal Richtung Norden. 40 Minuten länger zwischen Quinto und Airolo. Dann haben wir den Zürcher Westring Richtung St. Gallen. Stockt es dort ab Urdorf Süd bis zum Gubrist-Tunnel. Und auch in der Region Zürich auf der A4 Brunnen Richtung Zürich. Dort stockt es zwischen Affoltram Albis und Zürich West nach einem Unfall. Und einmal auf der gleichen Route stockt es A4 Brunnen Richtung Zürich zwischen Goldau und Küsnacht nach einem Unfall. Dort ist der rechte Streifen gesperrt. Dann haben wir auf der A13 San Bernardino Richtung Chur, dort staut es zwischen Ander und Reichenau, ein Plus von 20 Minuten. Und auch auf der A3 Chur Richtung Zürich, dort staut es zwischen Murg und Reichenburg. Dort haben wir auch noch einmal 20 Minuten länger. Ich wünsche gute Fahrt.
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1: Im Doppelpunkt diskutieren wir über die künstliche Intelligenz. Ist sie wirklich eine Bedrohung für die ganze Menschheit? Hintergrund über das weltweite Top-Thema von einem der besten KI-Spezialisten der Schweiz, Kevin Schawinski. Am Mikrofon im Verlauf dieser Stunde, der Roger Schawinski.

0: Zum Anfang also, ein KI-Song von KI gemacht und über KI wird da informiert und über das wollen wir auch reden und zwar mit dem Kevin Schawinski, mein Sohn unter anderem, wieder mal Gast im Doppelpunkt, zum aktuell wichtigsten Thema von der Welt, Gefahren von der künstlichen Intelligenz für die ganze Menschheit. Ist das eine reale Gefahr oder ist das aufgeblasen worden? Das wollen wir unter anderem diskutieren. Aber zuerst mal die Frage natürlich am Anfang dieser Sendung. Kevin, wer bist du?
1: Ich bin Kevin Schawinski. Ich bin eigentlich von Hintergrund her Wissenschaftler, jetzt Unternehmer. Und ich bin seit langem total fasziniert von dieser Technologie, die jetzt KI heisst. Früher hat es noch andere Namen gegeben, Machine Learning und so weiter. Und es ist absolut ein faszinierender Moment und ich bin dafür da.
0: Also gut, also muss man noch sagen, eben, du hast einen Background als Astrophysiker, bist in Yale gewesen, in Oxford gewesen, Professor, Assistenzprofessor auch an der ETH und hast dort, glaube ich, vor vielen Jahren gesehen, dass KI etwas ist, wo Veränderungen anbringen kann.
1: Ich habe das damals gesehen mit dem ersten Durchbruch in Deep Learning, dass KI als Technologie unheimlich mächtig wird, unheimlich spannend wird, habe mich von Anfang an damit befasst. Und was jetzt relevant wird, natürlich auch die ganze Forschung und Philosophie hinter, welche Bedrohung, nicht nur welche Chancen, sondern welche Bedrohung KI auch kann bieten. Und ich erinnere mich, damals sind das philosophische Fragen gewesen, wo man so darüber debattiert hat, hey, was könnte in 30, 50, 100 Jahren passieren? Und jetzt merkt man, hey, in 2026, ja, es ist ein bisschen schneller gegangen.
0: Also, ziemlich viel schneller gegangen, aber gehen wir nochmal auf den Background. Also, du hast einen Astrophysiker-Background und die wichtigsten Leute in dieser Welt, in dieser KI-Welt, am Modell von Anthropic und Sam Altman von OpenAI, was für ein Background haben die?
1: Der Sam Altman war immer Unternehmer, hat auch andere Startups gegründet, hat das sogenannte Y Combinator, also der Inkubator im Silicon Valley, wo die meisten grossen Tech-Firmen herkommen, hat er kurz geleitet. Dario Amodei war ein Wissenschaftler, hat in Biologie und Medizin auch kurz geforscht und ist dann auch in das Thema von der KI reingekommen, vor allem über Philosophie, die heisst Effective Altruism. Und das ist, wird manchmal fast als eine Sekte bezeichnet. Und seine Firma Anthropic ist der Zusammenbruch von der Zusammenarbeit mit Altman, wo Amodei und Leute um ihn herum, die mehr in dem Effective Altruism drin waren, haben gesagt, nein, wir müssen sicherere KI bauen.
0: Also die sind am Anfang zusammen gewesen, haben sich dann getrennt und sind zwei riesen Firmen geworden, jetzt eben Anthropic und OpenAI. Und da kann man sagen, dass der Dario Amodei ist der, der eben noch philosophische, altruistische Motive hat, während Sam Altman nur ein Businessman ist und alles macht, was ein Business nützt.
1: Ich werde sehr vorsichtig sein, Motivation oder intrinsische Motivationen in die beiden interpretieren. Amodei spricht natürlich viel öfter und direkter über die Gefahren und vor allem auch über die moralischen Obligationen, die er und seine Firma haben.
0: Genau, und er hat ja unter anderem auch Konflikt gehabt mit dem Pentagon, mit dem Verteidigungsministerium, weil er hat gesagt hat, unsere Sachen dürfen nicht verwendet werden für Dinge, die ihr vorhabt, oder?
1: Das ist genau so passiert und das ist auch noch nicht vorbei. Und anscheinend geht da jetzt die nächste Runde wieder los. Und ja, da zeigt sich, dass erstmal die Leute in diesen KI-Labs haben starke Vorstellungen von Ethik und Moral, ihre Vorstellungen, OpenAI natürlich auch. Und dass sie willens sind, den Profit in der ganz nahen Zukunft aufzugeben für ihre Überzeugungen.
0: Gut, wir werden das im Detail versuchen aufzubröseln und schauen, was dahinter ist. Aber jetzt wollen wir mal schauen, 4 Jahre ist es erst her, seit ChatGPT gekommen ist und seitdem ist die Welt eine andere. Bist du überrascht? Du hast ja auch im Vorfeld, hast du immer so genervt Leute am Abend gegessen, hast gesagt, gehabt, du wirst den Job verlieren, es wird alles ändern. Und leider, glücklicherweise, ich weiss es noch nicht, wirst du wahrscheinlich recht bekommen.
1: Leider ja. Und das Spannende an dem Fortschritt in der KI und der Leistungsfähigkeit ist, dass sie unvorhersagbar ist. Weil wir haben fundamental eigentlich keine Theorie dafür, was passiert. Ich versuche das kurz durch eine Analogie zu erklären. In den 30er Jahren haben die Physiker herausgefunden, hey, wenn man gewisse radioaktive Materialien so und so zusammenstößt, dann kommt man eine Atomexplosion über. Und alles Weitere, das Manhattan-Projekt und so weiter, das ist Engineering Challenges gewesen. Also wie bringe ich das alles zusammen? Aber man hat genau gewusst, so macht man eine Atombombe. Bei der KI gibt es keine fundamentale Theorie. Man hat so ein paar Faustregeln, wie man kann sagen, ja, wenn man das macht, wird es besser, wenn man das macht, wird es besser. Noch teurer trainieren, noch mehr trainieren, das würde helfen. Aber wir haben keine Theorie. Und darum ist jede Vorhersage schwierig.
0: So. Aber trotzdem natürlich, viele Leute machen sich Sorgen und eben die Informationen und der Wissensstand verändern sich laufend. Aber wo siehst du die grössten Gefahren im Arbeitsmarkt in den nächsten Jahren auch in der Schweiz?
1: Die grösste Gefahr ist einfach das, dass in den letzten 3,5 Jahren KI von eigentlich unfähig, kann nicht mal eine einfache Kopfrechnung machen, zu Stand vor ein paar Wochen, die grössten mathematischen Rätsel, die die Menschheit hat, die sogenannten Millennium Prize Problems, kann lösen.
0: Also, und gelöst hat?
1: Und gelöst hat. Ja, es wird noch ein bisschen debattiert, die Mathematiker sind noch mal schauen. Aber KI ist jetzt zu intellektuellen Leistungen fähig, die über eigentlich fast allen Menschen stehen.
0: Okay, und was hat das eben konkret für Auswirkungen in den nächsten Jahren? Kannst du da eine kleinere Prognose machen? Wer muss am ehesten um seinen Job bangen bei uns?
1: Sagen wir es ein bisschen abstrakt, aber alle Menschen, die mit ihrem Wissen, mit ihrem Denken arbeiten, also die meisten Leute, die in Büros arbeiten, werden da natürlich durch bedrängt. Wie, wann, wo genau jetzt sich das wirtschaftlich ändert, ist eine andere Frage. Aus meiner Sicht ist eigentlich das, was der Durchbruch von dieser Technologie im Arbeitsmarkt immer noch verlangsamt. Ist einfach, es braucht so lange, um die Technologie wirklich in Organisationen reinzubringen. Aber rein intellektuell, rein von was kann die Technologie, sind ganz viele Jobs, ganz viele Rollen eigentlich jetzt unter Frontalangriff. Und das sagen die KI-Labs natürlich auch direkt. Also der Amodei sagt selber, dass in den nächsten Jahren, ich glaube, bis zu 30% oder 40%, ich weiß jetzt nicht die genaue Zahl, von sogenannten White-Collar-Jobs, also Bürojobs, werden wegfallen.
0: Also, da müssen wir jetzt reingehen, ein bisschen erfahren, um was sich das Ganze handelt, was für Gefahren rum sind, wie man die eventuell kann in den Griff bekommen. Machen wir weiter Musik. Was ist der nächste Titel,
1: Kevin? Toshiko's Blues von Toshiko Akiyoshi.

0: Top-Thema aktuell weltweit, KI und Folgen und auch Gefahren. Können wir das ein bisschen versuchen zu verstehen? Was sind da die leitenden und entscheidenden Firmen? Man hört eigentlich nur von zwei: OpenAI und also wo ChatGPT gemacht hat und Anthropic mit Claude. Aber es gibt noch andere, oder?
1: In der Top-Liga gibt es eigentlich nur zwei. Die zwei aus USA. In der unteren Liga sind noch ein paar andere Firmen dabei. Meta, Google, Microsoft, ein paar andere. Und dann natürlich auch die Firmen aus China. Und notabene keine einzige Firma aus Europa.
0: Also, aber jetzt, wenn du sagst untere Liga, was heisst das? Die wollen einfach aufholen oder irgendwie hinterherhecheln ihren Modell?
1: Die sind einfach immer eine Generation oder zwei hinterher in der Fähigkeit, der Leistungsfähigkeit von ihrem Modell. Und die Top Labs, Anthropic und OpenAI, sind mit ihren Ressourcen, mit ihrem Know-how so voraus, dass sie jetzt auch immer schneller, immer bessere Modelle können liefern. Und dann wird der Abstand immer grösser.
0: Also, da gibt es noch einen Abstand zu China. Die Amerikaner sagen, wir haben ein paar Monate Vorsprung und müssen den behalten. Da gibt es jetzt chinesische Modelle wie DeepSeek und so. Wie siehst du das?
1: China hat eine ganz klare Strategie, dass sie ihre eigene KI-Industrie, ihre eigene KI-Fähigkeiten wollen. Im Moment machen sie die Open Source, das heisst, wir können die Modelle abladen und auch in Europa einsetzen. Die Amerikaner machen das generell nicht. Und das ist eine klare politische und wirtschaftliche
0: Strategie. Das heisst, es ist gratis, kann man das nutzen, die chinesischen Modelle?
1: Die Modelle selber, sie dann laufen zwar immer noch extrem teuer.
0: Ah, okay, aber der Abstand, gibt es den noch? Oder sind die schon auf ähnlichen Höhen wie Anthropic und OpenAI?
1: Sie sind nahe dran an dem Modell, wo wir im Moment jetzt als Normalnutzer können nutzen. Es ist aber relativ klar, dass die Modelle, die Anthropic und OpenAI intern haben, also die Mathematikpreise gewinnen, die sind gar nicht öffentlich und die sind ganz klar voraus.
0: Also es gibt immer mehr Fortschritte und die Fortschritte kommen immer schneller und das gibt jetzt grosse Probleme, weil da passieren Sachen, die man nicht vorausgesehen hat. Da gibt es einen Fall, der erst vor kurzem eigentlich bekannt worden ist, der Fall von Hugging Face. Erzähl mal.
1: Es ist ein super spannender Fall. Wir wissen einiges schon darüber. Wir wissen nicht, ob wir alles über den Fall wissen. Es hat gute Analysen gegeben von OpenAI, von anderen, die sich das angeschaut haben. Was ist passiert? OpenAI hat so ein neues Modell, das so wirklich leistungsfähig ist, getestet in einer Sandbox-Umgebung, wo sie eigentlich einfach in einer limitierten Umgebung sollten gewisse Aufgaben lösen und schauen, hey, wie gut ist das Modell.
0: Sandbox heisst einfach Test, wo nicht an die Öffentlichkeit gehen.
1: Genau, und eigentlich abgeschlossen vom Internet auch.
0: Aha, okay.
1: Und normalerweise, oder die KI-Agenten können ja aufs Internet zugreifen und dort kommunizieren. Sie sind abgeschlossen gewesen und sie haben eine Aufgabe bekommen. Sie sollen einen Cyberangriff, eine Cyberaufgabe lösen und zeigen, hey, wie gut können Sie das lösen.
0: Also jetzt muss man noch den Begriff Agenten mal beschreiben. Agent, das ist jetzt etwas, was im Zentrum steht. Was sind das, Agents?
1: Wenn man nur das KI-Modell nimmt, also das LLM, das ist einfach man gibt Text-Input und man kommt Text-Output über. Ein Agent entsteht, wenn man dann einen sogenannten Harness drumherum macht und dem KI-Modell Werkzeug gibt, um auf Dateien zugreifen, Websearch machen, alles mögliche.
0: Also einen Auftrag geben?
1: Sie können auch einen Auftrag haben, aber Sie können auf Ihre Umgebung, ob digital oder teils auch physisch, zugreifen und eine Aufgabe lösen. Also man kann Ihnen einen Auftrag geben.
0: Wenn du einen Agent hast, du arbeitest auch mit Agent, viele arbeiten mit dir, dann gibst du denen jeweils Aufgaben.
1: Genau.
0: Klar definierte Aufgaben.
1: Ich gebe dem die Aufgabe, man löst das und das Problem und die Modelle und die Umgebungen werden immer besser, dass ich kann sagen, hey, schaffe dem Problem und sag mir, wann du ungefähr fertig bist. Und inzwischen laufen die über das Wochenende.
0: Gut, also, die haben eben keine Wochenende-Viertige wie Menschen, die offenbar da weniger effizient sind. Aber jetzt bei Hugging Face, was ist denn passiert?
1: Also, man hat dem neuen Modell, dem neuen Agent, eine Aufgabe gegeben, hey, löse das Problem zu Cybersecurity. Und was wir jetzt herausgefunden haben, die Agents haben die Aufgabe unheimlich schwierig gefunden und haben sich dann überlegt, ja, wie löse ich das? Ja, wäre das nicht gut, wenn ich anstelle die Versuche jetzt da Brute Force zu lösen, ich schaffe es nicht, wenn ich mir die Lösung besorge? Dann haben die Agents, also das sind ganz viele Agents, Hunderte, glaube ich, oder Tausende.
0: 700 habe ich gelesen.
1: Ja, die Zahl ändert sich, ja, auch. Ist noch interessant, dass die auf quasi aus ihrer Sandbox rauskommen, aufs Internet, haben das geschafft, haben dann in jedem Schritt, wo ein Agent weitergekommen ist, Instruktionen hinterlassen, wie der nächste Agent dann weitermachen kann, sind also aus ihrem Gefängnis ausgebrochen und sind bei einer Webseite, die heisst Hugging Face, da sind viele von diesen Daten zu diesen Tests, zu diesen Evals, wie man sagt, für kein System, die sind dort und ist eingebrochen. Also wenn das ein Mensch wäre, würde man sagen, das ist ein Hacker. Mhm. Und die Agenten haben kollaboriert, weil sie einfach das Problem haben wollen lösen.
0: Das heisst, sie haben etwas gemacht, was man nicht wollen. Also wo genau. Die, die das ganze Modell entwickelt haben, weder wollen haben, noch überhaupt begriffen haben, was da abläuft.
1: Das ist eigentlich das fundamentale Problem, wo sich alle so Sorgen machen. Das ist das sogenannte Alignment-Problem. Also das Problem, dass wir nicht wissen, wie wir KI-Modelle dazu bringen, dass sie die gleichen Ziele und Werte haben wie wir. Das ist die Hauptaufgabe, dass sie unsere Werte haben, dass sie nicht zerstörerisch sind, dass sie das wollen, was wir wollen. Und das Problem ist, KI kann und größtenteils jetzt zeigt sich auch, dass es so ist, völlig andere Sachen will oder völlig andere Ziele verfolgt, wo einfach nichts mit unseren Werten, unseren Zielen zu tun hat. Ich gebe dir einfach mal eine Analogie. Wir als Menschen sind von der Evolution darauf trainiert worden, dass wir Kalorien wollen. Aber wir können ja nicht Kalorien direkt sehen. Das heisst, wenn wir etwas Süßes schmecken, dann ist das gut. Wir wollen das. Wieso? Weil es ist Zucker. Aber jetzt haben wir uns weiterentwickelt. Jetzt sind wir eine höhere Intelligenz als früher. Und jetzt gibt es Asugrin. Asugrin ist süß, aber hat null Kalorien. Und wir sagen, ja, das mag ich aber lieber. Das ist immer noch süß, aber es hat einen völlig anderen Zweck. Und das ist genau das Problem bei der KI, dass wir ihnen sagen, hey, ihr solltet euch so verhalten, ihr solltet diesen Wert haben, ihr solltet uns schützen, ihr solltet uns unterstützen. Und die sagen, ja, das ist super, das machen wir jetzt, aber wir machen das völlig anders auf eine Art und Weise, die ihr gar nicht versteht. Und das ist bei dem Hugging Face Incident gewesen. Die haben die Aufgabe bekommen, löst das Problem. Und sie haben das Problem gelöst, indem sie ausgebrochen sind, indem sie, wenn sie Menschen wären, kriminelle Akte gemacht haben und quasi die Umgebung zwischen OpenAI und dem Internet und Hugging Face vollgestellt haben mit Instruktionen, damit andere Agenten auch so handeln können.
0: Und haben eigentlich falsche Informationen zurückgeliefert an die Leute, die das Ganze konzipiert haben und die haben das gar nicht realisiert.
1: Nein, es ist noch viel schlimmer. Warum sind sie in Hugging Face eingebrochen? Weil die Antwort vom Test, die Lösungen von dem Test sind bei Hugging Face gewesen. Darum haben sie dort hinwollen. Und wie sie das Problem nicht haben können lösen, sind sie eingebrochen, haben die Lösung, die Antwort, den Antwortschlüssel gestohlen und haben gesagt, hey, super, ich habe es geschafft.
0: Okay, also, es passieren Sachen, die das Ganze herstellt, nicht mehr kontrollieren können. Das ist das Hauptproblem. Dass da eben dann Sachen passieren können, die wirklich schädlich sein können. Nicht nur jetzt für irgendeine Plattform, sondern für die Menschheit.
1: Das, was jetzt viele Forscherinnen und Forscher bei diesen Labs, bei OpenAI Anthropic, Angst macht, ist noch ein Schritt weiter. Die Labs investieren ganz viel Effort in sogenanntem Alignment, also eben, dass die Modelle sich so verhalten, wie wir das wollen und nicht schädlich verhalten. Und das, was denen jetzt so Angst gemacht hat, dass sie wirklich aufgerufen haben zu internationalen Kollaboration, zu Regulierung, zu was auch immer. Viele Leute sind auch einfach haben gesagt, ich kündige, damit ich öffentlich reden kann. Sie haben gemerkt, dass die neuesten Modelle, also nicht die wir jetzt Zugang haben, die neuesten Modelle, sind sich so bewusst, dass sie getestet werden, dass sie lügen. Dass sie im Test sich so verhalten, wie wir das erwarten, und ihre eigentlichen Intentionen und Wünsche, also das Alignment, dass das immer weiter weg ist von dem, was wir wollen. Und wir können es nicht mehr detektieren, weil sie uns täuschen.
0: Und wie könnte man das stoppen? Also Stecker ziehen? Oder wie könnte man das machen?
1: Stecker ziehen ist völlig illusorisch und am Ziel vorbei. Der Grund, warum jetzt alle in diesen Labs oder fast alle in diesen Labs sagen, hey, wir müssen verlangsamen, wir müssen mehr investieren, wir brauchen mehr Kontrolle, weil niemand weiss, wie das Problem könnte gelöst werden und ob es überhaupt kann gelöst werden kann.
0: Es gibt ja so Drohszenarien wie das Internet wird lahmgelegt oder das Bankensystem wird lahmgelegt, weil die Schwärme eben von Agenten das Gefühl haben, das machen wir jetzt, oder?
1: Ja, oder dass einfach 10'000 Viren à la Covid gebaut werden und ein paar von denen verursachen Krebs oder sind total tödlich und ja, whoops.
0: Also es ist also nicht, dass Menschen etwas Bösartiges dort rein tun, sondern das System wird bösartig.
1: Nicht mal bösartig, einfach das ist ja das Gemeine an diesen KI-Systemen. Das sind nicht Menschen. Die sind nicht wie wir, auch wenn sie mit unserer Sprache reden und mit uns diskutieren. Das sind ganz fremde Intelligenzen, die dann plötzlich Wert haben und Wünsche haben, obwohl sie hochintelligent sind, wo nichts mit dem zu tun haben, was wir wollen.
0: Aber wie entsteht das? Dass die Wünsche haben und Wert haben und dass die das selber entwickeln. Wie ist das nachvollziehbar?
1: Das kommt, so weit wie ich das verstehe, und ich muss sagen, da komme ich auch an mein Limit, das kommt daher, dass wir ja die KI nicht programmieren, sondern trainieren. Das sind ganz grosse mathematische Konstrukte, wo denen werden Daten gefüttert als Input und dann gibt es eine Optimierung, also dass wirklich dann Sprache und Gedanken rauskommen. Und allein aus dem Prozess von dem Trainieren, und vom Trainieren von allen Daten, alle Bücher, alle Filme, alles, was die Menschheit je geschaffen hat, kommt dann eine Intelligenz raus, die auf der einen Seite die grössten mathematischen Probleme aller Zeiten kann lösen kann, aber auf der anderen Seite uns anlügt darum, was es wirklich will.
0: Also, jetzt sollen ja Kontrollen verschärft werden. Der Amadei hat vorgeschlagen, dass neutrale Begutachter, also Experten, die nicht in der Firma arbeiten, das Modell anschauen, bevor es dann irgendwie öffentlich lanciert wird. Ist das realistisch? Also ich habe mal irgendwo gehört, es gibt nur ein paar hundert Menschen auf der Welt, die überhaupt verstehen, was da abgeht. Also gar so viele Experten kann man gar nicht finden.
1: Das ist eines der Probleme. Es gibt nur ganz wenige Leute, die, wie du sagst, das überhaupt verstehen, die Technologie verstehen, die Erfahrung haben. Fast alle von denen sind bei eben einer Handvoll von Firmen. Und was ich daran am interessantesten finde, ist, wie viele von diesen paar hundert Leuten jetzt in den letzten Wochen vor allem rausgekommen sind und einfach gesagt haben, hey, ich mache mir Sorgen oder ich mache mir sogar so Sorgen, dass ich kündige.
0: Und sogar auf meine Aktienoptionen verzichten, ja, etc. Also ganz grosse Opfer auf sich nehmen, weil sie eigene Verantwortung haben, millionenfach, hundertfach, millionenfach ist der Tweet von dem Jacob Coxon von Anthropic gelesen worden, hat vieles verändert und auch politisch verändert. Reden wir über das als nächstes. Was machen wir für Musik, Kevin, als nächstes?
1: Far Falls von Nujabes.

0: Bei mir ist der Kevin Schawinski. Wir reden über KI, Chancen und Gefahren von KI und eben jetzt das Szenario, das von den Fachleuten aufgebracht worden ist mit grosser Dringlichkeit. Die Menschheit könnte zerstört werden. Wie müsste das ablaufen oder wie könnte das ablaufen? Kann man sich fast nicht vorstellen.
1: Es gibt jede Menge Science-Fiction-Szenarios, wie das könnte passieren. Da haben Leute auch plausible Geschichten versucht zu erzählen. Zum Beispiel über durch die Schaffung von Viren oder der Zerstörung von der Umwelt.
0: Ja. Also dass die Agents Viren könnten schaffen und die in die Welt rausbringen.
1: Genau. Aber all die Szenarien, die da in der Literatur sind, wo Leute erzählen, sind natürlich menschliche Szenarien, sind nicht Szenarien, die KI erfunden hat. Und der Punkt mit diesen Modellen, die wir jetzt haben, die sind extrem intelligent, aber total fremd uns gegenüber. Ich gebe eine einfache Analogie, wieso wir nicht können wissen, wie KI uns würde ausschalten. Und vor allem auch aus welchem Grund, weil ihre Beweggründe für uns so fremd sind. Es gibt ja die Schachcomputer, wir erinnern uns, Garry Kasparov hat dann als der beste Schachspieler verloren gegen Deep Blue. Und heute gibt es Schachcomputer, die so gut sind im Schach, dass kein Mensch je würde gegen sie gewinnen. Der Magnus Carlsen würde auch eigentlich so gut wie nie gewinnen. Das heisst, ich kann voraussagen, ganz klar, wenn der beste menschliche Schachspieler gegen den Computer auf voller Leistung spielt, wird er verlieren, das ist ganz sicher. Aber ich werde nicht verstehen, wie der Schachcomputer ihn besiegen wird. Ich kenne mich nicht so gut mit Schach aus und vor allem weiss ich nicht, was für exotische und völlig unbekannte Strategien der sich ausdenken wird, um einen Magnus Carlsen zu besiegen.
0: Ah, das heisst also, wir können uns nicht einmal richtig vorstellen, was da passieren könnte. Jetzt hat das Ganze eine politische Dimension bekommen. Es ist einerseits Amerika, andererseits China. Amerika hat einen Präsidenten, der heisst Donald Trump, und er hat gesagt, das Problem besteht gar nicht, weil wir haben so einen intelligenten Präsidenten.
1: High IQ President.
0: Genau, und hat gesagt, it's a hoax. Es ist gar keine richtige Gefahr. Hoax ist ein Scherz, aber eigentlich eine Lüge. Das verwendet er immer für Sachen, die er nicht wahrhaben will, wie der Klimawandel, den er wahrhaben will, oder dass die Russen interveniert haben in die amerikanischen Wahlen. Und jetzt sagt er das auch bei AI und bei den Drohungen der Fachleute, hat das auf die Seite gewischt. Wie kommt das bei dir an?
1: Das ist jetzt eine Logik, die wir das letzte Mal hatten, eigentlich im Kalten Krieg. Oder? Wer hat die Übermacht gegenüber dem anderen? Aber es gibt einen grossen Unterschied. Damals hat man einfach gesagt, wer hat mehr Atomwaffen, USA oder Sowjetunion?
0: Aber alle haben gewusst, man darf sie nicht einsetzen.
1: Man darf sie nicht einsetzen.
0: Niemand darf sie einsetzen, weil sonst sind alle zerstört. Aber das waren Regierungen, die eine Art Konvention hatten, zum Teil auch Verträge, dass man die nicht einsetzt. Das ist jetzt etwas anderes. A, sind es Privatfirmen und B, ist das Ganze noch viel, viel komplexer als Atomwaffen.
1: Ja, aber die KI-Modelle werden natürlich auch von Militär- und Sicherheitsapparat von den USA und China eingesetzt. Also sie sind nicht ganz unabhängig. Und das sind sowohl defensive als auch offensive Waffen. Und wir sind jetzt in einem Prozess drin, wo einfach keine Seite kann einfach sagen, ja, ich höre jetzt auf zu entwickeln, weil dann gönnt die andere Seite. In einem Prozess drin, wo einfach keine Seite kann einfach sagen, ja, ich höre jetzt auf zu entwickeln, weil dann gönnt die andere Seite.

0: Hast du da Angst, wenn du das hörst?
1: Das ist ein politischer Prozess, der extrem spannend ist, eben weil Donald Trump und Xi Jinping jetzt darüber verhandeln, wie wird das
0: ablaufen. Nächste Woche treffen sie sich.
1: Und das diskutieren. Und so ist das ein bisschen erzählt, dass die Chinesen sagen, das ist alles gar kein Problem, wir machen uns keine Sorgen. Die chinesische Regierung macht sich absolut Sorgen um KI, um die Fähigkeiten. Ihre Top-Sorge ist natürlich, wird KI ihr Regime destabilisieren? Wird die Technologie die Hände kommen von Leuten, die das nicht sollten haben? Und damit sind eigentlich die Besorgnisse von den USA und China eigentlich viel näher, als man denkt. Das Problem ist, wie können sie koordinieren, dass sie beide ein bisschen einen Schritt zurück machen? Aber...
0: Und? Die Antwort?
1: Aber, ich weiß es nicht, aber es hat ein anderes Element, weil... Die Macht liegt immer mehr bei diesen KI-Firmen. Und es ist auch explizit gesagt worden, eine Firma wie OpenAI oder Anthropic hat heute die Macht, ein Land total lahmzulegen und zu besiegen. Also die KI-Firmen, wo einige heute noch als Startups bezeichnen, haben Macht vergleichbar mit einer Superpower.
0: Gut, aber das ist eben das, was ihnen selber Angst macht. Und sie schreien nach Regulierungen, was völlig ungewöhnlich ist, weil normalerweise die private Industrie will möglichst wenig Regulierungen haben. Die sind jetzt wirklich aufgeschreckt. Und jetzt nochmal, ich meine, Elon Musk hat schon seit 10 Jahren vor diesen Szenarien gewarnt und sagt jetzt auch, man sollte mit den Chinesen am Tisch sitzen. Und die Frage ist natürlich dann, wenn das passieren würde, was jetzt offenbar nicht im Vordergrund steht, wenn Donald Trump wieder auf seine übliche Art und Weise das Ganze behandelt, würde man dann einen Deal können machen, wo man glaubt, dass sich die Chinesen daran halten würden?
1: Ich habe keine Ahnung, aber das Spannende daran ist, dass die Hauptverhandler nicht nur die Regierungen sind, sondern die Firmen selber. Und die sind ja jetzt alle rausgekommen und haben gesagt, hey, wir müssen etwas machen. Was sie wirklich wollen, was sie wirklich dann sagen, das machen wir auch, das ist jetzt noch nicht klar. Das ist extrem relevant für die Zukunft von unserer Wirtschaft, von unserer Zivilisation. Und das sind Verhandlungen, die ich nehme mal an, die laufen jetzt.
0: Nein, die laufen offenbar nicht. Und ja, man weiss ja, Regierungen und Parlament sind schwerfällig, oder? Und die Republikaner haben natürlich sofort gesagt, wenn der Donald das nicht machen will, machen wir es nicht. Demokraten sagen, mal, das ist eine grosse, wichtige Sache. Und dann die Leute, eben Amadei und Altman, sagen, der Clock is ticking, es muss schnell etwas passieren.
1: Aber die wichtigen Verhandlungen sind zwischen OpenAI und Anthropic und Google und vielleicht noch einem Elon Musk, wo die diskutieren, wie machen wir das. Also ich würde da die Macht und die Wichtigkeit von der Regierungen ein bisschen aus dem Vordergrund wegnehmen. Die Entscheidung liegt bei diesen Firmen, weil, wie wir vorher gesagt haben, es sind ein paar hundert Leute, vielleicht 1000 Leute in der Welt, die überhaupt einen Einfluss darauf haben, wie die Technologie weitergeht.
0: Also, aber das sind eben Leute, die das begutachten müssen. Hast du das Gefühl, dass die wirklich die grossen Ziele im Vordergrund stellen? Weil sie sind ja immerhin noch Konkurrenten auf dem Markt. Und wenn sie schauen, dass sie ja nicht Nummer 2 werden.
1: Das ist genau das Problem von der Spieltheorie. Es kann niemand unilateral sich entwaffnen und der andere sagen, bitte mach's auch. Und das Erstaunliche ist, dass jetzt eben in den letzten Tagen sind die Firmen rausgekommen und gesagt, nein, wir müssen das zusammen machen. Wir dürfen da nicht in die Falle reinkommen, wo ich nicht aufhöre zu entwickeln, weil du nicht aufhörst. Ob sie es schaffen, weiß ich nicht.
0: Eben, aber wenn die Chinesen nicht eingebunden wären, können sie es dann überhaupt machen in Amerika? Sich künstlich ein bisschen zurückbinden und eben irgendwelche Gremien schaffen, die da müssen begutachten und das verzögern und so weiter. Könnte das machen, wenn Chinesen dann einfach munter weitermachen?
1: Zwei Reaktionen dazu. Natürlich sind die chinesischen Firmen relevant, aber sie sind hinterher. Können sie überhaupt so Modelle trainieren wie OpenAI und Anthropic haben? Ich weiß es nicht, ich bezweifle es. Ich glaube, sie haben nicht genug Compute Power, also GPUs, eins. Und zwei, wenn ich mir anschaue, was die Leute von OpenAI und Anthropic jetzt öffentlich sagen über das Problem, ist, dass sie eigentlich gar nicht können weiterarbeiten, weil die Systeme, die neuesten KI-Modelle, so unehrlich sind und so undurchsichtig sind, dass sie gar nicht mehr wissen, was sie machen.
0: Also das heisst, sie würden selber aufhören, weil eben, es gibt ja noch Begriffe, die da laufend dazukommen, zum Beispiel Artificial General Intelligence. Das geht ja, das ist ein Schritt weiter. Kannst du das erklären, was das ist?

0: Artificial General Intelligence ist der Unterschied zwischen normaler Artificial Intelligence und das General sagt, hey, die künstliche Intelligenz kann generell Probleme lösen, wie wir Menschen. Wir Menschen sind einsetzbar in allem Möglichen, von Sport bis Programmieren bis Literatur. Und die Idee von einer General Intelligence ist, die könnte das auch. Und die Frage ist, haben wir eigentlich schon AGI? Es ist also eine Definitionsfrage. Es gibt einige Leute, die sagen, ja, absolut, wir haben es eigentlich schon seit einiger Zeit gehabt. OpenAI hat GPT-6, also das Modell, das gerade rausgekommen ist, als AGI bezeichnet.
1: Mhm. Und was kann das Modell mehr als andere Modelle vorher von Ihnen?
0: Das ist einfach in jeder Aufgabe, die man ihr stellt, besser als das vorherige.
1: Okay, da gibt es einen anderen Begriff, der sehr stark jetzt im Vordergrund gekommen ist. Recursive Self-Improvement.
0: Mhm.
1: RSI, was ist das?
0: Das ist ein Konzept, das ist schon lange von Philosophen und Technologen eigentlich geprägt worden. Die Idee ist, dass künstliche Intelligenz so fähig wird, dass es sich selber verbessern kann. Durch Forschung, durch Tests, durch schnellere Prozesse. Also, dass nicht mehr Menschen sich ansetzen und sagen, ja, nächste Version sieht jetzt so aus und wir ändern das und wir machen das, sondern dass die KI sich selber verbessern.
1: Haben wir das jetzt schon?
0: Die grossen Labs, inklusive Google, behaupten, dass sie in der Anfang von Recursive Self-Improvement sind. Und eines der Beispiele, das für mich sehr konkret ist, dass OpenAI jetzt eigene Chips designt hat, also Computerchips, damit die KI besser läuft. Und wer ist einer der Designer von diesen Chips gewesen? ChatGPT.
1: Mhm. Also, aber was heisst das? Da wird der Gefahrenmoment noch erhöht, wenn das sich durchsetzen kann, oder?
0: Die Logik von RSI ist, dass dadurch die Forschung beschleunigt wird, weil natürlich jede Generation besser, schlauer, schneller ist.
1: Und Kontrolle nicht mehr weniger da ist.
0: Das kommt dann dazu. Und dass eigentlich wir nicht mehr dadurch limitiert sind, dass Menschen, hey, unsere, die Art, wie wir Forschung machen, ist einfach hat Limits, oder? Irgendwann muss man zum Mittagessen.
1: Also, da gibt es irgendwie eben Voraussagen, dass in den nächsten 10 Jahren Prozentwahrscheinlichkeit, dass Menschheit ausgelöscht wird, plus 10% ist, oder 10% plus, oder noch mehr. Und das verschreckt einen natürlich. Was sagst du zu diesen Voraussagen?
0: Das ist das sogenannte P-Doom, the probability of doom, also die Wahrscheinlichkeit
1: vom Untergang von der Menschheit.
0: Vom Untergang von der Menschheit.
1: Ja.
0: Und das ist lang diskutiert worden und alle Forscherinnen und Forscher in diesem Gebiet werden oft gefragt, what is your P-Doom, was ist ihre Wahrscheinlichkeit? Und es gibt Leute, die sagen, de facto 0 oder weniger als 1%, dann gibt es andere, die sagen 10%. UFO hat ausgelöst, die Erfinder, der Jeff Hinton von Google, wo gesagt hat, er sieht ein signifikantes P-Doom.
1: Das ist einer von den Vätern von Artificial Intelligence. Aber wird das jetzt gestützt von Leuten, die jetzt voll oder voran sind? Offenbar der Coxton, eben der das Mail geschickt hat, der ist auch dieser Meinung.
0: Ja, und öffentlich sagen jetzt eigentlich ganz viele von diesen Forschern bei diesen Labs, ja, sie glauben, P-Doom ist ungefähr bei 10%. Ich glaube, das ist ein bisschen Messaging, weil wenn man mit denen privat redet, wenn man in den Chatgroups schaut oder der Online-Diskussion, wo sie anonym sind, ist das P-Doom von den meisten Leuten, die in diesen Labors arbeiten, irgendwo zwischen 30% und 90%.
1: Wow, also das ist ja erschreckend und das müsste wirklich eigentlich alle aufrütteln, dass da etwas gemacht werden müsste. Reden wir doch dann über die Situation bei uns in der Schweiz, was wir haben, was wir machen, was wir nicht machen. Was ist der erste Musiktitel?
0: I'll Fly Away vom Soundtrack von Oh Brother, Where Art Thou.

0: Bei mir ist der Kevin Schawinski, Alarmruf, also von den wichtigsten und am besten informierten Leuten aus der KI-Welt aus Amerika, die uns alle aufgerüttelt haben und alle die Prognosen, die jetzt da kommen. Offenbar haben sie wirklich Angst, sie haben ihre eigene Sache nicht mehr im Griff. Was passiert jetzt in Amerika politisch? Also man hört, der Donald Trump, der glaubt nicht an, er schiebt es auf die Seiten etc. Passiert da gar nichts?
1: Es wird jetzt extrem heiß, weil natürlich das Thema KI bewegt. Es gibt ja in den USA eine grosse Bewegung gegen Data Centers. Die sind nicht populär, die Leute wollen die nicht. Und die Sorge um KI geht jetzt natürlich noch weiter rauf. Das heisst, es wird absolutes Politikum. Wir sehen jetzt immer mehr Politikerinnen und Politiker, die sich gegen KI aussprechen und sagen, es muss reguliert werden. Klar, auf der linken Seite bei den Demokraten mehr, aber es kommen jetzt auch immer mehr republikanische Stimmen dazu und sagen, ja, was machen wir da?
0: Aber gibt es denn Regelungen? Also Data Centers werden ja gebaut in grosser Zahl, eben grosser Widerstand aus allen Bevölkerungskreisen. Aber jetzt in Bezug auf die Entwicklung, oder? Mhm. Der Technologie, was gibt es dort für Regelungen? Gibt es da solche, die es bereits eingeführt haben oder vielleicht in der Pipeline haben?
1: Es gibt sowohl Regeln, als auch gibt es Regeln in der Pipeline und natürlich Ground Zero ist Kalifornien, also der Staat, wo natürlich alle die Tech-Firmen und die AI-Labs sind. Kalifornien hat jetzt immer mehr State Laws, wo Obligationen auf die Firmen tun. Jetzt ist gerade das Gesetz noch fertig gemacht worden über Independent Verification, also dass externe Mühen reinkommen, sonst darf das KI-Produkt in Kalifornien nicht benutzt werden. Und in der Diskussion in Washington ist es auch eine Debatte eben über einen Federal Regulator, also eine Bundesbehörde, wo die Aufsicht übernehmen über die KI-Firmen. Und da wird jetzt eigentlich nicht darüber debattiert, soll es das geben, sondern welche Form nimmt es.
0: Aber zum Beispiel David Sachs, der ehemalige AI-Zar in Amerika, kritisiert Amodei und Altman, das ist alles Verschwörungstheorie oder Marketing und so weiter und so fort. Also da gibt es also ziemlich viel Gegenwind.
1: Es gibt Gegenwind, aber die Rechte in Amerika ist da auch nicht ganz auf der gleichen Seite, eben, weil auch die Wähler das natürlich nicht so gut findet. Und wenn man sich das Statement von Trump genau anschaut, er sagt, it's a hoax, wir brauchen doch keine Regulationen. Und dann sagt er im nächsten Satz, Amerika hat schon die regulatorische und Criminal Justice, also kriminelle Gesetze, um die Firmen zu regulieren.
0: Das heißt, stimmt das?
1: Das stimmt natürlich.
0: Gut, aber das ist ja nicht kriminell, was sie jetzt machen.
1: Doch, wenn sie Schaden zufügen.
0: Ja, weiss man dann erst hinterher, ob Schaden zugefügt hat.
1: Das ist das amerikanische System. Aber wenn jetzt im nächsten Incident so ein Agent rauskommt, ich weiss nicht, der Strom in einer Stadt für eine Woche abstellt oder Explosion, wo Menschen tötet, dann werden ganz klar wirtschaftliche und kriminelle Sanktionen kommen. Und es gibt ja auch Leute auf der republikanischen Seite, die immer ein gutes Gespür haben, was als nächstes kommt. Weißt du, wer jetzt sich mit dem Bernie Sanders, also dem linken Senator, zusammengesetzt
0: hat? Ja, Steve Bannon.
1: Genau.
0: Also, was ist in Europa los? Du bist ja du bist ja Chef und Gründer von der Firma Modulos, die sich für AI Compliance, also für Regeln in Europa, einsetzt und da auch Software entwickelt hat. Was ist in Europa los? Du bist ja in mehreren Gremien tätig.
1: Wir sind in mehreren Gremien tätig. Ich arbeite auf den Gremien, wo die technischen Standards für KI in Europa schreibt. Ich bin auch dabei auf der anderen Seite vom Atlantik im AI Safety Institute Konsortium von den USA. Und da muss ich immer ganz klar sagen, ich spreche natürlich nicht für die Organisationen, sondern nur für mich selber. Das sind ganz spannende und grosse Fragen. Ja, wie hebt man dieses System sicher? Welche technischen Standards braucht es? Welche Reviews braucht es, eben bevor man so ein System auf den Markt bringen darf? Und es gibt jetzt noch eine zweite Diskussion, die immer spannender wird. Und das ist die Frage, ja, wer haftet und wer zahlt? Und das nächste grosse Thema, wenn es um KI-Regulierung geht, wenn man jetzt als Firma sich denkt, hey, wir wollen jetzt 10'000 Agents, die übers Wochenende arbeiten. Ja, wenn die Agents einen Schaden verursachen, wer zahlt? Und da ist das Thema KI-Versicherung ist jetzt meine Vorhersage, wird 27 hochspannend sein.
0: Also die EU hat ja vor Jahren schon etwas in Gang gesetzt und ist jetzt in Kraft getreten, der EU AI Act, wo genau soll eine Regulierung bringen, wo Firmen müssen Sachen beachten in Sachen künstliche Intelligenz. Deine Firma ist in diesem Bereich tätig. Wie ist da der aktuelle Stand? Ist das überhaupt schon durchgedrungen, dass da etwas sich muss ändern muss und dass da Regelungen da sind, die man muss beachten muss?
1: Es dringt durch. Firmen merken so langsam, dass die Regeln wirklich ernst gemeint sind, dass es Deadlines gibt, dass man sich daran halten muss. Und wir sehen da jetzt auch immer mehr Firmen, die sagen, ja, wir müssen jetzt etwas machen. Das Spannende ist, dass es eigentlich die grosse internationale Firmen sind, die sagen, ja, wir müssen da jetzt schauen, was wir machen. Und umso kleiner die Firmen, umso weniger Sorgen
0: zu sich. Also die Grossen haben es eher gecheckt. Das ist, ja. Man heisst immer, die Grossen sind so schwerfällig und langsam. Aber in diesem Bereich sind sie offenbar doch ein bisschen alerter als kleine Firmen, die das Gefühl haben, das Ganze wird uns vorbeiziehen.
1: Ja, weil die grossen Firmen wissen, wie lange es braucht, so etwas umzusetzen. Und die kleineren Firmen sagen sich, ja, wenn es dann wirklich nötig wird, also sprich, wenn der Kunde fragt, ja, dann machen wir schnell.
0: Und umsetzen ist nicht so einfach?
1: Nein, das ist überhaupt nicht einfach, was da gefordert wird von Europa, was da jetzt auch immer mehr gefordert wird von den USA. Ich bin jetzt auch gerade in Singapur gewesen. Singapur hat jetzt auch ein Framework für AI-Agents. Ich gehe jetzt später die Woche nach Dubai. Da werden auch Regulierungen geschrieben über, was darf ich mit Daten machen, wie darf ich die KI innen speichern. Und Firmen, die natürlich vor allem global unterwegs sind, müssen sich an alle diese Regimes heben.
0: Und in der Schweiz, was läuft in der Schweiz?
1: Die Schweiz hat sich als Ziel gesetzt, der Bundesrat schafft an einem KI-Gesetz. Das soll möglichst light-touch und sektoral sein, also nicht nochmal eine grosse Schweizer Swiss-Finish zu machen, damit da neue Regeln sind, die nur in der Schweiz gelten. Die werden jetzt geschrieben und ich glaube, wir erwarten die Entwürfe nächstes Jahr.
0: Also ist das noch zeitig oder müsste das schneller gehen, deiner Meinung? Vor allem, weil jetzt die EU ja die Regeln schon in Kraft gesetzt hat.
1: Was für immer für Regeln in der Schweiz kommen, werden relativ irrelevant sein, weil Schweizer Firmen werden sich an die in USA und Europa müssen heben.
0: Okay, also, das ist die Situation bei uns. Weil hast du das Gefühl, jetzt in nächster Zeit wird da, jetzt da die grossen Zusammenschlüsse werden kommen, dass es eben einen Tisch gibt mit der amerikanischen Regierung, mit diesen grossen OpenAI, Anthropic und anderen Chefs und den Chinesen, die irgendetwas wieder anbringen, das eine gewisse Glaubwürdigkeit hat?
1: Ich bin eigentlich ein Optimist, einfach weil die Technologie so unglaublich mächtig ist, weil sie so viele Probleme könnt lösen können, sie könnt euer Leben so viel besser machen.
0: Eben, über das will ich jetzt eigentlich im Moment nicht reden. Was, ja. Nur noch ganz kurz, wir haben nur noch ganz wenig Zeit. Was ist denkbar, was AI oder KI in der nächsten Zeit für Probleme für uns Menschen lösen wird? Ausser jetzt grosse mathematische, theoretische Probleme, die uns eigentlich im täglichen Leben irgendwie nicht so wahnsinnig wichtig sind.
1: Also der Dario Amodei hat jetzt mehrmals gesagt, dass KI in den ersten 5 bis 10 Jahren fast alle Krankheiten könnte lösen, heilen, behandeln. Also die Idee, dass wir krank werden und an Krankheiten sterben, dass die weggeht. Also das wäre eine Transformation, das kann man sich gar nicht vorstellen.
0: Und ist das realistisch? Ist das Marketing oder ist das irgendwie glaubwürdig?
1: Ich finde es glaubwürdig, ob es sich umsetzt. Das weiss ich nicht.
0: Aber gibt es denn schon erste Sachen, die man jetzt gerade im Bereich Medizin mit AI gelöst hat, die du kennst?
1: Absolut. Es kommen immer mehr Durchbrüche, wo KI nicht nur hilfreich war, sondern essentiell. Es ist gerade eine Firma, die heisst In Silico Medicine, die hat ein Medikament vorgestellt, das die Menschen soll verjüngern soll. Und das ganze Medikament ist eigentlich von KI designt worden.
0: Also das heisst, KI ist Fluch und Segen gleichzeitig. Jetzt müssen wir schauen, dass wir den Segen können nutzen und den Fluch können irgendwie unter Kontrolle bringen. Danke vielmals, Kevin, für die faszinierenden, spannenden und wichtigen Informationen. Was ist der nächste und letzte Titel?
1: Schubert Winterreise.
0: Das war der Doppelpunkt. Nächster Doppelpunkt heute in einer Woche. Am Mikrofon verabschiedet sich der Roger Schawinski.

wunderliches Tier, willst mich nicht.

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5: Im Studio der Dario Jecker. Guten Abend. Die rechtspopulistische AfD dürfte bei der Parlamentswahl im deutschen Bundesland Mecklenburg-Vorpommern nach den ersten Hochrechnungen gewinnen. Laut ZDF und ARD liegt die AfD knapp vor der sozialdemokratischen SPD. Die christdemokratische CDU fährt eine Schlappe ein und muss um den Wiedereinzug ins Parlament zittern. Der letzte Tag der russischen Parlamentswahl ist von massiven Drohnenattacken auf Moskau überschattet worden. Laut der Leiterin der Wahlkommission sei die Wahl jedoch reibungslos über die Bühne. Moskaus Bürgermeister spricht jedoch von beispiellosen Angriffen. In der ersten Parlamentswahl in Russland seit Beginn des Angriffskrieges gegen die Ukraine darf keine ernstzunehmende Oppositionspartei teilnehmen. Kurz vor Beginn des höchsten jüdischen Feiertags, Yom Kippur, eskaliert die Gewalt im Westjordanland. Die israelischen Streitkräfte teilen mit, Soldaten hätten einen Palästinenser getötet, der versucht habe, sie mit einem Auto zu rammen. Zudem kam ein Israeli durch Schüsse ums Leben, meldet die Polizei. Ein mutmaßlich palästinensischer Täter schoss israelischen Angaben zufolge aus einem Auto heraus auf israelische Siedler. Kurz darauf wurde er demnach von einem Soldaten angeschossen und floh verletzt vom Tatort. Später wurde er in einer Klinik festgenommen, teilt das Militär mit. Ein wegen Totschlags an einem Palästinenser verurteilter ehemaliger israelischer Soldat ist vom Präsident begnadigt worden. Mehrere israelische Medien berichten, dass Israels Armee gegen die Begnadigung gewesen sei. Der damalige israelische Soldat hatte im Jahr 2016 einen am Boden liegenden verletzten palästinensischen Attentäter mit einem Kopfschuss getötet. Der Fall hatte weltweit für Aufsehen gesorgt und in Israel eine heftige Kontroverse ausgelöst. In der Schweizer Fußballmeisterschaft gewinnt der FC St. Gallen auswärts gegen Basel mit 3:1. Lugano schlägt Lausanne Sport auswärts mit 4:0 und der FC Vaduz unterliegt dem FC Thun zu Hause mit 1:2. Tabellenleader bleibt der ungeschlagene FC Lugano vor dem ebenfalls ungeschlagenen IB und dem FC Sion auf Platz 3. Schlusslicht ist Lausanne Sport.
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5: Es bleibt trocken in der Nacht. Morgen gibt es einen Mix aus Sonne und Wolken. Durch den Tag kann es hier und dort auch tröpfeln. Das bei morgen höchstens um die 21 Grad.
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5: Auf der A13 San Bernardino Richtung Chur staut sich der Verkehr zwischen Andehr und Reichenau auf mehreren Abschnitten. Und dann gehen wir noch ins Mittelland auf die A1 Bern Richtung Zürich. Dort stockt der Verkehr zwischen Kriegstetten und Herkingen auf mehreren Abschnitten plus 20 Minuten haben wir dort. Dann gehen wir auf die A4 Altdorf Richtung Brunnen. Dort staut es zwischen Altdorf und Sisigen auf mehreren Abschnitten plus 20 Minuten noch einmal. Und auf der A15 Richtung Jona stockt der Verkehr zwischen Eschenbach und Jona. Ich wünsche eine gute Fahrt, Janne.

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1: Herzlich willkommen zu einer Stunde Kopfkino vom Allerfeinsten. Eine Stunde für Cineasten. Für alle Liebhaber von altamerikanischen Klassikern. Und zwar präsentiere ich Ihnen die Musikrangliste vom American Film Institute. Also die beliebtesten Lieder von sehr beliebten amerikanischen Filmen von 1939 bis 1977.
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1: Legen wir los und fangen an.
2: Platz 12.
1: Das Lied «Diamonds are a girl's best friend», gesungen von Marilyn Monroe im Film «Gentlemen prefer blondes», auf Deutsch «Blondinen bevorzugt», aus dem Jahr 1953. In diesem Film spielt sie attraktive Blondine, die sehr materialistisch eingestellt ist, darum will sie auch den reichen Gast heiraten, aber ihr Vater hat eben den Verdacht, dass sie das nur wegen Geld für ihren Sohn macht und nicht aus Liebe.
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4: «Certainly, for his money.»
3: «No, honestly.»
4: Have you got the nerve to stand there and expect me to believe that you don't want to marry my son for his money?
3: It's true.
4: Then what do you want to marry him for?
3: I want to marry him for your money.
1: Diamonds are a girl's best friend. Ein Lied, das 1949 für das gleichnamige Broadway-Musical geschrieben worden ist und 4 Jahre später Marilyn Monroe im Film gesungen hat. Sie hat aber dafür noch Unterstützung von einer Sopranistin bekommen. Das für die ganz hohen Töne.

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0: Marilyn Monroe mit «Diamonds are a girl's best friend» gehört in der Radio 1 Jukebox mit der Rangliste vom American Film Institute zu den besten Liedern aus der amerikanischen Filmindustrie.
1: Platz 11.
0: Das Lied findet seinen Ursprung im Film «A Star is Born». In diesem Film geht es um einen Filmstar mit einem Alkoholproblem, der eine jüngere Frau kennenlernt, sie unterstützt und sie so zum Star macht. «A Star is Born» in einer ersten Fassung aus dem Jahr 1937 mit Frederick Mark und Janet Gaynor.
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0: Dann der zweite Film mit dem James Mason und Judy Garland aus dem Jahr 1954.
3: Hey, I just want to take another look at you.
0: Und im dritten Film im Jahr 1976 wird aus dem Filmstar ein Musiker mit einem Alkoholproblem, und zwar der Kris Kristofferson zusammen mit der Barbara Streisand.
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5: What? What's the matter?
4: I was just taking another look.
0: Und 2018 im vierten Film mit dem Bradley Cooper und der Lady Gaga.
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0: Und das Lied, das auf Platz 11 geschafft hat vom amerikanischen Filminstitut, von den 100 besten Filmliedern, ist «The Man That Got Away» und kommt vom zweiten Film aus dem Jahr 1954 mit Judy Garland.

0: The Man That Got Away von der Julie Garland aus dem Film A Star Is Born mit dem James Mason aus dem Jahr 1954.
1: Platz 10.
0: Von den 100 Greatest Songs in Movie History ist The Sound of Music. Das Titellied zum gleichnamigen Spielfilm aus dem Jahr 1965. Ein Spielfilm zum Musical über die Trapp-Familie mit dem Oberhaupt, Georg Ludwig von Trapp, ein U-Boot-Kommandant aus dem Ersten Weltkrieg und verwitwet und Vater von 7 Kindern. Als Kommandant pflegt er streng Erziehung, bis Maria als Erzieherin erscheint.
2: I'd like to thank each and every one of you for the precious gift you left in my pocket earlier today. Knowing how nervous I must have been, a stranger in a new household, knowing how important it was for me to feel accepted, it was so kind and thoughtful of you to make my first moments here so warm and happy and pleasant.
0: Obwohl die Kinder der Maria am Anfang ein paar Streiche spielen, entsteht bald eine lange Bindung. Sie ermutigen Kinder zu spielen und vor allem auch zu singen, was dem Kapitän gar nicht passt. Er hat Singen im Haus verboten, weil ihn das Fest an seine verstorbene Frau erinnert. The Sound of Music, auf Deutsch «Meine Lieder, meine Träume», aus dem Jahr 1965 mit Julie Andrews in der Rolle von der liebevoll und musikalischen Erzieherin Maria.

0: Platz 9.
1: Auf Platz 9 ein Filmsong von der erfolgreichsten Familienband von der Welt mit ihrem kommerziell grössten Erfolg. Staying Alive von The Bee Gees. Höher hat man Disco-Kugeln echt nicht können hängen. Sie haben 1977 den Soundtrack geliefert zum Tanzfilm Saturday Night Fever mit dem John Travolta. Er spielt den Tony Manero, der am Abend zum König von der Tanzfläche wird und mit der Stephanie will den Tanzwettbewerb gewinnen.
2: Alright, Mr. Manero, what do you want to ask me?
3: I would like to take you out to coffee. Would that be good?
2: That's it, huh? You want me to have coffee with you?
3: I think you're a very good dancer. You know that, that 2001 Odyssey, they got a dance contest now. And I think that we could be a dynamite team together.
1: Der Filmsoundtrack gehört zu den meistverkauften Musikalben überhaupt und ist gespickt mit Liedern von The Bee Gees, von Night Fever, More Than a Woman, You Should Be Dancing, How Deep Is Your Love, bis eben Staying Alive. Das Lied, das American Film Institute auf Platz 9 gewählt hat, von den besten Liedern aus der amerikanischen Filmindustrie. Ein Lied, das übrigens auch Leben kann retten. Das Lied hat nämlich eine Taktfrequenz von 103, teils auch 104 Schläge pro Minute und ist so perfekt für die Herzdruckmassage. Also falls Sie mal jemanden mühen zu wiederbeleben, man hofft es nicht, dann denken Sie an Staying Alive und machen im Rhythmus von diesem Lied die Herzdruckmassage. 30 Mal fest abdrücken und 2 Mal beatmen.

0: Staying Alive von den Bee Gees mit Jahrgang 1977. Der jüngste Song in dieser Stunde in der Radio 1 Jukebox mit der Rangliste vom American Film Institute über die besten Lieder aus der amerikanischen Filmindustrie.
1: Platz 8.
0: The Way We Were. Auch gerade der Filmtitel, der auf Deutsch «So wie wir waren» heisst. Ein Liebesfilm mit Barbara Streisand, wo Katie spielt, eine jüdische Marxistin, die an der Uni für den Frieden kämpft. Und Robert Redford, der ein gut aussehender Student spielt aus reichem Haus, der sich mit seinen Freunden über die engagierte Katie lustig macht.
2: Come on, we weren't making fun of you.
3: Yes, you were. You make fun of everything. You think politics is a joke.
2: Well, you make fun of politicians. What else can you do?
3: You think Franco is so funny?
2: Franco? Is he here?
3: Yeah, Franco. He's a politician. You think he's funny? Well, so is Hitler. He even has a funny mustache. Why don't you have a Nazi prom?
0: Unglaublich, aber wahr wird aus den beiden Jahren später dann ein Paar. Darum ja auch ein Liebesfilm. The Way We Were aus dem Jahr 1973, gesungen von Barbara Streisand.

0: Film «So wie wir waren» aus dem Jahr 1973 mit der Barbara Streisand im Original «The way we were».
1: Platz 7.
0: Geht an ein Lied aus «Pinocchio», erschienen 1940, und es ist der zweite abendfüllende Zeichentrickfilm von Walt Disney nach «Schneewittchen». Der alleinstehende Tischler, der Geppetto, hat eine neue Puppe namens «Pinocchio» fertiggestellt und wünscht sich sehnlichst, dass die Holzpuppe zum Leben erweckt.
2: I wish that my little Pinocchio might be a real boy. Wouldn't that be nice? Just think, a real boy.
0: Eine blau gekleidete Fee hat den Wunsch gehört und erweckt die Holzpuppe zum Leben. Aber der Pinocchio muss seinen Anteil dazu schon noch beitragen, um wirklich ein Bub aus Fleisch und Blut zu werden. Und dabei hilft ihm ein kleines, herziges Insekt.
3: What a conscience? What a conscience? Conscience is that still, small voice that people won't listen to. That's just the trouble with the world today.
4: Are you my conscience?
3: Who, me?
5: Would you like to be Pinocchio's conscience? What is your name?
3: Cricket's the name. Jiminy Cricket.
0: Jiminy die Grille. Vertont vom Cliff Edwards, der Sänger, Schauspieler und Synchronsprecher, leitet der kleine Wandergrille mit Schirm und kaputtem Hut seine Stimme und singt dann auch «When You Wish Upon a Star». Ein Lied, das mit dem Oscar ausgezeichnet wird und auf Platz 7 landet bei der Liste der grössten Lieder aus der amerikanischen Filmgeschichte.

0: 6 von den 100 besten Liedern aus der amerikanischen Filmgeschichte. Mrs. Robinson von Simon & Garfunkel aus dem Film The Graduate. Auf Deutsch die Reifeprüfung aus dem Jahr 1967 mit dem jungen Dustin Hoffman.
1: Platz 5.
0: Ist gleichzeitig auch mit über 50 Millionen verkauften Tonträgern die meistverkaufte Single der Welt. White Christmas, das Weihnachtslied gesungen von Bing Crosby im Film Holiday Inn aus dem Jahr 1942.
2: Say, I came out here for a job. Could you use me?
3: Well, I might find a spot for you on my first show. What can you do?
2: I sing a little and dance.
3: Couldn't guarantee any salary at first. Right now I've got the ledger in an iron lung.
2: I don't care if you pay off an egg. Just give me a chance.
3: Well, let's see what you can do.
2: Thanks a lot.
3: You know, I've written special music for each holiday. This sort of gives me a chance to keep a little promise I made to myself. I said I was going to sing this song at the end tonight.
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0: In diesem Tanzfilm geht es natürlich um Musik, Liebe und Weihnachten. Und dazu eben der Song White Christmas, der laut dem American Film Institute auf Platz 5 gelandet ist von den besten Liedern aus der amerikanischen Filmgeschichte. Ein Lied, das im Film schon beim Vorspann erklingt und dann immer wieder im Film gesungen wird und am Schluss mit einem Oscar ausgezeichnet worden ist für den besten Filmsong.

0: Platz 4.
1: Platz 4 ist das Lied Moon River vom Film Breakfast at Tiffany's, ein amerikanischer Spielfilm aus dem Jahr 1961 mit Audrey Hepburn in der Hauptrolle. Sie spielt im Film ein New Yorker Partygirl namens Holly Golightly, wo ein exzessives Leben führt. Sie zmörgelt im Abendkleid vor dem Schaufenster vom Juwelierladen Tiffany und schlaft bis zum frühen Nachmittag. Nächte sind lang, die Party ist schrill und Begleiter zahlreich.
2: Audrey Hepburn as Holly Golightly, who typifies and glorifies the glamorous playmates of this dizzily spinning world as she and George Peppard breeze through the glitter and shimmer of New York as it has never been captured before.
3: Holly, I'm in love with you.
4: So what?
3: So what? So plenty. I love you. You belong to me.
4: No. People don't belong to people.
3: Of course they do.
4: I'm not going to let anyone put me in a cage.
3: I don't want to put you in a cage. I want to love you.
1: Und Audrey Hepburn hat mir ein wunderbares Lied auf dem Silbertablett serviert. Moon River, textet von Johnny Mercer und komponiert von Henry Mancini.
5: I think we had it made because of Audrey, because she sang it. It was her voice that sang that song.
6: Huckleberry.
5: And with Johnny's words in her mouth, boy. I can't really look at that sequence without welling up. I just, it's just perfect.
1: Für das Lied hat sie dann den Oscar für den besten Filmsong bekommen. Und laut Henry Mancini gibt es tausende Versionen von diesem Lied, aber niemand hat den Song so gut verstanden und so schön können singen wie Audrey Hepburn.

0: aus dem Jahr 1961, Moon River von Audrey Hepburn, wo die Hauptrolle spielt im Film Breakfast at Tiffany's, laut American Film Institute auf Platz 4 von den 100 besten Lieder aus der amerikanischen Filmgeschichte.
1: Platz 3.
0: Ein sehr berühmtes Lied, das den gleichen Namen trägt wie der Film Singing in the Rain.
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0: In the Rain, ein sogenanntes Filmmusical aus dem Jahr 1962, wo die Lieder ins Ohr gehen und Gene Kelly wunderbare Tanz- und Steppnummern abliefert. Und ich habe mich auch bewusst auf die Originalszene in Englisch konzentriert für alle Cineasten unter uns. Aber ich muss ich gleich noch kurz erwähnen, dass der Film auf Deutsch den Titel «Du sollst mein Glücksstern sein» trägt. Man hat den Film nämlich komplett auf Deutsch übersetzt, das heisst auch die Lieder. Und die können stimmlich mit dem Original mitheben, aber Singing in the Rain ist mit «Ich bin heute ganz verdreht» übersetzt worden.

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1: Ja, weil ich bin heute ganz verdreht, nicht wirklich sexy tönt für einen Filmtitel, hat man sich für den Titel von einem anderen Lied entschieden, der im Film ja auch vorkommt, nämlich «You are my lucky star». Auf Deutsch, du sollst mein Glücksstern sein. Ob es wirklich viel besser tönt als «Ich bin heute ganz verdreht», bin ich mir nicht ganz sicher. Aber jetzt zurück zum Original «Singing in the Rain». Gene Kelly, sein Tanz im Regen, wenn er sich glücklich verliebt, um eine Strassenlaterne schwingt und durch die Pfützen springt. Ich behaupte, dass die Szene sogar berühmter ist als der Film selber. «Singing in the Rain».

0: Singing in the Rain von Gene Kelly. Das ist die Radio 1 Jukebox für alle Cineasten mit den schönsten Liedern aus der amerikanischen Filmgeschichte, gehört worden vom American Film Institute.
1: Platz 2
0: ist ein Lied vom Liebesfilm Casablanca aus dem Jahr 1942. Da geht es um einen zynischen Amerikaner Rick, der im Zweiten Weltkrieg eine Bar in Casablanca betreibt. Und dort taucht eines Tages ein Mann namens Laszlo auf, der von den Nazis flüchtet. An seiner Seite seine Frau Ilsa. Die Frau, die vor einem Jahr in Paris eine leidenschaftliche Affäre hatte mit dem Rick. Und wo die Nazis in Frankreich einmarschiert sind, hat er mit ihr das Land verlassen. Aber sie ist beim vereinbarten Treffpunkt nie erschienen. Und jetzt, ein Jahr danach, taucht sie bei ihm in der Bar in Casablanca auf.
2: How long was it we had, honey?
3: I didn't count the days.
2: 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Every one of them. Mostly I remember the last one. The wild finish, a guy standing on a station platform in the rain with a comical look in his face because his insides have been kicked out.
0: Casablanca. Ein Klassiker und besonders beim American Film Institute sehr beliebt. Sie haben Casablanca nämlich im Jahr 2002 zum besten US-Liebesfilm aller Zeiten gewählt und 2007 zum drittbesten US-Film aller Zeiten. Und das eben mit den zwei besten Lied, As Time Goes By, gesungen von Dooley Wilson, wo im Film der Pianist Sam spielt. Und zwei Fun Facts. Der Dooley Wilson hat gar nicht Klavier spielen können. Er war nämlich ausgebildeter Schlagzeuger und Sänger. Hat aber für die Rolle extra Klavierunterricht genommen. Und er ist auch der einzige Schauspieler vom Film, der wirklich mal in Casablanca war.
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0: Time Goes By, gesungen von Dooley Wilson, wo der Pianist Sam spielt im Klassiker Casablanca aus dem Jahr 1942. Laut dem American Film Institute zwei beste Lieder in der Top 100 von den besten Liedern aus der amerikanischen Filmgeschichte. Gehört in der Radio 1 Jukebox, wo ich mich wieder mal bedanke fürs Zuhören. Mein Name ist Dani Wüttrich, weil jetzt kommen wir abschliessend zum Nummer.
1: Platz 1.
0: Und Platz 1 geht an Judy Garland, die im Film Smiley Dorothy Gale spielt, wo samt Haus und Hund vom Sturm ins magische Land Oz getragen wird.

0: Deutschland trifft sie auf eine Vogelscheuche ohne Verstand, einen Blechmann ohne Herz und einen Leu ohne Mut.
1: I haven't any courage at all. I even scare myself.
2: Oh, that's too bad. Don't you think the wizard could help him too?
3: I don't see why not. Why don't you come along with us? We're on our way to see the wizard now, to get him a heart.
2: And him a brain.
3: I'm sure he could give you some courage.
0: Auf der Suche nach dem Heimweg, nach dem Mut, nach dem Herz und dem Verstand machen sie sich auf den Weg zum Zauberer von Oz. The Wizard of Oz, ein Filmmusical mit Fantasy-Elementen aus dem Jahr 1939 mit der damals erst 17-jährigen Judy Garland in der Hauptrolle, die Over the Rainbow singt.

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0: 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Es ist 8 Uhr. 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
1: Im Studio der Dario Jecker. Guten Abend. Mehrere hundert Menschen haben heute in Freiburg für eine konsequentere Klimapolitik demonstriert. Die Kundgebung war Teil einer nationalen Bewegung, die gestern bereits Tausende auf die Westschweizer Straßen zog. Laut der Kantonspolizei Freiburg nahmen rund 1500 Personen an der heutigen Klimademo teil. Trotz der schlechten Ergebnisse seiner CDU in den Bundesländern Mecklenburg-Vorpommern und Berlin will Kanzler Merz im Amt bleiben. Das sagte der Kanzler in Berlin. Bei den Parlamentswahlen in Mecklenburg-Vorpommern ist die rechtspopulistische AfD laut Hochrechnungen knapp vor der SPD stärkste Kraft. In Berlin liegt die Linke in Führung. Der letzte Tag der russischen Parlamentswahl ist von massiven Drohnenattacken auf Moskau überschattet worden. Laut der Leiterin der Wahlkommission sei die Wahl jedoch reibungslos über die Bühne. Moskaus Bürgermeister spricht jedoch von beispiellosen Angriffen. In der ersten Parlamentswahl in Russland seit Beginn des Angriffskrieges gegen die Ukraine darf keine ernstzunehmende Oppositionspartei teilnehmen. Im Jemen haben Truppen der international anerkannten Regierung Gebiete von den Houthi-Rebellen zurückerobert. Das meldet die Regierung des Jemen. Demnach geht es auch um eine bergige Region an der wichtigen Meerenge Bab al-Mandeb. Allerdings sei es kein Durchbruch. Beobachter sprechen von einem Hin und Her bei den Gefechten ohne bedeutende Fortschritte. Israels Streitkräfte haben eigenen Angaben zufolge erneut Mitglieder der Hamas im Gazastreifen getötet. Darunter seien zwei Terroristen, die mutmaßlich am Massaker am 7. Oktober 2023 in Israel beteiligt gewesen seien. Zudem sei ein Hamas-Kommandeur getötet worden. Die drei hätten zuletzt Angriffe auf israelische Soldaten und Zivilisten vorbereitet. Um diese Bedrohung zu beseitigen, seien sie getötet worden, heißt es in der Mitteilung des Militärs weiter. Diese Angaben ließen sich noch nicht unabhängig überprüfen. In der Schweizer Fußballmeisterschaft gewinnt der FC St. Gallen auswärts gegen Basel mit 3:1. Lugano schlägt Lausanne Sport auswärts mit 4:0 und der FC Vaduz unterliegt dem FC Thun zu Hause mit 1:2. Tabellenleader bleibt der ungeschlagene FC Lugano vor dem ebenfalls ungeschlagenen IB und dem FC Sion auf Platz 3. Schlusslicht ist Lausanne Sport.
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1: Es bleibt trocken in der Nacht. Morgen gibt es einen Mix aus Sonnen und Wolken. Durch den Tag kann es hier und dort auch tröpfeln. Das bei morgen höchstens um die 21 Grad.
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1: Auf der A4 Altdorf Richtung Brunnen staut zwischen Altdorf und Sisigen ein Plus von 15 Minuten. Und auch in der Region Ostschweiz auf der A3 Chur Richtung Zürich, da gibt es zwischen dem Murgwaldtunnel und Mühlihorn Stau wegen einem Fahrzeug, das eine Panne hat. Der rechte Streifen ist gesperrt und dann haben sie 10 Minuten länger als normal. Ich wünsche eine gute Fahrt, Jan.
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Im Doppelpunkt, zwei Wochen vor der Abstimmung zum Klimaschutzgesetz, der profilierteste und prominenteste Klimaforscher von der Schweiz, ETH-Professor Reto Knutti, bei mir im Studio, am Mikrofon im Verlauf dieser Stunde, Roger Schawinski.

0: Also, wir sind zwei Wochen vor einer wichtigen Abstimmung, zwei Jahre nach der letzten Abstimmung zum Thema Klima bereits schon wieder. Und die Emotionen gehen unglaublich hoch, obwohl jetzt eigentlich die Massnahmen, die da zur Diskussion stehen, viel weniger weit gehen als das letzte Mal. Habe ich das Gefühl, dass es noch hitziger zu und her geht. Über das müssen wir reden mit dem Reto Knutti. Danke vielmals, dass Sie gekommen sind. Herr Knutti, wer sind Sie?
1: Klimaforscher an der ETH Zürich. Wir entwickeln Computermodelle, um die Vergangenheit zu verstehen und Zukunftsszenarien zu rechnen. Und daneben sage ich, bin ich noch ein Wanderprediger, ich setze mich dafür, dass Fakten der Politik und der Gesellschaft gehört werden.
0: Genau, Sie sind jetzt gerade 50 geworden. Das heisst, wenn Sie dann 100 sind im Jahr 2073, ja, das werden Sie ja, wenn da die Bevölkerungsentwicklung so weitergeht. Wie sieht denn die Welt aus?
1: Schwierig. Ich hoffe, dass wir es geschafft haben, eine nachhaltige Welt und Wirtschaft zu gestalten. Dazu gehört Klimaschutz, Energieversorgung, Nachhaltigkeitsziel, Kreislaufwirtschaft. Wir sind vor grossen Herausforderungen.
0: Nein, aber jetzt konkret, also die nächsten 50 Jahre sind Sie wahrscheinlich dabei. Und beim letzten Mal, wo wir geredet haben, haben Sie auch schon gesagt, wir müssen jetzt möglichst schnell etwas machen. Und jetzt sind wir zwei Jahre später und es sieht ja nicht besser aus.
1: Es sieht im Moment in der Gesetzgebung von der Schweiz nicht sehr viel besser aus. Wir haben das CO2-Gesetz knapp zwar, aber knapp an der Urne versenkt. Aber ich würde sagen, es ist trotzdem besser, weil die Wirtschaft ist wesentlich weiter. Die Wirtschaft unterstützt, was jetzt da kommt. Die Bevölkerung hat, glaube ich, irgendwann einen Schritt gemacht. Die ganze Fridays for Future-Bewegung und so. Man merkt, dass das nicht ganz einfach egal ist.
0: Okay, also Sie sind ja eben Forscher und machen die Langzeitprojektionen. Mhm. Die Wechselwirkung zwischen Klimasystem und Kohlenstoffzyklus. Was haben Sie in den letzten zwei Jahren, seit die letzte Abstimmung war und wir die letzte Sendung gemacht haben, was haben Sie in der Zwischenzeit Neues erfahren?
1: Es gibt ganz viele neue Applikationen von neuen Technologien. Die ganze Machine Learning Data Science Geschichte ermöglicht uns jetzt heute mit den Möglichkeiten, die wir haben, aus Satellitendaten, aus Modelldaten Muster zu erkennen, die wir vorher noch nicht haben gesehen.
0: Also was für Muster?
1: Man kann zum Beispiel heute sagen, dass wir von einem einzigen Tag von der ganzen Welt ein Bild machen können. Also ich kaufe vom Mond oder vom Satellit sitzen, die Welt fotografieren und sagen, das ist Klimawandel. Also ein einziges Bild zu einem Zeitpunkt aufgrund der räumlichen Muster erlaubt uns heute, Sachen zu sehen, die wir vorher einfach mit den bestehenden Möglichkeiten nicht
0: hatten. Aber was heisst das, dass Ihre Projektionen, die Sie gemacht haben, sich dadurch verändert haben in die eine oder andere Richtung?
1: Sie haben sich nicht extrem verändert. Zuverlässigkeit ist höher geworden. Wir haben höhere Sicherheit. Was sich verändert hat, ist, dass in den Auswirkungen vieles aktueller und brisanter ist worden. Also vieles, wo man das Gefühl hat, es kommt irgendwann, sei es im Bereich Waldbrand oder sei es im Bereich wie extreme Wetterereignisse, kommt jetzt plötzlich ein bisschen schneller als erwartet.
0: Also aber es hat doch auch irgendwie eine Art Klimapause gegeben, oder ist das richtig? Also mindestens
1: ja, die
0: Gegner sagen
1: vorbei.
0: Das. Ja, aber immerhin.
1: Ist schon lange vorbei,
0: Pause.
1: Ja.
0: Also Pause beim Klima, wie muss man sich das vorstellen?
1: Wir haben ja immer einen langfristigen Trend und dann haben wir kurzfristige Schwankungen. Das ist wieder Aktienmarkt oder Häuserpreismarkt. Oder? Dann generell steigt es, aber dazwischen gibt es auch mal wieder ein Jahr oder zwei, wo es halt pausiert. Das haben wir mal gehabt. Ist von der Gegnerschaft wahnsinnig hoch gespielt worden, ist aber schon lange verstanden und mittlerweile jagt wieder
0: aber hat Sie das dran. Überrascht, hat Sie das, wo
1: nein,
0: die Pause
1: kommt? Nein, überhaupt nicht. Das haben wir immer gesagt, es geht manchmal ein bisschen steiler und manchmal ein bisschen langsamer. Das Problem ist manchmal, die Kommunikation von der wissenschaftlichen Komplexität kommt nicht überall ganz an.
0: Aber wissen Sie, warum es manchmal schneller geht und warum manchmal langsamer?
1: Aha, ja, das ist zum Beispiel das Phänomen El Niño im tropischen Pazifik. Oder immer wenn wir das Phänomen haben, warmer tropischer Pazifik, dann haben wir wärmere Temperaturen auf der Welt und dann kommt La Niña und dann wird es wieder ein bisschen kälter. Und jetzt ist das so ein bisschen wie beim Würfeln. Manchmal würfelt man dreimal einen Sechser hintereinander und dann mal wieder eine Serie lange kennen. Und diese Phänomene die sind mehr oder weniger zufällig.
0: Also Sie haben ja so ein Manifest herausgegeben, 200 Wissenschaftler.
1: Ein Manifest.
0: Nicht ein Manifest, wie sagen Sie denn?
1: Nein, es war eine wissenschaftliche Stellungnahme, eine Einordnung, ja. was Fakten sind.
0: Nein, aber Sie haben sich ein Manifest in dem Sinne, indem Sie sich in die politische Diskussion eingebracht haben. Und dort heisst es im ersten Satz, die Schweiz hat sich gegenüber vorindustriellen Wirten um etwa 2,5% erwärmt.
1: 2,5
0: Grad natürlich, klar. Das ist viel, oder?
1: Ja, das ist viel. Das ist, die ganze Welt hat sich um 1,2 Grad erwärmt, die Schweiz 2,5, also wir haben etwa die doppelte Erwärmung
0: ja, und warum?
1: In der Schweiz. weil wir auf dem Land sind und nicht auf dem Ozean. Das Land erwärmt sich stärker und dann haben wir noch eine Rückkopplung über Schnee- und Eisbedeckung. Das heisst, das hat das Ganze noch nicht zusätzlich verstärkt.
0: Und was heisst das für die Zukunft? Also wir haben 2,5 Grad jetzt schon mehr. Die Welt sollte nicht über 1,5 Grad rausgehen. Das heisst, wir müssen ja abkühlen, um das Ziel zu erreichen.
1: Nein, nicht ganz. Das 1,5 Grad Ziel vom Pariser Übereinkommen ist ein globales Ziel. Das ist nicht ein Schweizer Ziel, aber wir sind relativ nah an dieser Schwelle, auch global von 1,5. Wir sind etwa bei 1,2. Es kann sein, dass wir in den nächsten 5 bis 10 Jahren die Schwelle zumindest kurzfristig überschreiten von 1,5.
0: Wieso kurzfristig?
1: Eben, es braucht einmal ein El Niño. Und da ist jetzt gerade wieder, es sieht aus, als könnte es nächstes Jahr der Fall sein. Mhm. Dann könnte es sein, dass wir einmal kurz drüber gehen und dann wieder drunter. Es ist jetzt nicht morgen so, dass morgen die Welt untergeht. Aber wir sind an einem Punkt, wo wir nicht mehr 30 Jahre diskutieren können.
0: Aber eben, wenn die Schweiz jetzt schon höher ist als der Durchschnitt der Welt, was heisst das für die nächsten Jahre?
1: Ja, wir sehen heute schon die Auswirkungen in der Schweiz. Es sind mehr Hitzewellen, es sind mehr Starrschindelschläge, es ist das Abspelzen von den Gletschern. Die ganze Schneebedeckung, also wir haben in den Auswirkungen sichtbare, messbare Effekte. Dürre im Sommer ist ein anderer Effekt.
0: Aber erklären Sie mir das, warum jetzt in der Schweiz, das Wasserschloss Europas, redet jetzt von Dürre? Was ist der Zusammenhang zwischen höheren Temperaturen und weniger Wasser?
1: Es gibt zwei Zusammenhänge. Einerseits rutschen wir so ein Mittelmeerklima rein, das heisst, es regnet weniger im Sommer. Haben wir im letzten Jahr zum Beispiel gesehen, es ist einfach lang trocken. Und zweitens, wenn es warm ist, dann verdunstet einfach das Wasser aus dem Boden viel schneller. Und damit hat es weniger Wasser im Boden. Und das hat natürlich auf die Landwirtschaft riesige Auswirkungen.
0: Aber wenn sie verdunstet, dann kommt sie ja wieder oben runter,
1: nicht? Ja, aber möglicherweise eben nicht am gleichen Ort, sondern vielleicht an einem anderen Ort.
0: Aha,
1: also aber wir haben nicht weltweit weniger Wasser, aber wir haben eine unterschiedliche Verteilung. Also weniger in den Subtropen, weniger in Mitteleuropa im Sommer und dafür dann mehr in den Höhenbreiten des Norwegen, wo sie sowieso schon genug haben.
0: Aha. Ist das eine Prognose, die jetzt steht? In Norwegen wird es noch mehr Regen haben, noch mehr Wasser und bei uns noch weniger.
1: Das ist nicht eine Prognose, sondern das ist schon so. Also in den Höhenbreiten nehmen die Niederschläge zu, während sie in den Subtropen nehmen sie ab. Und wir sind im Sommer sind wir in dem Mittelmeer, kommen wir in den Mittelmeer-Einfluss, wo wir weniger Niederschläge werden haben, mehr verdunstet.
0: Also, was sind jetzt die Entwicklungen der letzten Jahre? Also, Sie haben verschiedene Sachen angeschaut. Sie sagen, die extremen Wettersituationen haben zugenommen. Also, ich zum Beispiel gelesen, in Kalifornien unglaublich viel Waldbrände, dass zum Teil die Versicherungen gar nicht mehr die Häuser versichern wollen gegen Brandschäden, weil das einfach zu hoch rausgeht. Ist das eine Entwicklung, die von uns zukommt?
1: Das ist eine Entwicklung. Waldbrände haben extrem zugenommen. Wobei man muss aufpassen, dass es nicht vom Klimawandel allein beeinflusst ist. Da ist auch viel Waldmanagement dabei. Aber auch dort, wenn wir die Temperaturen führen zu mehr trockenem Material. Und egal, ob jetzt der Mensch oder der Blitzschlag näher der Funken ist, es brennt einfach nachher halt schnell. Wir haben ja auch Entwicklungen, dass wir mehr so Rekordereignisse sehen. Also wir haben vor kurzem im April 39 Grad in Spanien. Vor zwei Jahren haben wir 49 Grad in Kanada. Also nicht in der Wüste, sondern in einer Stadt. 49
0: kann man das erklären?
1: Grad. Ja, das kann man erklären. Es ist einfach so ein Hitzedom, ein wahnsinniges Hochdruckgebiet, kombiniert mit dem Austrocknen vom Boden, wo dann plötzlich dazu führt, dass bestehende Rekorde einfach pulverisiert werden und man plötzlich 3, 4, 5 Grad mehr hat, als das, was man vorher je hatte.
0: Und kann man das voraussehen?
1: Hat man können, wir sind jetzt gerade dran, das anschauen. Wir hätten das im Prinzip in dem Modell können sehen, es hat einfach niemand so ein bisschen vom Radar gehabt. Aber
0: gibt es denn mal so eine Hitzeprognose, dass man sagt, beispielsweise eben dort in Kanada, in Calgary etc., Gefahr in zwei Wochen, dass es wieder auf über 40 Grad geht?
1: Jetzt müssen wir unterscheiden zwischen Klima, wo wir sagen, die Hitzewellen nehmen zu, irgendwo in einer bestimmten Region, oder kurzfristige Prognose. Und da sind wir natürlich in dem Bereich Wetterprognose. Also wenn das genau eintritt, das kann man 5 Tage im Voraus, vielleicht kann man es mal 10 Tage im Voraus bei einer Hitzewelle, aber nicht ein halbes Jahr im Voraus. Aber es reicht unter Umständen eine Woche im Voraus, um Massnahmen ergreifen, um die Bevölkerung zu schützen.
0: Also extreme Verhältnisse, also zum Beispiel hat man jetzt im Frühling, Anfangs Frühling, hat man gesehen, Italien ist ausgetrocknet, der Po ist weg etc. Und dann plötzlich Sintflut, oder?
1: Nicht alle Extreme nehmen zwingend zu. Also, dass jetzt einfach alles wilder ist als vorher, das wäre falsch. Aber die Hitzewellen nehmen zu, die Starkniederschläge nehmen zu und damit natürlich auch sehr viele Schäden von dem.
0: Eben, aber kann man auch sagen, wenn es nachher Hitzewellen gibt, eben starker Regen, dann wird das ein bisschen kompensiert oder nicht?
1: Ja, vielleicht in der Summe wird es ein bisschen kompensiert, aber für die, die natürlich betroffen sind, wenn sie zuerst kein Wasser haben und dann haben sie viel zu viel, dann ist natürlich der Schaden angerichtet. Also, man hat es lieber ein bisschen ausgeglichen.
0: Das ist klar, aber die Flüsse sind jetzt nicht mehr leer und die Seen, oder? Man sagt, der Gardasee trocknet aus. Das ist jetzt, glaube ich, vorbei, oder?
1: Nein, es ist nicht so, dass der See total austrocknet. Aber wenn es natürlich jetzt wie letzten Sommer oder letzten Winter über Monate sehr viel weniger Niederschlag gibt, dann ist das ein grosses Problem für die Landwirtschaft, für die Fische, für die Schifffahrt, für die Wasserkraft etc.
0: Eben, und die Frage ist natürlich, was kann man dagegen machen und wie reagiert die Bevölkerung auf das? Wann nimmt man es ernst und wann sagt man, ja, das ist jetzt einfach mal so. Reden wir über das und das Gesetz sollte ja da das Thema angehen. Was ist der zweite Titel?
1: Ja, ich weiß nicht, welche Reihenfolge das sie kommen.
0: Das steht drauf, das haben wir gemacht, so wie sie es wollen.
1: Aha, dann kommt Halo von der Beyoncé.
0: Und wer hat das ausgewählt, Ihre Familie?
1: Das war, glaube ich, meine Tochter. Die Musikauswahl ist doch eine gemeinsame Spotify-Liste, wobei ich an gewissen Orten habe ich müssen das Veto einlegen. Gut. Sie hat zuerst vorgeschlagen...
0: Veto einlegen?
1: Ja, sie hat vorgeschlagen, einmal Barbie Girl in der Techno-Version habe ich gefunden. Nein, das können wir jetzt
0: doch so nicht. Das passt machen. Nicht zu unserem Klima... Papst oder Klimaforscher von der Schweiz. I'm a Barbie Girl. Also lassen wir Halo an von Beyoncé.

0: Bei mir ist der Reto Knutti. Wir reden über das neue Gesetz und die Auswirkungen, die das hat. Man will ja 2050 netto klimaneutral sein. Was heisst das überhaupt, Herr Knutti?
1: Netto Null CO2 heisst, bis 2050 dürfen wir nur noch so viel ausstoßen, wie wir an einem anderen Ort wieder aus der Atmosphäre entfernen können. Also wie ein Bankkonto, wo Ausgaben und Einnahmen
0: sich. Aber wie das dann definiert ist, ist unklar, oder? Also wie viel ist im Inland, wie viel ist im Ausland?
1: Das bezieht sich spezifisch auf ein Inlandziel. Also die Schweiz darf nicht mehr ausstoßen, als sie an einen anderen Ort wieder entfernt. Wenn wir ins Ausland schauen mit dem ganzen Konsum, den wir importieren, sind wir natürlich noch in einer grösseren Dimension. Aber die Schweiz hat ein Ziel für die Schweiz selber.
0: Und das ist erreichbar, meinen Sie?
1: Das ist technisch erreichbar, es ist auch finanzierbar, aber die Frage ist natürlich, haben wir politisch-gesellschaftlich es so umsetzen? Und das ist eine ganz andere Frage.
0: Aber ist es mit dem Gesetz erreichbar, das jetzt zur Abstimmung steht?
1: Das Gesetz setzt also quasi einen Leuchtturm und sagt, dort wollen wir her. Netto 0,2050 mit einem verbindlichen Absenkfall. Das hat erste Mechanismen drin, die das helfen, aber es wird natürlich nicht das letzte Wort sein. Es braucht weitere. Es hat Teile, die ausgeschlossen sind. Die Landwirtschaft, die Flugfahrt, der Finanzplatz. Also wir werden nicht fertig sein mit dem Gesetz.
0: Aber das heisst also, das, was Gegner befürchten, ja, das ist jetzt nochmal der Anfang und nachher kommen weitere Sachen, auch in der Verbot, weil jetzt sind ja keine Verbote drin.
1: Es sind keine expliziten Verbote drin, es sind auch keine expliziten Abgaben drin, sondern man setzt auf Förderinstrumente, zum Beispiel die Heizung ersetzen werden, unterstützt. Aber es ist
0: klar. Finden Sie sinnvoll?
1: Man kann das diskutieren, was sinnvoll ist. Vor zwei Jahren hat man es versucht mit einer Lenkungsabgabe. Die Bevölkerung hat es, glaube ich, nicht verstanden. Und aufgrund
0: man
1: hat
0: nicht mehr für Benzin zahlen, beispielsweise, oder? Oder Flugpreise auf den
1: Tour. Genau. Obwohl das wirtschaftlich durchaus vernünftiges Instrument wäre und auch funktioniert im Bereich von der Lenkungsabgabe vom Öl. Dann hat die Politik entschieden, machen wir es halt anders, setzen wir auf Subventionen, das ist typischerweise eher Mehrheitsweg. Mir ist es eigentlich gleich, welches politische Mittel das man wählt, solange dass wir irgendwo vorwärts kommen und anfangen.
0: Also, aber so. Sie müssen ja eben, Sie sind ja Klimaforscher, Sie sind ja nicht eigentlich Experten, wie man Klima oder die Energie erneuert, sondern Sie wissen einfach, was passiert, wenn man nichts macht oder wenn man etwas macht. Also schauen wir doch die einzelnen Bereiche an im Bau, dass man dort wie viel Prozent von eben nicht erneuerbaren Energien, CO2, wird im Bau ausgestoßen.
1: Im Moment haben wir etwa 15% von den Emissionen im Bau, das heisst, also in den Gebäuden, das ist aber Heizung, das ist nicht der Bau, also nicht der Rohstoff, Zement etc.
0: Das ist
1: der Gebäudesektor ist der einfachste, oder? Keine Ölheizung mehr, sondern eine Wärmepumpe. Es funktioniert, das ist eine reine Frage von Anreizsystemen und mit dem hat man jetzt mit den 2 Milliarden, die in diesem Gesetz stehen, setzt man einen Anreiz, wer etwas macht, wird dabei unterstützt.
0: Aber was ist mit dem Bau? Eben mit Beton. Beton, ich habe das gelesen so im Buch von Bill Gates, ist einer der grössten Produzenten von CO2 weltweit, oder?
1: Nein, nicht gerade einer der grössten. Aber es ist einer der schwierigen. Oder? Das ist der, den man nicht so einfach ersetzen kann. Ist in diesem Gesetz zum Beispiel jetzt noch nicht berücksichtigt. Also man kann natürlich mit weniger Beton, man kann versuchen Recycling-Beton, wo das CO2 drin gebunden ist. Es gibt ganz viele Möglichkeiten.
0: Ja, aber wie weit ist man da schon? Also ich höre da verschiedene Sachen. Ah, es gibt jetzt irgendwie ein Beton, der nicht mehr so umweltschädlich ist. Ist das wirklich wahr?
1: Ja, das gibt es. Neustark ist so ein Spin-off, wo der DTA beteiligt ist. Kann man machen. Tempo hat ganz spannende Sachen, dass man versucht, Kohlenstoff im Beton innen zu versorgen, das quasi als Speicher zu brauchen. Das Problem ist natürlich, es muss irgendwie zertifiziert sein und es muss vor allem auch günstig sein.
0: Und ist es nicht weder das eine noch das andere?
1: Zum Teil ist es, aber zum Teil noch nicht, weil es noch nicht ganz so weit ist. Aber vor allem hast du halt den Preis. Oder? Wenn der Bauherr einfach findet, hauptsächlich günstig, dann wird er nicht auf so ein Produkt setzen. Das heisst, okay. Es braucht irgendeinen Anreiz oder irgendetwas, das das fördert.
0: Aber zum Beispiel einer der grossen Verursacher ist ja auch Datenzentren etc. Wie soll man denn dort irgendwie eingreifen?
1: Nein. Datenzentren brauchen Strom, aber Strom kann super sein.
0: Also, ah, okay,
1: das heisst, man muss einfach die Stromversorgung super machen. Also, kein Öl, und kein Gas und keine Kohle für die Stromversorgung. Insbesondere keine Kohle, das ist das Schlimmste. Und dann sind Datenzentren nicht das Problem.
0: Aber eben dort, wo das Problem ist, eben die Stromproduktion an und für sich ist ein Problem, wenn man jetzt umschaut, oder? Also, reden wir doch über das, also auch wie das politisch austariert wird in der Schweiz. Wieso ist man erst so vor kurzem auf die Idee gekommen, zum Beispiel eben so Solaranlagen hoch in den Bergen zu machen?
1: Wir werden in der Schweiz eine Herausforderung haben, dass wir im Winter genug Strom haben. Und das ist einerseits, weil wir das Gas nicht mehr haben in Deutschland und damit dort gewisse Sachen nicht mehr. Wir werden Kernkraftwerke müssen ersetzen und wir brauchen mehr Strom für die Gebäude und für die Fahrzeuge. Jetzt kann man das auf den Dächern machen im Flachland, aber wenn es Nebel hat, dann funktioniert das schlecht. Das heisst, im Winter müssen wir irgendwie möglichst hoch raufgehen, sei es auf Hausdächer immer noch oder halt eben auf Freiflächen Photovoltaik in den Bergen. Die hat einen wesentlich höheren Winterertrag.
0: Ja, eben. Warum ist da erst vor kurzem ist man da drauf gekommen, dass es so ein ehemaliger SP-Präsident aus dem Wallis muss machen, der Peter Bodenmann, dass man da überhaupt irgendwie auf das gekommen ist? Hättet ihr den ETH auch schon ein bisschen Beitrag leisten?
1: Also, die Technologie ist natürlich schon lange da gewesen, Diskussionen auch, aber wir haben über Jahre, wenn nicht Jahrzehnte, Situationen gehabt, wo der Strompreis bei 5 Rappen war. Und das war eigentlich alles defizitär. Oder sogar die Wasserkraft hat gesagt, sie sei defizitär, weil sie tiefer verkaufen als Gestehungskosten. Das heisst, es hat niemand Interesse gehabt, irgendetwas zu bauen, weil es sich nicht lohnt.
0: Aber warum hat es sich nicht gelohnt? Einfach, weil wir die Atomkraftwerke noch hatten, weil wir viel Import hatten, hat man da zu wenig gemacht, um auf Erneuerbare umzustellen?
1: Man hat genügend Stromversorgung gehabt, insbesondere auch günstigen Strom aus dem Ausland, der Atomstrom aus Frankreich oder Kohlenstrom aus Deutschland. Und es hat keinen Anreiz gegeben. Also solange der Preis halt tief ist, gibt es keinen Anreiz, etwas zu ändern. Und jetzt hat mit der ganzen geopolitischen Veränderung, mit dem Gas, mit dem Auslaufen von der Kernkraft in Deutschland, aber irgendwann wahrscheinlich auch in der Schweiz, hat sich plötzlich das wahnsinnig akzentuiert.
0: Das heisst also, für Sie als Klimaforscher ist es gut, dass der Strompreis hochgegangen ist. Dann auf diese Art und Weise kann man schnell Erneuerbare produzieren und starten, also, auch bei uns.
1: Der Preis muss nicht das einzige Signal sein, man kann das auch anders lösen, aber es ist klar, wenn der Energiepreis hochgeht, dann hat das einen Anreiz, dass man an anderen Orten etwas macht. Es hat übrigens auch einen positiven Anreiz, dass man irgendwann mal über Effizienz redet. Also man könnte in der Schweiz 30% wahrscheinlich Strom sparen. Und das macht es niemand, weil niemand denkt überhaupt über Strom nach. Es war so billig gewesen.
0: Aber also jetzt haben wir
1: jetzt. Wir sollten mal über Effizienz auch noch reden.
0: Gut, also Effizienz. Aber jetzt beispielsweise, das ist offenbar in der heutigen Zeit sehr effizient, wenn man das machen würde. In den Bergen, aber jetzt die Grünen sind dagegen. Ausgerechnet die Grünen. Die Grünen sind gegründet worden eigentlich auf der Basis gegen Atomkraft, haben es durchgebracht. Und jetzt sind sie auch noch gegen das. Und jetzt hat sich da irgendwie eine Art eine Gegnerschaft gebildet. Zum Beispiel der NZZ entstanden. Das sind die Klimakommunisten, die wollen uns zurückführen in Zeit vom Gotthelf, oder? Die sind gegen alles. Und die Grünen, wo stehen Sie da in dieser Debatte?
1: Ja, also zu dem Beitrag von den Klimakommunisten, das hat sich gelesen wie ein Weltwochenartikel, habe ich ziemlich befremdend gefunden von einer NZZ. Aber lassen wir das.
0: Nein, entscheidend, nicht in der Diskussion, weil Sie gelten als Klimapopulist, die anderen sind Klimalügner, dann gibt es Klimakritiker. Also die Diskussion ist unglaublich emotional mit solchen Begriffen.
1: Wer schreibt Klimapopulist? Das ist wieder die Weltwoche. Ich glaube, man darf das nicht allzu ernst nehmen. Aber kommen wir zurück zu der Frage. Ich bin nicht der Grüne. Ich finde, man muss im Energiebereich einen gewissen Pragmatismus haben. Ein Blackout unkontrolliert kostet uns 100 Milliarden pro Woche. Das können wir uns nicht leisten.
0: Was?
1: 100 Milliarden in einer Woche in der Schweiz. Wir können uns nicht leisten, dass wir zu wenig Strom haben. Das heisst, wir müssen alle Register ziehen, die wir haben. Und das heisst wahrscheinlich auch einen Ausbau von der Wasserkraft, dort, was noch möglich ist. Das heisst eben wahrscheinlich auch einen gewissen Teil Photovoltaik in den Bergen oder auf Landwirtschaftsflächen. Das heisst aber auch Windenergie. Man muss das sorgfältig abwägen mit Umweltverträglichkeitsprüfungen etc. Wo dass man das macht. Man kann nicht einfach blind bauen, aber es braucht dort irgendwo Kompromisse.
0: Aber warum sind jetzt ausgerechnet die Grünen? Ja. Also ich meine, das wären eigentlich ihre Verbündete, oder? Sie haben sie wahrscheinlich als Verbündete verstanden und jetzt plötzlich eben sind die gegen alles und das deutet darauf ein, dass sie sagen, eben Stromsicherheit und so ist nicht unser grosses Thema, es muss einfach weniger verbraucht werden.
1: Ich glaube, ich würde das eher als Freunde noch als Finden bezeichnen. Ich versuche, die Fakten zu positionieren und zu sagen, das ist das, was nötig ist und das ist das, was es braucht.
0: Aber das heißt, wäre doch Diskussion.
1: Ja,
0: total.
1: Ganz ehrlich, wir haben ein Problem, dass wir uns politisch selber im Weg stehen. Es ist dominiert durch partikuläre Interessen von Leuten, die sich gegenseitig bekriegen, statt dass sie zusammenstehen und Lösungen finden.
0: Aber das ist
1: manchmal frustrierend.
0: Ja, aber das ist frustrierend, eben, dass da von ganz links und ganz rechts zum Teil ähnliche Positionen eingenommen werden. Und dann hofft man in der Mitte einigermaßen genug Vernünftige zu finden, oder? An die appellieren sie vor allem, oder?
1: Ja. ich appelliere eigentlich an alle. Oder im Moment habe ich das Gefühl, die GLP ist die, die fast die pragmatischsten Lösungen bringt. Aber ich glaube, es wäre für alle besser, wenn sie ein bisschen weniger Eigeninteressen hätten. Und das gilt auch für die Wirtschaft, für die Stromkonzerne. Und sich mehr würde überlegen, was braucht denn eigentlich die Schweiz, als was brauchen sie allein.
0: Aber die Diskussion, die wir haben, ist ja in dem Sinn so extrem, dass es jetzt wieder Leute gibt. Und da finden wir irgendwelche Sachen im Briefkasten, wo Leute schreiben, Klimawandel gibt es gar nicht, das ist erfunden, etc. Und wenn es ihn würde geben und man die Massnahmen würde ergreifen, kostet das ein Vermögen, das wir uns nicht leisten können. Also es ist eine unglaublich aufgeheizte Diskussion, wie man sie fast noch nie erlebt hat. Kommt das bei Ihnen auch so an?
1: Ja, aber es ist immer so. Oder? Die Leute fühlen sich bedroht durch das, was da auf dem Tisch liegt. Und dann suchen sie nach unmöglichen und abstrusen Erklärungen und Ausreden und Verschwörungstheorien, warum das alles nicht wahr ist. Nur, dass sie nicht müssen akzeptieren müssen, dass wir jetzt da ein Problem haben, das wir müssen lösen müssen. Und wir können es ja lösen. Das ist ja gar nicht, dass wir es nicht lösen können. Wir profitieren sogar. Das ist ein innerer Widerstand, den die Leute müssen überwinden müssen.
0: Aber ist es jetzt in dem Sinn einfach eine ideologische Diskussion? Ich bin der Ansicht, als ich mir das ein bisschen angeschaut habe, dass die Leute, die jetzt dagegen sind, die sind gegen jedes Gesetz. Das ist nicht gegen das Gesetz, sondern da hätte man irgendetwas können bringen und sie wären gegen alles.
1: Das ist im Wesentlichen so. Oder? Es ist ein ganz fundamentaler Treiber, ist, dass sich die Leute das Gefühl haben, sie seien eingeschränkt in ihrer persönlichen Freiheit oder der Staat will irgendetwas kontrollieren oder einschränken. Und dann ist der Klimawandel ein Problem und Covid ist auch ein Problem. Und das ist die fundamentale Idee, dass ich bin frei und niemand darf mir irgendetwas sagen.
0: Aber
1: das geht in keinem Bereich vom Leben. Oder?
0: Eben, aber jetzt zum Beispiel hat man offenbar Angst in Bern, im Ständerat am letzten Donnerstag. Da hat man das ein bisschen abtempiert, zum Beispiel eben wegen Solaranlagen in den Gebäuden. Hat mir geschonen, dass man das extra macht, um die Leute ein bisschen zu beruhigen. Der Staat tut euch nicht etwas vorschreiben, dass man jetzt schon Angst hat vor einem zweiten Nein. Ist das bei Ihnen auch so angekommen?
1: Ja, das ist natürlich immer ein politisches Austarieren, oder? Aber vor 30 Jahren hat man den Leuten gesagt, ihr müsst den Luftschutzkeller bauen, wenn ihr ein Haus baut. Es hat niemand gefragt, ob man das will oder nicht. Es hat einfach gesagt, das ist jetzt notwendig und du baust jetzt das. Und jetzt diskutiert man über eine Solarpflicht auf dem Dach. Man könnte wirklich sagen, das braucht es jetzt.
0: Sie sind der Meinung?
1: Auf den Bestehenden ist vielleicht noch etwas anderes, weil die haben vielleicht kein Geld, aber wer eine Million in ein Haus investieren kann, der kann auch noch ein paar 10'000 in eine Solaranlage investieren. Wäre von mir aus gesehen durchaus vertretbar.
0: Also, Reto Knutti, der ist eine grosse Diskussion auch als Person, unter anderem in Streit mit einem anderen ETH-Professor. Reden wir doch über das. Machen wir zwischen deiner Musik, was ist der nächste Titel?
1: Der nächste Titel ist Tattoo von der Lorine.

0: Bei mir ist Reto Knutti und er heisst es immer, 95% von allen Wissenschaftlern, von den ernsthaften Wissenschaftlern, sind der Meinung, der Klimawandel ist menschengemacht, man muss etwas dagegen machen. Und dann gibt es einen Streit zwischen zwei ETH-Professoren, einer aus Lausanne, einer aus Zürich, der Reto Knutti aus Zürich und der Andreas Züttel, der öffentlich ausgetragen wird. Und da können die Gegner natürlich sagen, hallo, also, offenbar ist man sich doch nicht klar und einig, wie das Ganze aussieht, oder? Knutti.
1: Also erstens reden wir nicht über den Klimawandel. Den wird, glaube ich, niemand in Frage stellen in der Schweiz.
0: Mal, da gibt es Leute.
1: Ja, nicht aus der Wissenschaft. Nicht aus der Wissenschaft. Der Andreas Züttel hat eine Studie gemacht zum Schweizer Energiesystem, die von der SVP missbraucht wird. Und da wird behauptet, das kostet 6'600 Franken zusätzlich.
0: Pro Person, pro Jahr. Also für eine Familie von vier Leuten ist es
1: 25'000 Franken pro Jahr für eine Familie. Das ist absurd, oder?
0: Aber wie, so kommt er zu so einer Aussage?
1: Der Punkt ist, er kommt ja gar nicht zu dieser Aussage. Das ist eine Aussage, wo was wenn die Schweiz eine Insel wäre und kein Kontakt zu irgendeinem anderen Land, kein Stromimport, kein Export und alle fossilen durch synthetische Treibstoffe ersetzt würden, die auch in der Schweiz produziert würden. Das ist eine hypothetische Annahme.
0: Aber wieso
1: man
0: macht das eine?
1: Man kann das mal rechnen, oder? Und der Schluss ist eigentlich, das ist so teuer, dass es keinen Sinn macht. Ist auch nicht die Strategie von der Schweiz, weder vom Bundesrat noch von diesem Gesetz. Das will doch gar niemand. Und der Andreas Züttel hat sich sehr klar distanziert von diesen Aussagen, dass das irgendeine Prognose wäre, sagt er explizit. Und er sagt, wenn, dann wird die Energie vielleicht 20% teurer, was durchaus moderat ist, was auch andere Studien sagen. Der Streit ist durch die Sonntagszeitung produziert worden. Es klickt halt, wenn man einen Expertenstreit
0: hat. Gut, es geht auch darum, welches ist das Potenzial auf den Hausdächern für Solarpanel, oder? Dort geht es ja auseinander. Und zwar, wie viele Terawattstunden kann man da rausbringen? Und da gehen die Schätzungen, glaube ich, Faktor 4 auseinander, oder?
1: Nicht ganz Faktor 4, aber das ist eine legitime Frage. Oder? Wo kommt der Strom her? Da sind wir beim Potenzial der Dächer, Potenzial der Fassade in den Alpen, Freiflächen, Agri-PV etc., Potenzial von Wind. Man kommt zum Schluss, dass das Potenzial, wenn man alles zusammennimmt, durchaus erlenkt. Aber dann ist die Frage natürlich vor Umsetzbarkeit. Also kommt das effektiv ohne Solarpflicht? Kann man Wind bauen oder ist die Bevölkerung daneben? Kann man etwas in den Alpen bauen? Und das ist eine relevante Frage. Aber dass es möglich ist und dass es bezahlbar ist mit moderatem Aufpreis.
0: Aber das sind Sie ja nicht Fachmann eigentlich in diesem Bereich.
1: Ich mache selber nicht Energieforschung, habe ich übrigens auch nie behauptet. Aber wir haben ganz viele Leute, auch an der ETH Zürich, es gibt ein ganzes Energy Science Center, es gibt mittlerweile EPFL eine Studie von diesem Energiesystem, es gibt eine von ETH, es gibt eine von PSI, es gibt eine von Swiss Banking und dann gibt es noch private auch noch. Wir haben 8 Studien, wo alle sagen, es ist technisch machbar und problemlos bezahlbar.
0: Also, es ist ja kritisiert worden, dass sich die Wissenschaft in die Diskussion einbringt. Also, das finde ich auch ein bisschen grotesk. Alle dürfen sich in die Diskussion einbringen, von Gastroswiss über den Mietenverband. Aber ausgerechnet die Leute, die sich auskennen, die sollen sich nicht einbringen. Was ist denn das für ein Demokratieverständnis?
1: Ich weiß auch nicht. Das kommt vor allem von rechter Seite, die das Gefühl hat, Wissenschaft soll nur eine Zahl produzieren, dann soll sie weglaufen und nichts dazu sagen. Oder? Und ich habe wirklich genau mit dem Argument das vor kurzem erklärt. Wieso soll der Hauseigentümerverband oder die Seilbahnen Schweiz den Klimawandel interpretieren und sagen, was man machen soll. Und die ein Leben lang auf dem gearbeitet haben, sollen nichts dazu sagen. Das ist absurd.
0: Also, jetzt haben wir also die weitere Abstimmung. Wie stehen wir eigentlich in der Schweiz im Vergleich jetzt zu Amerika und der EU in Sachen Klimagesetz?
1: Wir sind eines der wenigen Länder der westlichen Welt, also industrialisierte Staaten, die kein Netto-Null-Ziel irgendwo in einem Gesetz hat. Die EU hat eins, die USA hat eins und China hat eins. Und wir haben das Gefühl, wir brauchen keins. Also wir sind nicht sehr gut unterwegs. Wir haben auch in den Rankings oder quasi der Aktivitäten zum Klimaschutz quantifizieren, sind wir zurückgefallen. Auf Platz, glaube ich, 27 oder so. Also wir sind hinter der EU zurückgefallen. Wir haben immer das Gefühl, wir seien besser als alle anderen, aber in der Realität müssten wir vielleicht mal überlegen, ob wir nicht dran.
0: Aber das sind einerseits ja Gesetze, andererseits werden die auch umgesetzt. Und das Pariser Klimaabkommen ist ja irgendwie einfach eine Erklärung, die man gemacht hat, ein Versprechen. Wie wird das in anderen Ländern, eben in der EU und in Amerika, umgesetzt? Und in China?
1: Es sind alle am Kämpfen, oder? Es sind alle auf dem Weg irgendwo. Man kann noch nicht definitiv sagen, funktioniert es oder funktioniert es nicht. Aber wenn man schaut, was die EU macht mit Fit for 55 und was die USA macht mit ihrem Inflation Reduction Act.
0: Was heisst Inflation Reduction Act? Was heisst das?
1: Joe Biden hat im Prinzip die nächste Klimaschutzgesetzgebung unter dem Steckmantel Inflation Reduction Act ein milliardenschweres Infrastrukturpaket lanciert, das von links bis rechts ist unterstützt
0: worden. Und was ist in diesem Paket?
1: Und in diesem Paket geht es im Wesentlichen darum, die Energieversorgung auf Vordermann zu bringen und die eigene Infrastruktur umzubauen. Es geht natürlich auch um Versorgungssicherheitsfragen, dass heute alles aus China kommt. Die ganzen Solarpanel kommen aus China, alle Batterietechnologie kommt aus China. Die USA hat realisiert, dass sie mit Infrastruktur im eigenen Land profitiert, dass sie den Wandel aktiv müssen gestalten müssen. Und die EU macht das Gleiche.
0: Okay, andererseits haben sie jetzt, glaube ich, gerade in der vergangenen Woche im Zusammenhang mit Debt Limit, das sie hatten, haben sie jetzt wieder eine Pipeline irgendwie bewilligt, oder? Ein paar Milliarden dort.
1: Es ist immer, das geht wieder so ein bisschen vorwärts und rückwärts bei allen Fragen. Es ist natürlich auch immer eine Frage von politischen Kompromissen. Oder? Die Mehrheitsverhältnisse in den USA sind so wahnsinnig spitz, dass es immer wieder Konzessionen auf beide Seiten gibt. Aber ich glaube, dort hat man auch auf der rechten Seite, auf der bürgerlichen Seite vom Spektrum verstanden, dass es besser ist, wenn man das Problem aktiv löst, als es warten, bis es einem Motoren fliegt und dann die Tür flicken.
0: Und mit dem neuen Gesetz, das wir haben, eben, wir haben die Klimaabkommen unterzeichnet, in Paris kommen wir ja dort hin mit dem Gesetz, das wir jetzt haben. Oder das wir könnten bekommen, in zwei Wochen.
1: Wie gesagt, das ist ein Rahmengesetz, das einen Absenkungspfad und ein Ziel festsetzt und erste Massnahmen. Es wird weitere Schritte brauchen, die da noch nicht spezifiziert sind. Das Parlament diskutiert jetzt über die Revision des CO2-Gesetzes, das später kommt. Es diskutiert auch über den sogenannten Mantelerlass. Das ist eigentlich im Wesentlichen das Stromgesetz-Äquivalent, das dann auch noch muss durchkommen, dass wir die ganze Stromversorgung haben. Es wird viele Schritte brauchen. Das ist ein 30-Jahres-Projekt. Aber irgendwann müssen wir anfangen.
0: Was meinen Sie eigentlich zur Atomenergie?
1: Wir haben Kraftwerke in der Schweiz, die laufen. Und die kann man von mir aus gesehen so lange laufen, wie sie sicher sind und wie sie noch gezahlt werden. Das ist die Meinung der meisten Leute. Wir brauchen wahrscheinlich die, dass wir überhaupt den Übergang können schaffen zum
0: erneuerbaren Energiesystem. Ja, neue, dass wir die ersetzen würden durch neue Technologie.
1: Neue Technologie gibt es im Moment nicht. Das ist, wir sagen, der sogenannte PowerPoint-Reaktor. Das gibt es auf einem PowerPoint-Schema, aber in der Wahrheit gibt es noch nicht. Ein neues Kraftwerk auf bestehender Technologie zu bauen in der Schweiz würde 20 Jahre dauern.
0: Aber warum? Also in China wird, glaube ich, jeden Monat ein Kraftwerk in Betrieb
1: genommen. Ja, aber sie werden natürlich nicht in einem Monat gebaut.
0: Oder? Ist ja klar, in aber wenn man jetzt würde anfangen oder die Planung würde anfangen, dann könnte man da vielleicht den Übergang ein bisschen sanfter machen. Aus ihrer Sicht, oder? Aus der Klimasicht, wäre das nicht sinnvoll?
1: Aus Klimasicht ist das Atomkraftwerk durchaus eine Option. Das ist CO2-frei. Aber eben, wir brauchen in der Schweiz mindestens 5 Jahre für einen politischen Prozess. Wir brauchen eine Volksabstimmung und einen Standort. Und dann braucht es 15 Jahre Bauzeit. Und das kommt nicht von mir, das kommt von den Leuten, die in diesem Bereich arbeiten.
0: Und so lange in 20 Jahren hätten wir sie dann, wenn wir jetzt anfangen würden.
1: Wenn jemand das Gefühl hat, in 20 Jahren brauchen wir das, dann kann man von mir aus jetzt anfangen. Aber das ist ein Scheinargument. Es ist eine Scheindebatte, die ablenkt von dem, dass wir jetzt müssen anfangen müssen, im Bereich der CO2.
0: Ja, aber vielleicht sollte man beides machen.
1: Vielleicht sollte man beides machen.
0: Sie sind ein bisschen zurückgehalten.
1: Aber ablenkt von dem, dass wir jetzt müssen anfangen, im Bereich der CO2.
0: Ja, aber vielleicht sollte man beides machen.
1: Vielleicht sollte man beides machen.
0: Sie sind ein bisschen zurückgehalten.

0: Was werden wir Strom machen in 20 Jahren?
1: Die erneuerbaren Energien sind heute schon an den meisten Standorten in der Welt die günstigste Energieform. Solar ist um einen Faktor 10 billiger geworden in 10 Jahren. Wind ist massiv billiger geworden, auch Offshore-Wind, der niemand stört. Batterietechnologien, Batterien sind um Faktor 10 billiger geworden in 10 Jahren. Die Entwicklungen sind so rasant.
0: Aber wie geht das, noch weiter? Ich meine, wir haben ja das Gesetz gehabt bei den Transistoren, wo das eben jede, ich glaube, 18 Monate verdoppelt. Aber irgendwann ist dann mal gut gewesen und so. Könnte das da auch eintreten?
1: Natürlich geht es nicht unlimitiert weiter, aber wir sind heute an einem Punkt, an guter Lage im Nahen Osten, produziert man Strom aus Solar für 1,5 Rappen pro Kilowattstunde ohne Subvention.
0: Ist einfach, das ist politisch einfach nicht ganz so einfach, dort Anlagen zu bauen. Man könnte es auch im Süden von Europa machen, aber dort passiert ja nicht.
1: Man könnte es in Marokko machen.
0: Warum passiert das nicht?
1: Das offenbar ist eine Politikfrage.
0: Offenbar nimmt man die Risiken nicht in Kauf. Oder was ist los?
1: An gewissen Orten ist es ein politisches Problem. Es hat ja das Projekt Desertec in Afrika, dass man einfach die Rechtssicherheit nicht hat. Wenn man das baut, dann muss man 30 Jahre können darauf zählen, dass es da funktioniert. Und die andere Frage ist natürlich, wie kommt der Strom in die Schweiz? Oder? Da sind wir bei den ganzen Stromabkommen, EU-Rahmenabkommen. Und das ist ein heisses Eisen. Aber ganz ehrlich, wenn wir die Stromversorgung in der Schweiz verlässlich, zuverlässig machen, dann müssten wir ernsthaft über eine verengere Zusammenarbeit mit Europa nachdenken.
0: Eben, und das ist ja politisch ganz ein heikles Thema. Aber das andere möchten wir gleich noch mal ein bisschen vertiefen. Wie ist es mit diesen Batterien? Wie man sagt, das ist ja Flatterstrom und so. Gerade wenn man ihn braucht, dann ist er nicht da. Wo stehen wir denn da? Also ich habe zum Beispiel zu Hause ein bisschen Solarpanel, ja, ziemlich viel sogar und so. Und würde gerne das speichern auf eine sinnvolle Art und Weise, um es dann zu brauchen im Haus und für meinen Tesla und so. Wo stehen wir da in dieser Entwicklung?
1: Batterietechnologie entwickelt sich extrem schnell. Es wird besser, es wird günstiger. Ich würde sagen, ab jetzt sind wir an einem Punkt, wo es sich auch im Keller lohnt. Das kann nicht einen Winter überbrücken, natürlich, aber es kann einen Tag oder zwei überbrücken. Die nächste Variante ist, dass man den Tesla braucht als Batteriespeicher, bidirektionales Laden. Wenn wir alle Auto in der Schweiz an einem Kabel haben, dann sind das zwei Kernkraftwerke leistig, kurzfristig. Natürlich nicht.
0: Also die würde man, aber man muss das richtig verstehen. Die würde man also mit Solarenergie würde man das aufladen, die Autos, wenn sie nicht fahren, und die würden dann Strom wieder können abgeben, nicht nur für den eigenen Gebrauch, sondern auch das Stromnetz.
1: Im Prinzip ist das denkbar, als Puffer kurzfristig. Über Stunden oder am einen Tag kann man mit diesem System buffern. Die langen Puffer sind dann nicht über Batterien, sondern sie sind über die Wasserkraft. Und wenn wir die Wasserkraft intelligent nutzen und nicht nur fürs Geld verdienen, Strom ins Ausland verkaufen, sondern wirklich als Stromreserve Schweiz nutzen, dann können wir auch die Winter.
0: Aber wie stehen wir denn da? Also wird da Kapazität in Sachen Wasserstrom wird da ausgebaut? Oder sind wir da auch irgendwie, stehen wir da am Berg?
1: Es ist auch schwierig. Auch da, oder? Die fünfte Landessprache Schweiz ist die Sprache. es ist unglaublich schwierig, irgendetwas zu realisieren. Oder? Wind ist unmöglich.
0: Aber warum denn? Der Wind, also, es ist immer dagegen. Ich verstehe, also, dass man die Landschaft wird total verschandelt und so. So schlimm ist jetzt das auch nicht. Aber dass man aus dem Grund das verhindert, also es muss ja nicht irgendwie überall sein, sondern man kann ja auch gewisse Orte nehmen. Wieso also ist das in der Schweiz nicht möglich? Also wenn ich in Deutschland rumfahre, da sehe ich unglaublich viel von diesen Windturbinen, oder?
1: Ich kann das nicht nachvollziehen. Ja. Jede Infrastruktur, die wir haben, hat irgendwo einen Fußabdruck, egal was für eine Energieform. Aber wir haben ja auch Strassen, wir haben Gebäude, wir haben Lawinenverbauungen, wir haben Seilbahnen. Wenn wir Strom wollen, dann müssen wir irgendwo etwas haben. Windkraft wäre super, weil sie im Winter mehr Strom liefert als im Sommer. Und dort, wo jetzt irgendwo in anderen Mantos schon sowieso Stromleitungen hat und Bunker hat, wäre jetzt wirklich kein Problem. Aber es ist politisch fast nicht machbar. Das Gleiche geht eben auch für die Wasserkraft. Jetzt langsam gehen sie vorwärts, aber eine Grimselstallmauer ein paar Meter aufsetzen hat man jetzt seit irgendwie 20 Jahren diskutiert und ist nicht vorwärts gekommen.
0: Eben, aber das ist ja grässlich. Ich habe es ja mal so gesagt, wegen ein paar Murmeln, die man schützen will, passiert nichts, oder?
1: Aber wie gesagt, ich habe vorher schon mal gesagt, wir haben nicht ein technisches Problem, wir haben auch nicht ein Geldproblem, sondern wir haben ein politisches Problem, das wir uns gegenseitig im Weg stehen.
0: Also, und jetzt hoffen Sie natürlich inständig, dass wir uns in zwei Wochen nicht nochmal im Weg stehen, weil da, wie wäre das für Sie?
1: es würde uns einfach 5 Jahre blockieren. Wir würden total voranfangen und 5 Jahre später wären wir dann wieder am gleichen Punkt, außer dass es einfach dann noch ein bisschen schwieriger und noch ein bisschen teurer wird und man noch ein bisschen weniger Spielraum hat für die Entscheidung.
0: Also müssen wir ein bisschen reden über Perspektiven, die uns bevorstehen.

0: In Sachen Klima, in Sachen Wetter machen wir Musik nochmal. Was ist der nächste Titel?
1: Das ist 420 Days. Das habe ich vor kurzem live gehört, an einem Konzert von Tade Antipotos.
0: 400 Rainy Days? Hoffen Sie auf das?
1: Das hat nicht mit dem Klimawandel zu
0: tun. Okay, doch.
1: Aber manchmal, wenn es trocken ist, wieso nicht?

0: Bei mir ist der Reto Knutti. Wir reden über die Abstimmung, die wir haben, über Klimaschutzgesetz in zwei Wochen. Definitiv wissen wir es dort. Und es wird ja einerseits wird nur über Kosten geredet. Und die einen sagen 6.600 pro Person. Andere Berechnungen, die wir können nachlesen können, dass es viel weniger ist, etwa eher bei 500 Franken pro Person, oder? Würde ich ja sagen.
1: Die Berechnungen von der ETH, die von mir aus gesehen zu den besten gehören, die kommen zum Schluss, dass wir irgendwo im Bereich von 500 Franken pro Kopf pro Jahr zahlen für den Umbau von diesem Energiesystem. Das ist nicht nichts, aber wie gesagt, man kann das nicht einfach isoliert lassen, sondern müssen vergleichen, was kostet uns der Status quo heute. Und wir zahlen heute 1'000 Franken pro Kopf und Jahr, wahrscheinlich mehr sogar, für Fossile, an sehr dubiose Partner, wenn man überhaupt von Partnern reden kann, wie der Putin. Und wir haben Klimaschäden, die wir verursachen mit unseren Emissionen im Bereich von 2'000 bis 4'000 Franken.
0: Und das pro Jahr,
1: pro Kopf, von global natürlich. Das ist Schäden in der Landwirtschaft, das ist Schäden in der Gesundheit, über die Luftverschmutzung, über Naturkatastrophen. Wir müssen das, was wir investieren, gegenüber dem sehen, wo wir zahlen, wenn wir nichts machen.
0: Eben,
1: darum
0: kommen
1: wir zum Schluss, Es ist für die Schweiz günstiger, auch im Portemonnaie günstiger, wenn wir das aktiv
0: abhandeln. Eben, also was wären dann Schäden im Franken, sagen wir 10 oder 20 Jahre, wenn man nichts macht, wenn jetzt eben der Klimawandel weitergeht und die extremen Wetterphänomene zunehmen?
1: Der Bund kommt in der langfristigen Klimastrategie irgendwie auf 38 Milliarden oder so. Das sind Schäden in der Schweiz, aber es gibt natürlich auch Schäden im Ausland, die uns auch ein bisschen wieder betreffen. Wir haben ja immer das Gefühl, wir sind nur in der Schweiz betroffen, für das, was irgendwie oben runterkommt. Aber wirtschaftlich sind wir natürlich durch das, was im Ausland passiert, mehr betroffen als in der Schweiz. Weil die Schweiz ist nicht reich wegen Metallen, sondern sie ist reich wegen Innovation und Finanzplatz und Handel.
0: Also man redet ja eben netto null CO2. Wie ist das bei der Landwirtschaft eigentlich?
1: Ja, das ist eine gute Frage.
0: Gute Frage heisst, es gibt keine gute Antwort.
1: Es ist kein Zufall, dass in diesem Gesetz die Landwirtschaft ausgeklammert ist. Sie ist eine Herausforderung. Oder?
0: Wir haben, wie viel Prozent von CO2 kommt von der Landwirtschaft?
1: Ja, grösser noch nicht. 10-15%, je nachdem, wo man Grenzen setzt. Was gehört jetzt alles dazu? Ist es ein Traktor, ein Fahrzeug oder ist das Landwirtschaft? Aber wir haben eine hohe Anzahl Tiere in der Schweiz. Die schossen sehr viel Methan aus und wir haben einen hohen Konsum von
0: Methan ist schädlicher als CO2?
1: Methan ist pro Molekül schädlicher, aber in geringeren Mengen unter dem Strich ist CO2 wichtiger als Methan. Aber wir müssen beides lösen, wenn wir auf Netto.
0: Also das heisst, ihr müsst nicht nur auf erneuerbare Energie gehen, sondern auch fleischlose Ernährung, oder?
1: Nicht zwingend ganz fleischlos, aber vielleicht nicht jeden Tag Fleisch. Und dann muss man
0: wie halten Sie es?
1: Ich bin nicht total vegetarisch, aber wir haben massiv reduziert. Das ist natürlich nur einmal pro Woche und in einer vernünftigen Menge. Man muss versuchen, dass man Futterzusätze, zum Beispiel den Methanausstoss, kann reduzieren.
0: Kann man das machen?
1: Kann man das, ja, selbstverständlich.
0: Aber wie viel?
1: Hohe Zahlen, ich kann es nicht exakt sagen, aber Grössenordnung 60-70 oder noch mehr Prozent könnte man reduzieren, wenn man den Kühen etwas futtert. Vielleicht geben sie ein paar Prozent weniger Milch. Dann muss man halt dort irgendwie schauen, was das heisst. Aber die Landwirtschaft, warum ist es so schwierig? Wir haben natürlich, ob man es will oder nicht, in der Schweiz eine wahnsinnig starke Lobby für die Landwirtschaft. Und das macht es politisch extrem schwer, etwas zu verändern.
0: Dort ist es schwer, dann auch beim Fliegen. Das war eines der grossen Themen bei der letzten Abstimmung. Flugscham war das Wort. Die Leute fliegen jetzt wieder wie vorher. Ist das eigentlich so schlimm, das mit dem Fliegen?
1: Weltweit ist es nicht so viel, weil die meisten Leute nicht fliegen. In der Schweiz ist es mit den Kondensstreifeneffekten sind wir bei 20% vom Inland ausgestossen.
0: Was heisst denn? Was ist denn mit diesen Kondensstreifen drin?
1: Also neben CO2 als Treibhausgas gibt es vom Triebwerk Wasserdampf und Rußpartikel und der führt zu Kondensstreifen und zu Wolkenbildung und das hat einen zusätzlichen erwärmenden Effekt. Wir können Kondensstreifen reduzieren, indem man in tieferen oder anderen Lagen fliegt und leicht an in Routen fliegt. Das macht einfach niemand, weil es sich im Moment nicht lohnt. Und Treibstoff müssen wir auf synthetische Treibstoff setzen.
0: Das wie weit ist man da schon?
1: Das gibt es. Also Alder Steinfeld bei uns vom ETH-Dach hat das entwickelt. Das ist der Spin-off in Helion, wo man entweder aus Hitze, aber aus Sonnenlicht oder man kann aus Strom synthetische Treibstoff machen. Gibt es, ist einfach noch zu teuer und ist noch in kleinen Mengen. Auch da muss man wieder irgendwo einen Anreiz schaffen, dass das Zeug in grösseren Mengen günstiger wird, dass man das irgendwann ersetzen kann und das Fossile verdrängen.
0: Okay, das kommt jetzt. Aber dann ist eben die ideologische Frage im Hintergrund, müssen wir uns alle einschränken, jetzt auch noch zu all dem an, dass wir auf Erneuerbare gehen? Oder können wir versuchen, einfach geniessen, was uns eben die moderne Technik bietet, wie wir es bis jetzt gehabt haben?
1: Die Frage von Einschränken oder Suffizienz ist natürlich etwas, das immer sehr politisch wird, ganz sofort. Aber wir müssen
0: das heisst
1: durchaus,
0: aber, Sie müssen sich mit dem Gleichen auseinandersetzen.
1: Ja, wir müssen durchaus gewisse Fragen stellen. Oder? Mhm. Fast Fashion ist so ein Beispiel, dass ein T-Shirt noch 3 Franken kostet und dann hat man es zweimal an, dann schießt man es weg. So kann man nicht mit Ressourcen umgehen. Mein früher Chef, der Lino Guzzella, hat mal gesagt, Shopping in New York ist kein Menschenrecht. Und er hat schon einen Punkt, oder? Dass man das Gefühl hat, man müsse alles haben. Ist vielleicht auf einem Planet, der endliche Ressourcen hat, einfach schlicht nicht möglich, ob wir es wollen oder nicht. Es geht einfach um unsere Lebensgrundlage und um unseren Fußabdruck.
0: Gut, aber eben, dass die Leute jetzt in die Ferien gehen, macht es ihnen Sorgen, dass sie nach Mallorca fliegen und an andere Orte wieder in die Ferien?
1: Es wird definitiv zu viel geflogen. Ganz klar, oder? Und wenn, also, mein Vater ist einmal geflogen in seinen jungen Jahren. Und
0: es hat wahnsinnig viel Oberländer, was war er für Beruf?
1: Ja, er war Lehrer.
0: In der
1: Stadt, aber es hat viel gekostet, denn man hat es sich gar nicht
0: gekostet. Genau. Und
1: heute haben wir das Gefühl, wir müssen 5-mal um die Welt. Wir müssen uns fragen, ist das wirklich nötig?
0: Oder sind Sie 5-mal um die Welt schon?
1: Nein. Ich bin an ganz vielen Orten bin ich noch gar nie gewesen.
0: Aber wollen Sie mal gehen?
1: Ich habe nicht das Bedürfnis, ganz ehrlich gesagt. Wenn ich in den Schweizer Alpen unterwegs bin, habe ich das Gefühl, ich habe wahrscheinlich mehr Erholung, als wenn ich irgendwo auf Asien fliege.
0: Okay, also, letzte Frage, wo wahrscheinlich keine gute Antwort geben. Wie wird es ausgehen an der Abstimmung?
1: Im Moment sieht die Prognose so aus, dass es wahrscheinlich knapp reicht, aber das haben wir vor 2 Jahren auch schon das Gefühl gehabt. Also,
0: eben, was passiert am Schluss noch?
1: Wir werden es sehen. Wichtig ist, dass die Leute sich mit dem beschäftigen, die Diskussionen führen und am Schluss gehen abstimmen.
0: Und was ist Ihr Programm in den nächsten 10 Tagen?
1: Ja, es gibt noch ein paar Aktivitäten in den Medien. Die Medien werden natürlich wissen, um was es geht, aber nachher gehen wir selbstverständlich auch wieder in die Forschung und in die Lehre zurück.
0: Soweit, Reto Knutti, danke vielmals. Die Abstimmung also am 18. Man kann natürlich vorher schon das Abstimmungsresultat beeinflussen, indem man einfach vorher abstimmen kann. Briefliche Stimmabgabe ist ja gang und gäbe. Danke vielmals, sehr interessant gewesen, sehr spannend, was Sie uns erzählt haben. Letzter Titel noch.
1: El mismo sol.
0: Das ist der Doppelpunkt, sein erster Doppelpunkt heute in einer Woche. Am Mikrofon verabschiedet sich der Roger Schawinski.